0: 2:03.
1: Vielen Dank an die Kollegen von den Nachrichten. Und wir machen gleich weiter mit dem Blick auf die Straßen in Deutschland. Achtung, Falschfahrer auf der B5 Köritz-Charlottenburg. Zwischen Nauen und Dalgo-Döberitz kommt Ihnen aktuell ein Falschfahrer entgegen. Fahren Sie bitte äußerst rechts und überholen Sie nicht. Wir geben sofort Bescheid, sobald die Gefahr vorüber ist. Achtung, Falschfahrer zwischen Nauen und Dalgo-Döberitz. Das Ganze auf der B5 Köritz Richtung Charlottenburg. So, wir blicken weiter auf die Straßen in Deutschland. A3 Oberhausen-Arnheim zwischen Emmerich-Ost und Grenzübergang Elten wegen Bauarbeiten bis 5 Uhr in beiden Richtungen Fahrbahn gesperrt. A8 Karlsruhe Richtung Stuttgart zwischen Pforzheim-Süd und Heimsheim wegen Fahrbahnerneuerungsarbeiten bis 5 Uhr Fahrbahn gesperrt. Die Umleitung führt über die U9. A24 Hamburg Richtung Berlin. Da ist die Fahrbahn zwischen Schwarzenbeek, Grande und Thalkau wegen Bauarbeiten bis 5 Uhr gesperrt. A43 Wuppertal-Recklinghausen. Da ist zwischen Kreuz Bochum und Kreuz Recklinghausen wegen Brückenbauarbeiten bis 5 Uhr in beiden Richtungen die Fahrbahn gesperrt. Weiter geht's mit der A44 Kassel Richtung Dortmund zwischen Diemelstadt und Marsberg wegen Bauarbeiten bis 5 Uhr Fahrbahn gesperrt. Es gibt eine Umleitung und zwar über die U24. So, und jetzt eine Meldung von der A46 Heinsberg Richtung Düsseldorf zwischen Grevenbroich, habe ich gelernt von einem Kollegen. Vielen Dank an die WDR-Kollegen, die gerade unterwegs sind und mir den Hinweis gegeben haben, sowie auch an die Hörer, die geschrieben haben. Ganz tolles Ding. Also wir sind immer dankbar für Aussprachehilfen. Ich sag's nochmal, zwischen Grevenbroich und Kapellen wegen Bauarbeiten bis 5 Uhr Fahrbahn gesperrt. Und wir blicken auf die B10 Stuttgart-Bad Cannstatt. Ulm Richtung Stuttgart ist im Rosensteintunnel nach einem Unfall aktuell die Fahrbahn gesperrt. Soweit unser Blick auf die Straßen. Ich wiederhole nochmal, Falschfahrer auf der B5 Köritz-Charlottenburg zwischen Nauen und Dalgo-Döberitz kommt Ihnen aktuell noch immer ein Falschfahrer entgegen. Fahren Sie äußerst rechts und überholen Sie nicht. Soweit unser Blick auf die Straßen in Deutschland.
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0: Entwarnung auf der B5 Küritznaun. Kein Fallschacher mehr zwischen Naun und Dalgo-Döberitz unterwegs. Das sind gute Nachrichten. Wir wünschen Ihnen weiterhin eine gute und sichere Fahrt. Machen weiter mit Musik von Heinz Rudolf Kunze. Jetzt bei uns in der ARD-Hitnacht.
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Ein Klassiker aus den 80ern von Toto, Rosanna in der ARD-Hitnacht. Heute bei uns so ein bisschen das Thema Radiofamilie. Aber nicht nur das, es gibt auch noch die Sportfamilie, die Seelenverwandten, wie man so sagt, oder auch die Kumpelfamilie, die einem sehr nah sind, die man sich selber aussucht. Und ich habe sie gefragt, schreiben Sie mir Ihre Gedanken unter ard-hitnacht@mdr.de. Und viele Menschen haben das getan, bin hier fleißig am Lesen und E-Mails beantworten und einige picke ich raus, so ab und zu für die Show und zum Vorlesen. In Verbindung auch mit sehr, sehr schöner Musik. Die Heike hat geschrieben, einen herzlichen guten Abend in die Nacht, groß ins Studio nach Dresden vom Rande der Stadt von der Heike. Hallo Ronny Krabmann, Sie haben ja heute irgendwie das Thema Familie, Radiofamilie oder was auch immer. Ich bin mittlerweile aber ganz alleine, habe niemanden mehr aus meiner Familie und vor 2,5 Jahren ist auch noch mein Ziehpapa gegangen, was mir irgendwie den Boden unter den Füßen weggezogen hat. Ich habe ganz, ganz lange gebraucht, um damit zurechtzukommen. Deshalb würde ich sagen, dass man froh sein kann, wenn man seine Familie noch hat und man sollte das schätzen, dass man die Familie hat und glücklich darüber sein. Man sollte sich nicht streiten und ich kann nur sagen, erst wenn man keine Familie mehr hat, weiß man oft erst, wie glücklich es war, als man noch gemeinsame Zeit verbringen durfte. Herzliche Grüße, die Heike. Liebe Heike, vielen, vielen lieben Dank für diese ganz, ganz offenen Worte.

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1: Na, bevor es soweit ist, machen wir erstmal einen Verkehrsfunk. Also, hallo liebe Autofahrer, hier ist der Blick auf die Straßen mit einer Entwarnung von der B5 Köritz-Nauen. Kein Falschfahrer mehr zwischen Nauen und Dalgo-Döberitz unterwegs. So, jetzt sind die restlichen Straßen in Deutschland dran. A3 Oberhausen-Arnheim zwischen Emmerich-Ost und Grenzübergang Elten ist frühzeitig wieder geöffnet worden. Soweit die Information. A8 Karlsruhe Richtung Stuttgart zwischen Pforzheim Süd und Heimsheim wegen Fahrbahnerneuerungsarbeiten bis 5 Uhr. Selbige gesperrt, es gibt eine Umleitung über die U9. A24 Hamburg Richtung Berlin zwischen Schwarzenbeek, Grande und Thalkau. Bauarbeiten bis 5 Uhr, Fahrbahn gesperrt. A43 Wuppertal Recklinghausen zwischen Kreuz Bochum und Kreuz Recklinghausen. Brücken Bauarbeiten bis 5 Uhr in beiden Richtungen gesperrt. A44 Kassel Richtung Dortmund zwischen Diemelstadt und Marsberg. Bauarbeiten bis 5 Uhr, Fahrbahn gesperrt. Es gibt eine Umleitung über die U24. A46 Heinsberg Richtung Düsseldorf zwischen Grevenbroich und Kapellen wegen Bauarbeiten bis 5 Uhr, Fahrbahn gesperrt. IB10 Stuttgart Bad Cannstatt Ulm Richtung Stuttgart ist im Rosensteintunnel nach einem Unfall aktuell gesperrt. Soweit unser Blick auf die Straßen in Deutschland. Wir wünschen eine gute und sichere Fahrt.
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Musiker aus der Jackson-Dynastie. Janet Jackson mit Together Again in der ARD nach 2:39. Für alle, die jetzt schon langsam mal ans Aufstehen denken müssen, also 9 Minuten nach A3, wenn der Bus erst 5 Uhr fährt, haben wir noch ein bisschen Zeit, ne? Aber ich weiß, wie das ist so. Denn danach aufstehen ist es also irgendwie, oh Gott, hör auf. Also, wenn der Wecker jetzt geklingelt hat, dann am besten sofort Licht anschalten und raus aus den Federn, ansonsten verpennt man. Glauben Sie mir, ich spreche aus Erfahrung. Okay, damit Sie gut in den Tag kommen, machen wir jetzt einfach richtig weiter mit richtig guter Musik, die unser Leo und unser Christian ausgesucht hat. Das sind die Redakteure der Musikmacht. Jetzt am Start, Kool & The Gang mit einem schönen Song aus den 80ern, der da heißt, Achtung,

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1: Um 3 Uhr mit Ronald Lessig. Die AfD hat die Landtagswahl in Sachsen-Anhalt laut der jüngsten Hochrechnung von Infratest DIMAP deutlich gewonnen, aber keine absolute Mehrheit erreicht. Die vom Landesverfassungsschutz als gesichert rechtsextremistisch eingestufte Partei kommt demnach auf 44% der Stimmen. Aus der Nachrichtenredaktion Gisela Former.
2: Damit hätte die AfD ihr Ergebnis mehr als verdoppelt verglichen mit der Wahl von vor 5 Jahren. Die CDU von Ministerpräsident Schulze stürzt dagegen ab auf etwas mehr als 17%, etwa halb so viel im Vergleich zur letzten Wahl. Linke, SPD und Grüne kommen laut Hochrechnung auf jeweils rund 9%. Für das BSW könnte es mit rund 5% knapp reichen. Nicht mehr im Landtag wäre danach die FDP mit gut 2%. Die Regierungsbildung dürfte damit kompliziert werden. Bislang regierte in Sachsen-Anhalt eine Koalition aus CDU, SPD und FDP.
1: Was Politikerinnen und Politiker auf Bundesebene über die Wahlergebnisse sagen, fasst Uwe Berndt aus Berlin zusammen.
3: SPD-Generalsekretär Klüssendorf sieht auch in der Politik der Bundesregierung einen Grund für das Wahlergebnis in Sachsen-Anhalt. Die Zahlen seien ein Signal für Berlin. Viele Menschen seien unzufrieden mit dem Reformkurs. Kanzleramtsministerin Nina Wagen spricht von einer Zäsur für die CDU. Es sei ein sehr schwieriges Ergebnis für ihre Partei. Sie erklärte es damit, dass die angestoßenen Reformen der Bundesregierung erst noch ihre Wirkung entfalten müssten. BSW-Chefin Amira Mohamed Ali sagte, dass sich ihre Partei für einen überparteilichen Ministerpräsidenten einsetzen wolle, wenn sie in den Landtag einzieht. Sie werbe für einen dritten Weg mit wechselnden Mehrheiten unter Einbindung des gesamten Landtags.
1: Der wegen versuchter Sabotage auf das deutsche Stromnetz gesuchte Mann aus Nordrhein-Westfalen ist weiter auf der Flucht. Ein Großeinsatz der Polizei im Hambacher Forst bei Kerpen ist erfolglos geblieben. Es seien keine Hinweise gefunden worden, hieß es. Die generelle Fahndung nach dem Verdächtigen gehe aber weiter. Der 48-Jährige hatte Bekennerschreiben verschickt. In seiner Wohnung hatten die Ermittler Sprengstoff entdeckt. In der Fußball-Bundesliga hat Augsburg die Tabellenführung übernommen. Das Team von Trainer Manuel Baum gewann bei Eintracht Frankfurt mit 4:1. Schlusslicht ist der Hamburger SV, der mit 0:5 gegen Mainz verlor. Das waren die Nachrichten. Das Wetter in Deutschland. In der Nordhälfte wechselnd bewölkt, vereinzelt Schauer, im Südosten locker oder gering bewölkt, 16 bis 7 Grad. Am Tage ein Wechsel aus Sonne und Wolken, gebietsweise stark bewölkt, vereinzelt Schauer, 21 bis 33 Grad. Am Dienstag in der Nordwesthälfte Regen, in der Südosthälfte sonnig, 19 bis 31 Grad und am Mittwoch im Südosten Regen, nur zur Nordsee hin Schauer bis 22 Grad. 3:03 Uhr.
4: Guten Morgen, liebe Autofahrer. Wir schauen gemeinsam auf die Straßen in Deutschland. Hier ist der Verkehrsservice in der ARD-Hitnacht. A8 Karlsruhe Richtung Stuttgart. Zwischen Pforzheim Süd und Heimsheim wegen Fahrbahnerneuerungsarbeiten bis 5 Uhr Fahrbahn gesperrt. Eine Umleitung führt über die U9. A43 Wuppertal Recklinghausen. Zwischen Kreuz Bochum und Kreuz Recklinghausen Brückenbauarbeiten bis 5 Uhr. Die Fahrbahn in beiden Richtungen gesperrt. A44 Kassel Richtung Dortmund. Zwischen Diemelstadt und Marsberg Bauarbeiten noch bis 5 Uhr, Fahrbahn gesperrt. Eine Umleitung führt über die U24. A46 Heinsberg Richtung Düsseldorf. Zwischen Grevenbruch und Kapellen wegen Bauarbeiten bis 5 Uhr, Fahrbahn gesperrt. Und noch eine Meldung von der B10 Stuttgart Bad Cannstatt Ulm Richtung Stuttgart. Da ist die Fahrbahn im Tunnel Rosenstein nach einem Unfall gesperrt. Soweit unser aktueller Blick auf die Straßen in Deutschland.
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4: Schön, dass Sie am Radio sind. Gemeinsam starten wir rein in einen neuen Tag, in eine neue Woche. Und das auch mit richtig cooler Musik. Zum Beispiel von Womack & Womack oder Michael Patrick Kelly. Ich bin auch mit am Start. Mein Name ist Ronny Krabmann.

Musik von Roxy Music in der ARD Hitnacht. 3.22 Uhr. In 8 Minuten ist es 3:30. Die einen oder anderen werden jetzt langsam aufstehen müssen. Ja, wir machen den passenden Rhythmus dazu, oder? Radio mal ein bisschen lauter machen. Es lohnt sich. Klassiker aus den 80ern. Jetzt am Start. Falco. Damit hat er einen Welthit. Rock me Amadeus. Coole Nummer. Damals ein Riesenhit in den Staaten und in Europa. Und jetzt zu hören bei uns.

0: Unverkennbar der Sound von Mr. Phil Collins. Inzwischen 3.30 Uhr. Hab hier. Guten Morgen, liebe Autofahrer. Wir schauen gemeinsam auf die Straßen in Deutschland. A8 Karlsruhe Richtung Stuttgart. Zwischen Pforzheim Süd und Heimsheim wegen Fahrbahnerneuerungsarbeiten bis 5 Uhr noch die Fahrbahn gesperrt. Es gibt eine Umleitung über die U9. A43 Wuppertal Recklinghausen. Zwischen Kreuz Bochum und Kreuz Recklinghausen Brückenbauarbeiten noch bis 5 Uhr in beiden Richtungen die Fahrbahn gesperrt. A44 Kassel Richtung Dortmund zwischen Diemelstadt und Marsberg wegen Bauarbeiten bis 5 Uhr die Fahrbahn gesperrt. Es gibt eine Umleitung über die U24. A46 Heinsberg Richtung Düsseldorf zwischen Grevenbruch und Kapellen wegen Bauarbeiten bis 5 Uhr noch die Fahrbahn gesperrt. Und noch eine Meldung von der B10 Stuttgart-Bad Cannstatt-Ulm Richtung Stuttgart, dass die Fahrbahn im Rosensteintunnel nach einem Unfall weiterhin gesperrt. Soweit unser Blick ganz aktuell auf die Straßen in Deutschland. Wir haben keine Falschfahrer, keine Blitzer. Wünschen eine gute und sichere Fahrt.
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letzte Woche erst aufgetreten bei der Goldenen Henne in Leipzig und jetzt schon wieder bei uns am Start. Das war Musik von Michael Schulte, Back to the Start. Damit haben wir es 3.41 Uhr, 11 Minuten nach halb vier. 11 Minuten nach halb vier. Guten Morgen, Freunde.

In der Radiofamilie, da tauscht man sich aus, auch in so einer ARD-Hitnacht. Vielen Dank, liebe Katja, für die lieben Zeilen und die liebe Nachricht. Habe ich mich sehr gefreut. Schöne Grüße nach Hanau und eine gute Nacht, wenn Sie denn jetzt langsamer schlafen gehen oder vielleicht sind Sie auch schon wach. Wer weiß, auf jeden Fall haben Sie das richtige Programm eingestellt, weil Sie hören ja die ARD-Hitnacht, was uns sehr, sehr freut. Aus Franken haben wir Post bekommen und zwar von Jürgen. Jürgen schreibt, ja, Familie und Freunde sind das höchste Gut, das man immer pflegen soll, auch wenn es mal Differenzen geben sollte. Das Leben ist kurz und man sollte das Beste daraus machen. Danke übrigens auch für die gute Musik, die ich teilweise auf meinem Heimatsender nur selten höre. Tja, müssen wir vielleicht mal mit den Kollegen vom Bayerischen Rundfunk reden, oder? Obwohl, die machen ja die Musik ja auch mit. Also, wir haben ein ganz tolles Team. Thomas Leonardi, der Christian Eltgen, die sitzen zusammen, die besprechen sich mit allen Redaktionen der ARD-Anstalten und dann bauen die hier für diese Nacht die ARD-Hitnacht-Musik und ich finde, die haben einen tollen Job gemacht. Also von daher auch ihre Feedbacks, die ich alle gern weiterleite, sprechen da eine ganz klare Sprache. So, wir haben noch ein bisschen Zeit für richtig coole Mucke, zum Beispiel von Rod Stewart oder den Cars. Jetzt am Start bei uns. Da gibt's gleich Nachrichten, Wetter und Verkehr und dann hören wir uns wieder zur ARD.

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1: Um 4 Uhr mit Ronald Lessig. Die AfD hat die Landtagswahl in Sachsen-Anhalt mit großem Vorsprung gewonnen, eine absolute Mehrheit hat sie aber verpasst. Die Wahlbeteiligung liegt demnach bei über 77%. Aus der Nachrichtenredaktion Michael Latz.
2: Wie die Landeswahlleitung mitteilte, landete die AfD mit 43,8% vor der regierenden CDU von Ministerpräsident Schulze, die lediglich auf 17,2% kam, ihr schlechtestes Ergebnis bei einer Landtagswahl in Sachsen-Anhalt. Nach dem vorläufigen Endergebnis erzielte die SPD 9,3%, vor den Grünen mit 8,9% und der Linken mit 8,6%. Auch das BSW zog mit 5,3% in den Magdeburger Landtag ein. Eine Regierungsbildung dürfte äußerst schwierig werden. Die Rolle des Zünglands an der Waage könnte dem BSW zufallen.
1: Nach der Wahlniederlage für die CDU in Sachsen-Anhalt will Ministerpräsident Schulze im Parteivorstand über Konsequenzen sprechen. Er fahre am Morgen nach Berlin zum Bundesvorstand. Am Abend wolle er dann dem Landesvorstand einen Vorschlag machen, sagte Schulze in Magdeburg. Sachsen-Anhalts Ministerpräsident hat das Direktmandat in seinem Wahlkreis verpasst. Es ging an die AfD. Der Nachwahlbefragung von Infratest DIMAP zufolge litt die CDU unter der negativen Bewertung der Bundesregierung. Demnach finden 84% der Befragten, die CDU habe vor der Bundestagswahl viel versprochen, aber wenig davon gehalten. Am internationalen Flughafen von Miami ist ein Amazon-Frachtflugzeug über die Landebahn hinausgeschossen, hat mehrere Fahrzeuge gerammt und ist in Brand geraten. Dabei sind nach Behördenangaben mindestens 5 Menschen ums Leben gekommen. Mehr als 60 Einsatzfahrzeuge der Feuerwehr waren vor Ort. Der Flughafen wurde nach dem Zwischenfall komplett gesperrt. In der Fußball-Bundesliga ist Augsburg nach 2 Spieltagen Tabellenführer. Die Mannschaft von Trainer Manuel Baum gewann mit 4:1 in Frankfurt. Aus der Sportredaktion Moritz Kühn.
3: Es war ein Spiel der unterschiedlichen Halbzeiten. In der ersten Hälfte führte Frankfurt nur mit 1:0, war klar besser. Nach dem Seitenwechsel die Augsburger wie ausgewechselt. Sie spielten sich in einen Rausch und gewannen am Ende durch die Tore von Ibrahimovic, Fellhauer, Claude Maurice und Rieder mit 4:1. Der FCA ist damit nach 2 Spieltagen Tabellenführer. Punkt- und torloses Schlusslicht ist der Hamburger SV, der zu Hause eine 0:5-Klatsche gegen Mainz kassierte.
1: Das waren die Nachrichten. Das Wetter in Deutschland. Am Tage ein Wechsel aus Sonne und Wolken, gebietsweise stark bewölkt und vereinzelt Schauer, 21 bis 33 Grad. Am Dienstag in der Nordwesthälfte Regen, in der Südosthälfte sonnig, 19 bis 31 Grad und am Mittwoch öfter Regen bis 22 Grad. 4:03 Uhr.
4: Einen guten Morgen auf die Straßen. Hier ist der Verkehrsservice in der ARD-Hitnacht. So, wir blicken sofort auf die A8, Karlsruhe Richtung Stuttgart. Zwischen Pforzheim Süd und Heimsheim. Fahrbahnerneuerungsarbeiten. Das Ganze dauert noch bis ca. 5 Uhr. Daher alle Fahrbahnen gesperrt. Es gibt eine Umleitung über die U9. A43 Wuppertal Recklinghausen. Zwischen Kreuz Bochum und Kreuz Recklinghausen. Brücken Bauarbeiten bis 5 Uhr. In beiden Richtungen die Fahrbahn gesperrt. A44 Kassel Richtung Dortmund. Zwischen Diemelstadt und Marsberg. Bauarbeiten bis ca. 5 Uhr. Fahrbahn gesperrt. Eine Umleitung führt über die U24. Und noch eine Meldung von der A46 Heinsberg Richtung Düsseldorf. Zwischen Grevenbruch und Kapellen. Wegen Bauarbeiten bis 5 Uhr die Fahrbahn gesperrt. Das wäre alles. Keine Staus, keine Blitze weiter. Das klingt gut. Wir wünschen eine gute und sichere Fahrt.
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Unverkennbar, der Sound von Bob Dylan in der ARD-Hitnacht. Na, schon langsam gut aus den Federn gekommen? Das freut uns natürlich sehr. Also ab unter die Dusche. Wenn Sie denn um 5 zur Arbeit müssen, wird es langsam Zeit, dass Sie in die Pötte kommen. Jetzt um 4.11 Uhr. Und wir machen eine richtig coole Mucke dazu. Im Hintergrund geht's schon los. Musik von Mr. Lionel Richie. Und danach gibt's Shania Twain. Guten Morgen, Deutschland.

Klassiker von Jimmy Cliff in der ARD-Hitnacht. So, kurzer Unvergleich. Sieht gut aus. 4.26 Uhr, 4 Minuten noch, dann ist es 16:30. Schau mal auf die Straßen, was ist los? Und an der Stelle möchte ich mich mal bei allen bedanken, die heute Nacht so in der Radiofamilie geschrieben haben. Zum Thema Familie, Freundschaft, zum Thema, was macht Familie aus? Hab mir alles durchgelesen, waren schöne Zeilen dabei, tolle Gedanken. Und an dieser Stelle nochmal ganz, ganz herzlichen Dank an alle Mitstreiter in der Radiofamilie. Tja, und einen guten Start schon mal für alle die jetzt langsam raus müssen. Ne? Wir machen weiter mit richtig cooler Mucke. Jetzt.

0: Auf geht's in den neuen Tag. Auf die Sekunde. 4.30 Uhr. Und damit Zeit, um auf die Straßen zu schauen in Deutschland. Guten Morgen, liebe Autofahrer. Hier ist der Verkehrsservice in der ARD-Hitnacht. A8 Karlsruhe Richtung Stuttgart zwischen Pforzheim Süd und Heimsheim. Wegen Fahrbahnerneuerungsarbeiten noch bis 5 Uhr. Das Ganze gesperrt. Es gibt eine Umleitung über die U9. A43 Wuppertal-Recklinghausen. Zwischen Kreuz Bochum und Kreuz Recklinghausen wegen Brückenbauarbeiten bis 5 Uhr in beiden Richtungen die Fahrbahn gesperrt. A44 Kassel Richtung Dortmund zwischen Diemelstadt und Marsberg. Wegen Bauarbeiten bis 5 Uhr Fahrbahn gesperrt. Eine Umleitung führt über die U24, wobei ein Hörer gerade geschrieben hat, das hätte sich erledigt mit den Bauarbeiten und Sie können dort wieder langfahren, wenn wir darauf vertrauen, was er geschrieben hat. Vielen Dank für den Hinweis. A46 Heinsberg Richtung Düsseldorf zwischen Grevenbruch und Kapellen wegen Bauarbeiten bis 5 Uhr noch die Fahrbahn gesperrt. Wir wünschen Ihnen, wo auch immer Sie uns hören, eine gute und sichere Fahrt.
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0: Guten Morgen Deutschland, wünscht Ronny Krabmann.

In den 90er Jahren ganz, ganz weit vorn dabei. Caught in the Act mit ihrem Superhit Babe. Ich weiß noch damals Bravo. Und ach Gott, auf den CDs. Da gab es Bravo-Hits, da war das drauf. Das habe ich ganz am Anfang vom Radio machen gespielt. Unglaublich, tja, wie die Zeit vergeht. Lang, lang

ist's her. Apropos Zeit, inzwischen 4:40 Uhr, 10 Minuten nach 5:30 Uhr. Hier ist die ARD-Hitnacht jetzt mit Musik von Shakira. Guten Morgen.

Guten Morgen Deutschland, kurzer Unvergleich für 4.47 Uhr, 13 Minuten ist es 5. Egal, wo auch immer Sie uns hören, kommen Sie gut und sicher in den neuen Tag und ja, auf das alles gelingt, was Sie sich vorgenommen haben für die neue Woche. Wir, die ARD-Hitnacht, sind natürlich jeden Tag an Ihrer Seite.

0: coole Musik zum Start in den neuen Tag, in die neue Woche von UB40 mit Red Red Wine. Wir schauen auf die Uhr. 4.54 Uhr in 6 Minuten ist es 5. Dann starten in einigen Teilen Deutschlands die Morningshows. Die Kollegen sind schon ganz erfreut und in Vorbereitung und in großer Vorfreude auf das, was sie dann alle gemeinsam erwartet. An Musik, an News und an so mancher Überraschung. Wir, das Team der ARD Hitnacht, wünschen Ihnen, ja, einen guten Start in den neuen Tag, dass alles klappt, was Sie sich vorgenommen haben. Und natürlich, egal was Sie gerade für Zeiten erleben, ob gut oder nicht, ganz so gute Zeiten, denken Sie dran, es wird alles immer irgendwann besser werden. Und wie pflegte mein Vater zu sagen, Ronny, hör zu, du kannst nie tiefer fallen als in Gottes Hand. Also in diesem Sinne, Kopf hoch, nach vorne blicken und einen guten Start.
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2: Um 5 mit Christoph Wörs. Schönen guten Morgen. Nach der Landtagswahl in Sachsen-Anhalt ist das vorläufige amtliche Ergebnis da. Demnach hat die AfD, wie schon in den Hochrechnungen vorausgesagt, mit großem Vorsprung gewonnen. Und zwar mit 43,8%. Zur absoluten Mehrheit im Landtag fehlen ihr aber 3 Sitze. Spitzenkandidat Ulrich Siegmund hat deshalb erklärt:
3: Ich möchte als Demokrat selbstverständlich auch nach dieser Wahl im Sinne eines Regierungsauftrages die Hand ausstrecken, ob es denn andere Kräfte geben mag, Fraktionen oder Abgeordnete, die mit uns gemeinsam die grundsätzlichen Probleme in diesem Land lösen möchten. Vor allem das Thema der Migration, die verrückte Energiepolitik, wir tanken immer noch 2,40 € Sprit und vieles mehr. Das sind die Grundprobleme dieser Zeit, die müssen wir in den Griff bekommen.
2: Doch von den anderen Parteien will niemand mit der AfD koalieren. Das BSW, das mit 5,3% knapp ins Magdeburger Parlament einzieht, könnte demnach Zünglein an der Waage werden. Auf die Frage, ob ihre Partei den AfD-Kandidaten Siegmund oder den CDU-Amtsinhaber Schulze wählen würde, hat die Parteivorsitzende Amira Mohamed Ali gesagt:
4: Wir haben vor der Wahl gesagt, dass wir weder Herrn Siegmund noch Herrn Schulz zum Ministerpräsidenten wählen werden. Wir werben für einen dritten Weg, nämlich die Möglichkeit, mit einem überparteilichen Ministerpräsidenten mit wechselnden Mehrheiten unter Einbindung des gesamten Landtags zu regieren.
2: Die CDU von Ministerpräsident Sven Schulze ist auf 17,2% abgerutscht. Während sich die AfD verdoppelt hat, hat sich die CDU also halbiert. Schulze sagt dazu:
5: Weil ich heute hier schon gehört habe, es wäre jetzt ein schwarzer Tag für Sachsen-Anhalt. Das ist Demokratie. Und die Menschen haben hier abgestimmt, eine sehr, sehr hohe Wahlbeteiligung, so wie wir sie noch nie gesehen haben. Und wir werden jetzt auch als CDU mit diesem Wahlergebnis umgehen.
2: Historisch gut das Ergebnis für die Grünen. 8,9% haben sie bekommen, so viel wie nie bei einer Landtagswahl in Sachsen-Anhalt. Die SPD legt leicht zu auf 9,3, die Linke verliert auf 8,6. Auf einen Rekordhoch steigt die Wahlbeteiligung, 77,8%. Laut Analyse der Wählerwanderung kommen die meisten AfD-Stimmen aus dem Lager der Nichtwähler. So viel fürs Erste zur Landtagswahl in Sachsen-Anhalt. Die Grafiken zum Nachlesen, auch mit der Wählerwanderung, finden Sie auf BR24 im Netz und in der App. Kurz und knapp jetzt, was sonst noch wichtig ist heute früh. Der ukrainische Präsident Zelensky glaubt nicht an ein baldiges Kriegsende. Er hatte in Kiew mit den US-Gesandten Witkow und Kushner gesprochen. Am Samstag waren die Amerikaner in Moskau bei Kreml-Chef Putin. Witkow hat sowohl die Ukraine als auch Russland zu Kompromissen aufgefordert. Bürgerentscheid in Niederbayern. In Buch am Erlbach im Kreis Landshut haben die Bürger entschieden, wie die Investitionen in ihre Wasserversorgung finanziert werden. Fast 70% stimmten für das Bürgerbegehren, wonach die Kosten für ein neues Wasserwerk und einen weiteren Tiefbrunnen künftig anteilig über die Wasserrechnung gedeckt werden. Und Augsburg steht nach diesem Spieltag an der Spitze der Fußball-Bundesliga. Das Team von Trainer Baum hat in Frankfurt mit 4:1 gewonnen. Hamburg hatte zuvor daheim gegen Mainz mit 0:5 verloren und ist jetzt Schlusslicht. Die Münchner momentan auf Platz 6. Ja, und die Frauen vom FC Bayern haben Freiburg mit 4:1 geschlagen. Die Nürnbergerinnen trennten sich von Stuttgart 3:3. 5:03. Hier ist der Bayern 1 Wetterservice. Der Spätsommer startet nochmal richtig durch. Heute wird's wärmer als gestern. 24 bis 31 Grad sind drin. Allerdings kommen zur Sonne auch kompakte Wolken dazu und die bringen gelegentlich ein bisschen Regen. Meistens aber bleibt's heute trocken. So, und jetzt schauen wir weiter auf die Straßen. Hier ist der Bayern 1 Verkehrsservice. A93 Rosenheim Richtung Kiefersfelden. Zwischen dem Dreieck Inntal und dem Grenzübergang Kiefersfelden. Lastwagenstau auf Ihrer rechten Spur wegen der Blockabfertigung an der österreichischen Grenze. Haben Sie Geduld und kommen Sie gut rein in die neue Woche.
6: Danke, Christoph.
2: Gern geschehen.
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6: Schönen guten Morgen. Wecker hat funktioniert, perfekt. Ab jetzt stehe ich mit Ihnen zusammen auf. Freue mich sehr, immer im Wechsel mit Markus Fahren. Und ich habe gleich zum Einstand die 6 Richtigen dabei. Die starten auch heute mit ihrer Chance, wow, auf bis zu 6.000 Euro. Das ist neu. Jederzeit mitmachen, Bayern 1D. Die erste Runde dann in einer Stunde. Rick Astley zum Start aus den 80ern und R.E.M. 90er aus dem Bett raus, Flezer. Everybody Hurts.
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0: Frisur sitzt. Rick Astley, 80er Tolle, auch um 13 nach 5 in der Früh. Montagmorgen. Schönen guten Morgen.
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0: Ich bin ja selber Pendler und sehe es auf der Autobahn oft in der Früh. Wie viele Transporter, Handwerkerinnen, Handwerker da jetzt schon unterwegs sind. Mit kleinen, müden Augen geht es dann zum nächsten Auftrag in die neue Arbeitswoche. Und deswegen jetzt was mit richtig Kavums in meiner allerersten Morgennummer. Eine der größten Grunge-Bands aller Zeiten. Ende der 90er, Anfang der 2000er. Linkin Park stand auch groß in meiner Playlist. Dann ist der Sänger dramatisch verstorben. Und seit 2 Jahren hat die Band eine Sängerin und ist wieder mega erfolgreich unterwegs. Hier ist Linkin Park, Mischung aus Elektro und harter Gitarre. Burn It Down auf Bayern 1.

0: Richtig schöne 80er Aufsteher. Pat Benatar, We Belong auf Bahn 1, 20 nach 5, ganz genau. Schönen guten Morgen. Die Schule, die startet ja erst in der Woche wieder. Das heißt, Schülerinnen und Schüler erwische ich jetzt gerade sicher nicht. Aber dafür Sie, denn unsere 6 Richtigen, die starten heute schon.
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0: Wir sind zurück mit spannenden Raterunden, kniffligen Musikschnipseln und Riesenjublern. 6 große Bayern 1-Hits in der Mini-Variante, so 1-2 Sekündchen. 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
2: Ganz genau 17:30 Bayern 1 am Morgen, zum allerersten Mal mit mir, mit Philipp Eger. Schönen guten Morgen Ihnen. Ja, wenn man so neu im Team ist, freut man sich über eine bewährte Kraft. Und die ist ganz klar unser Nachrichtenmann Christoph West, der bringt es jetzt auf den neuesten Stand.
3: Hast du schön gesagt, schönen guten Morgen und herzlich willkommen im Team, Philipp. Schön, dass du jetzt immer schon in der Früh da bist.
2: Dankeschön.
3: Ja. Und ich fange heute natürlich mit einem Knaller an, mit der Landtagswahl in Sachsen-Anhalt.

0: Es ist in der Nacht um kurz nach drei das amtliche Endergebnis reingekommen. Die Union hat sich halbiert auf 17,2%. Die AfD hat sich verdoppelt auf 43,8%. Aber für die absolute Mehrheit reicht's nicht. CDU, SPD, Grüne und Linke wollen nicht mit der AfD koalieren. Zünglein an der Waage könnte nun das BSW werden. Parteichefin Mohammed Ali wirbt für einen überparteilichen Ministerpräsidenten, der mit wechselnden Mehrheiten regiert, einschließlich der AfD. Schauen wir auf die weiteren Themen. Auf dem deutschen Arbeitsmarkt könnten in drei Jahren knapp eine Dreiviertelmillion Fachkräfte fehlen. Das wären doppelt so viele wie voriges Jahr. Laut dem arbeitgebernahen Institut der deutschen Wirtschaft liegt es daran, dass einerseits viele Babyboomer bald in Rente gehen und andererseits zu wenig Nachwuchs nachkommt. Und schwieriger Wochenstart heute für Pendler im Allgäu. Auf der A7 wird zwischen der Talbrücke Enzenstetten und dem Tunnel Reinhardshof die Fahrbahn in Richtung Füssen erneuert. Zeitweise steht da nur ein Fahrstreifen zur Verfügung. Und auch Bahnfahrer brauchen Geduld. Zwischen dem Hauptbahnhof Kempten und Lindau-Insel kommt es zu Zugausfällen. Ersatzweise fahren da Busse. Jetzt ist es eine Minute nach halb sechs. Ja, bei wem es von der Strecke her geht, wäre es vielleicht empfehlenswert, aufs Radl umzusteigen. Philipp, das Wetter jedenfalls spielt mit.
1: 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Wetter jetzt hier auf Bahn 1 für Sie. Der Spätsommer, der startet da nochmal so richtig durch. War ja am Wochenende schon perfektes Kerwa-Wetter. Und heute wird es sogar nochmal wärmer als gestern. 23 bis 30 Grad sind drin. Allerdings kommen dann auch zur Sonne ein paar kompakte Wolken mit dazu. Kann gelegentlich regnen, aber meistens, da bleibt es trocken. Und dann schauen wir auf die Straßen der Bahn 1 Verkehrsservice. Minutengenaue Stauzeitmessung auf der 6 Weithaus Richtung Nürnberg. Zwischen Weithaus Autobahn und Pleistein. 3 Kilometer staut sich's an der Baustelle. 20 Minuten Zeitverlust. Und A93 Rosenheim Richtung Kiefersfelden. Zwischen dem Dreieck Inntal und dem Grenzübergang Kiefersfelden. LKW-Stau auf der rechten Spur. Da wird im Block abgefertigt an der österreichischen Grenze. Wo es geht, eine gute und natürlich auch eine sichere Fahrt Ihnen. Kommen Sie gut an.
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1: Servus, schönen guten Morgen. Mein erster Bayern 1 Morgen mit Ihnen gemeinsam fühlt sich großartig an. Ja, meine Frau schaut mich immer ganz entgeistert an, wenn ich so früh schon so gut drauf bin. Sie ist eher Team Eule. Wir sind jetzt aber gleich Team Roxette. Joyride aus den 90ern. Und wir strecken uns einmal mit den Stones, Superklassiker, Angel. Und wir starten mit 80er Synthie-Pop von Sandra in the Heat of the Night.
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0: Der erste Schluck Kaffee am Morgen, der fühlt sich so gut an, und dazu die Stones im Radio hier auf Bayern 1 mit Angie. Und in einer halben Stunde, da geht's wieder los, die neue Staffel unserer sechs Richtigen, Bayerns Lieblingsmusikquiz mit ihrer Chance, Achtung, das ist neu, auf bis zu 6.000 Euro. Richtig gute Geschichte für die Frühschicht. Und apropos...
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0: Jeden Morgen bei uns zeigt einfach, wie viel Herz im Freistaat steckt. Jeder, der ein Haustier hat, so wie wir unsere Lagotto-Hündin, die Molly, der weiß, wie wertvoll das ist, was Karol Wawczyszyk aus Niedenhofen in Mittelfranken macht. Er fotografiert ehrenamtlich heimatlose Tiere, die damit ein neues Zuhause finden. Super Sache. Karol nennt sich SOS-Fotograf, also mit PF wie Pfote.
2: Die meisten Hunde werden einfach über Social Media vermittelt. Man geht nicht mehr hin ins Tierheim und schaut sich einen Hund an. Es entscheidet der erste Blick, das erste Bild, und dafür können einfach bessere Bilder helfen, dass der Hund leichter vermittelt wird.
0: Und damit sich die Tiere beim Shooting so richtig wohlfühlen, hat Karol sogar seine Ausrüstung und Arbeitsweise tiergerecht angepasst. Er kennt das ja von uns Menschen. Einmal bitte hübsch lächeln. Ja, das ist immer leichter gesagt als getan. Also macht er seine Fotos lieber aus der Distanz, ohne Stress, ohne Druck für die Tiere. 1 bis 2 Stunden nimmt er sich da Zeit, immer draußen in der Natur. So kann der Hund dann schön rumstöbern, rennen, schnuppern, und genau dabei entstehen die besten Bilder.
2: Es soll ein Vermittlungsbild werden. Es ist kein Bild, wo jemand seinen Hund in einem Studio fotografieren soll. Also das ist was anderes. Ich will ein Bild haben, das soll den Hund zeigen, wie er ist. In den Tierheimen ist meistens nicht so schön, nicht so aufgeräumt. Hier ist eine Situation, der Hund kann sich bewegen, er kann ein bisschen seinen Charakter zeigen, und das wollen wir einfangen.
0: Und das klappt bisher perfekt. Alle Hunde, die Karol bisher porträtiert hat, sind mittlerweile vermittelt. Großartig.
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0: Hebt schön langsam und entspannt die 10 vor 6 Mundwinkel. Bob Marley and the Wailers, Could You Be Loved?
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0: Und eine kleine Filmidee für uns Frühaufsteher. Zwei neue Folgen aus der Reihe Ein Krimi aus Passau. Super beliebt, ab heute in der ARD Mediathek mit dem schrägen Ermittlerduo Bader und Zankel in der schönen Donaustadt. Unsere Bayern 1 Filmexpertin Walli Müller. Walli, auf welche spannenden Geschichten dürfen wir uns denn dieses Mal freuen?
2: Privatdetektiv Zankel, gespielt von Michael Ostrowski, soll eigentlich nur den nächtlichen Einbrecher auf einem Donauausflugsschiff finden, stößt aber auf ein Gewaltverbrechen.
3: Ich habe eine Leiche vorbeischwimmen gesehen im Wasser.
4: Eine Leiche ist vorbeigeschwommen.
5: Brust oder Freistil?
4: Ja, extrem witzig.
3: Haha.
2: Ja, das macht die Passau-Krimis aus, dass sie witzig-sarkastische Dialoge in durchaus ernste, heftige Kriminalfälle einbauen. Im ersten neuen Fall geht es unter anderem um Zwangsprostitution. Im zweiten wird ein Passauer Buchhändler erschlagen und verdächtig ist der Ex von Zankels Kollegin Bader, Vater ihrer Tochter, aber seit 16 Jahren verschwunden.
6: Warum taucht er denn wie aus dem Nichts hier auf? Was will der in Passau? Weiß er, dass wir hier sind?
2: Also ich finde beide Fälle sehr spannend. Und es geht auch wieder mehr ums Miteinander von Zankel und Bader als zuletzt. Auch das fand ich gut.
0: Klingt interessant und sagt unsere Bayern 1 Filmexpertin Walli Müller über die beiden neuen Fälle von Ein Krimi aus Passau ab heute in der ARD Mediathek und dann am nächsten und auch am übernächsten Donnerstag als Donnerstagskrimi im Ersten.
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4: Unsere Gedanken haben nur 2 mögliche Ursprünge: Liebe oder Angst. Unsere liebevollsten Gedanken sind Ausdruck von Verbundenheit, Zugehörigkeit und Mitgefühl, während die furchtsamen von Spaltung, Beurteilung und Rechtfertigung gekennzeichnet sind. Die angstbesetzten Gedanken drohen uns in die Stromschnellen des Geistes zu stürzen. Auf einen angstbesetzten Gedanken folgt der nächste, und sobald wir uns ihnen anschließen und entsprechend handeln, erzeugen wir einen Dominoeffekt der Angst, der von unserem gesamten Leben Besitz ergreift. Angsterfülltes Handeln ruft angsterfüllte Reaktionen hervor. Jenseits besagter Stromschnellen sind unsere liebevollen Gedanken angesiedelt. Sie bewegen uns dazu, dass wir einen Schritt zurücktreten, um die Situation, in der wir uns befinden, in aller Klarheit erkennen zu können. Während die Angst uns spalten will, geht es dem liebevollen Teil von uns um Verbundenheit. Liebevolle Gedanken drehen sich darum, wie ähnlich wir Menschen einander doch sind, um die Frage, was wir im Leben besser machen und wie wir Positives beitragen können. Bist du dir deiner ganz persönlichen, ängstlichen Gedanken erst einmal bewusst, kannst du trainieren, diesen Fluss wieder in Richtung Liebe zurückzuleiten. Denn in jedem Moment deines Lebens bewegst du dich entweder auf den liebevollsten Anteil von dir zu, den heiligen Raum jenseits deiner Ängste, der mit dem Leben in seiner Gesamtheit verbunden ist, oder noch weiter von ihm weg. Das waren Gedanken zum Tag von Amber Lyon.
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5: Um 6 mit Christoph Hörst. Schönen guten Morgen. Die AfD hat die Landtagswahl in Sachsen-Anhalt gewonnen. Mit 43,8% hat sie sich fast verdoppelt. Aber für eine absolute Mehrheit im Landtag fehlen dem Spitzenkandidaten Ulrich Siegemund 3 Sitze. Parteichef Tino Chrupalla hat deswegen erklärt:
6: Von daher wird Herr Siegemund jetzt natürlich versuchen, Gespräche zu führen. Wir werden alle anderen Parteien zu Gesprächen einladen. Das gehört sich so, wenn man nach einer Wahl den Regierungsauftrag bekommen hat. Und dann werden wir sehen, wer sich zum Wohle Sachsen-Anhalts daran beteiligen möchte.
5: Die CDU, die sich unter Ministerpräsident Sven Schulze auf 17,2% halbiert hat, will sich jedenfalls nicht daran beteiligen. Das hat Generalsekretärin Franziska Hoppermann klargemacht.
7: Wir arbeiten nicht mit Extremen und vor allen Dingen nicht mit Rechtsextremen zusammen, und das aus nachvollziehbaren inhaltlichen Gründen. Wir können nicht mit einer Partei zusammenarbeiten, die raus aus dem Euro will und damit den wirtschaftlichen Niedergang und die Isolation unseres Landes, die Russlandfreunde sind und die Institutionen und unser Land und seine Bevölkerung diffamieren. Das kommt für uns nicht in Frage.
5: Neben AfD und CDU haben es auch SPD, Grüne und Linke in den Magdeburger Landtag geschafft. Alle drei liegen um die 9%. Zünglein an der Waage könnte das BSW werden, das die 5%-Hürde knapp übersprungen hat. Für die CDU ist das Ergebnis desaströs, heißt es aus der Schwesterpartei CSU, die ja mit CDU und SPD in der Bundesregierung sitzt. Klaus Holleczek, der Chef der Landtagsfraktion, sagt, nach diesem Wahlergebnis könne man auch im Bund nicht zur Tagesordnung übergehen.
8: Wir müssen auch wieder hinhören, wenn es um die sozialen Themen geht. Das ist mir ganz wichtig. Krankenhausreform, Pflegereform. Das sind Themen, die die Menschen bewegen, und wir erreichen die Menschen im Moment noch nicht. Es hat auch was mit Emotionen zu tun. Die Menschen tatsächlich auch nicht nur das Hirn anzusprechen, sondern das Herz zu erreichen. Dass wir jetzt Dinge tun müssen, damit es dem Land wieder besser geht.
5: Auch die SPD fordert Konsequenzen. Parteichef Lars Klingbeil hat Korrekturen am Reformkurs der Bundesregierung angekündigt. So viel fürs Erste zur Landtagswahl in Sachsen-Anhalt. Die Grafiken zur Sitzverteilung und den Koalitionsrechner finden Sie auf tagesschau.de, im Netz und in der App. Kurz und knapp jetzt, was sonst noch wichtig ist heute früh. Der Mann, der versucht haben soll, mehrere große Umspannwerke in Deutschland lahmzulegen, bleibt auf der Flucht. Ein großer Polizeieinsatz am Hambacher Forst ist gestern ohne Ergebnis geblieben. Da treffen sich ja Gegner der Kohleverstromung seit Jahren in einem Camp mit Baumhäusern. Enttäuschung beim Fahrgastverband Pro Bahn nach dem runden Tisch zu den Bahnproblemen im Allgäu. Am Freitag sind aus Sicht von Verbandchef Iffländer nur alte Zusagen wiederholt worden, die schon mal gerissen worden sind. Die vielen Bummelabschnitte wollte die Bahn eigentlich bis Oktober beseitigen, aber jetzt bleibt's mindestens bis Dezember beim Langsamfahrplan. Und, das gab's noch nie, Augsburg führt die Tabelle der Fußball-Bundesliga an, dank eines 4:1-Siegs in Frankfurt. Der HSV hat dagegen auch sein erstes Heimspiel in dieser Saison verloren mit 0:5 gegen Mainz und hält damit die rote Laterne. Die Bayern nach diesem Spieltag auf Platz 6. Jetzt ist es 6:03.
9: Die rahme ich mir ein, diese Tabelle, als gebürtiger Augsburger, ja, das sage ich euch.
5: Fans freuen sich.
9: Kompakt und zuverlässig jetzt das Bayern-Wetter hier auf Bayern 1 mit Hanna Hofmann. Guten Morgen.
10: Schönen guten Morgen. Ja, und der Sommer will noch mal richtig wissen heute. Maximal 24 bis 31 Grad werden es heute. Bis dahin ist allerdings noch ein weiter Weg für die Temperaturen. Aktuell liegen sie zwischen frischen 7 Grad nur zum Beispiel in Mühldorf am Inn und schon milden 17 Grad in Karl am Main. Dazu haben wir heute Sonne und Wolken und am Nachmittag und Abend sind von Westen her auch einzelne Schauer oder auch mal ein Gewitter möglich. Auch morgen wird es noch mal richtig sommerlich, noch eine Spur heißer als heute. Am Mittwoch folgt dann der Temperatursturz. Dazu fällt am Mittwoch dann immer wieder der Regen.
9: Und dann geht's auf die Straßen der Bahn 1 Verkehrsservice. Sehr übersichtlich eine Meldung von der A93 Rosenheim Richtung Kiefersfelden zwischen dem Dreieck Inntal und dem Grenzübergang Kiefersfelden. Da staut sich's auf der rechten LKW-Spur. Da wird im Block abgefertigt an der österreichischen Grenze. Ansonsten aber alles frei. Gute und sichere Fahrt Ihnen.
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9: Schönen guten Morgen. Die einen flezen noch in ihrem Bett, weil Ferien und Urlaub, aber sie sind wach. Das ist schön. Und ich habe jetzt auch immer in der Früh im Wechsel mit Markus fahren. Freue mich sehr, ja. Hanna, wir kennen uns aus dem Vormittag.
10: Ja, klar. Ja,
9: jetzt auch am Morgen. Mein Sohn, der ist übrigens Schreinergeselle und der steht auch immer jetzt um kurz nach 6 auf. Hoffe ich zumindest, dass er jetzt aufsteht. 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

0: Pink powert uns rein in den Montagmorgen. Who knew? Auf Bahn 1. 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
3: Ich bin die Carola aus Würzbach-Rosenberg und das Geld, das wird in ein neues Auto investiert werden.
0: Carola, schönen guten Morgen.
3: Guten Morgen, Philipp.
0: Alleine oder Family dabei um kurz nach 6?
3: Ja, mein Mann.
0: Okay, zu zweit.
3: Ja.
0: Carola, Ihr Beruf?
3: Ich bin in der sozialen Betreuung tätig.
0: Ah, schön, mit dem extra großen Herz. Und jetzt also zu zweit in Richtung sechs Richtige unterwegs.
3: Ja.
0: Sie sind die allererste Kandidatin in unserer neuen Staffel sechs Richtige. Sechs Mini-Bayern-1-Hits. Sie sagen Sänger, Sängerin, Band, 20 Sekunden Zeit und ganz neu. Entweder Sie nehmen die Sicherheitsvariante, heißt für jeden richtigen 100 Euro und maximal dann 600 Euro. Oder Sie sagen alles oder nichts, Risiko.
3: Ich nehme die Sicherheitsvariante.
0: Sie haben mich gar nicht ausreden lassen. Ich wollte Ihnen nur sagen, dann wird es um 6.000 Euro gehen.
3: Ja, ja. Trotzdem bleibe ich bei der Sicherheitsvariante.
0: Okay, kann ich nachvollziehen als Schwabe. Jeder Euro zählt.
3: Genau.
0: Okay. Dann jetzt für Sie und Ihr Mann, wie heißt er denn eigentlich?
3: Stefan.
0: Stefan, guten Morgen auch erstmal.
4: Guten Morgen, Philipp.
0: Also für Stefan und Carola, das sind eure sechs Schnipsel.

0: ich bin scheiße.
1: Oh, da wird schon ordentlich gemurmelt. 20 Sekunden Zeit. Wen habt ihr erkannt?
2: Also, wir haben Westlife erkannt. Scott McKenzie, Lady Gaga, Linkin Park.
1: Nicht so, halt, stopp, nicht so schnell. Westlife, Scott McKenzie.
2: Scott McKenzie, Lady Gaga.
1: Lady Gaga.
2: Und Linkin Park.
1: Und Linkin Park. Sind vier.
2: Ja, und die anderen zwei, wir kennen die, aber ich glaube, unser Hirn ist einfach noch nicht so weit vor.
1: Also Westlife, Scott McKenzie, Lady Gaga und Linkin Park.
2: Ja.
1: Einmal kurz durchatmen. Es gibt auf jeden Fall schon mal 100 Euro für
3: Lady Gaga. Terry Jax.

0: Nancy, sondern Terry Jacks.
1: Ja.
0: Aber hey, geschmeidiger Hunderter zum Wochenstart.
1: Ja, dann können wir ja fleißig auf Körper gehen.
0: Aber sowas von, genau. Ja, doch klar. Nicht ins Auto stecken, sondern ab auf die Kerwa. Das ist genau. Eine super Idee. Wir waren auch am Wochenende bei uns in Mittelfranken. War richtig schön.
1: Ja, wir haben in Rosenberg Kerwa und nächstes Wochenende ist dann meine Eltern Kerwa.
0: Ja, perfekt. Carola, Stefan, vielen Dank fürs Mitmachen.
1: Nochmal herzlichen Dank, hat Spaß gemacht.
0: Mir auch und Grüße in die Oberpfalz.
1: Wir sehen uns am Freitag.
0: Beim Summer of Music Festival, ja. Aber sowas von. Erste Runde, ein Hunderter. Und um kurz nach sieben, dann gibt's Ihre Chance auf alles oder nichts um 6.000 Euro oder Nummer sicher bis 600 Euro. Gerne anmelden auf unserer Homepage bayern1.de.
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0: Rock in der Montagmorgen. Bitte bloß noch keine Stressversion. Pink Floyd, Wish You Were Here. 6.23 Uhr ganz genau. Und heute machen Sie sich auch wieder bereit. Die vielleicht größten Reisegruppen des Freistaats, die Schwalben, sammeln sich gerade auf den Stromleitungen, haben Sie sicher auch schon gesehen, bevor es dann in diesen Tagen in Gruppen von bis zu 20.000 Vögeln ins Winterquartier nach Afrika geht. Und wie sich das anhört, wenn der Schwalbenchef zum Abflug bittet, genauso.
1: Liebe Schwalbinnen und Schwalben, hier spricht Ihr Schwarmkapitän. Wir haben soeben die letzte Mücke über Mitteleuropa erfolgreich verputzt und starten nun unseren Flug nach Afrika. Mit Stopps in der Schweiz, Frankreich und Spanien. Die Temperatur am Zielort beträgt derzeit angenehme 28 Grad, die Reisedauer etwa 40 bis 60 Tage. Dabei fliegen wir in klassischer V-Formation. Beachten Sie dabei bitte den Mindestabstand zu den Mitfliegenden und vermeiden Sie plötzliche Bremsmanöver. Der Hintermann möchte ungern Ihren Bürzel im Gesicht haben. Hallo, hallo, hallo. Saubier. Bitte bringen Sie nun Ihre Flügel in Startposition. Klappen Sie Ihre Federn nach hinten. Wir wünschen Ihnen einen angenehmen Flug und danken für Ihre Treue zur Schwalben-Air.
2: So macht Aufstehen.

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12: Ganz genau 6:30. Schönen guten Morgen. Spannender Wahlabend gestern. Bis in die Nacht rein war nicht ganz klar, wie die Landtagswahl in Sachsen-Anhalt ausgegangen ist. Christoph Wörst in den Bayern 1 Nachrichten. Mhm. Erst heute früh um 3:15 ist dann das amtliche Endergebnis reingekommen.
13: Und das hat bestätigt, was die letzten Hochrechnungen ja schon vorausgesagt hatten. Die AfD ist mit 43,8% ganz klar stärkste Kraft geworden. Aber für eine absolute Mehrheit der Sitze reicht's nicht. Doch die CDU, die sich auf 17,2% halbiert hat, will nicht mit der AfD koalieren. Und Absagen kommen auch von SPD, Grünen und Linken, die jeweils auf rund 9% kommen. Zum Mehrheitsbeschaffer könnte das BSW werden, das mit 5,3% in den Landtag in Magdeburg einzieht. Für die Ministerpräsidentenwahl in Sachsen-Anhalt reicht im dritten Wahlgang die Mehrheit der abgegebenen Stimmen. Schauen wir auf die weiteren Themen. Die Ausläufer eines Taifuns lassen es in Teilen von Japan so heftig regnen, dass ganze Gemeinden geräumt werden müssen. Im Nordosten des Landes müssen sich tausende Menschen in Sicherheit bringen. Da drohen Erdrutsche und Überschwemmungen. Und elektrisch fahren war im vergangenen Jahr ein Drittel billiger als mit Benzin. So hat es zumindest die Organisation ICCT berechnet, die Analysen für Umweltbehörden erstellt. Der Hintergrund: Überall in Europa ist der Sprit immer teurer geworden, Batterien dagegen billiger. Jetzt die Nachrichten aus dem Freistaat, aus unseren BR-Studios in ganz Bayern. 6.31 Uhr.
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15: Mit Marie Müller. Westlich von Seefeld im Landkreis Starnberg ist die Brücke über den Aubach für die nächsten 4 Wochen halbseitig gesperrt. Die Brücke führt über die Staatsstraße 2068 und ihre Unterseite ist porös. Während der Instandsetzung wird der Verkehr jetzt über eine Ampel geregelt. Das Münchner Rüstungsunternehmen KNDS will sein Werksgelände in München-Allach erweitern. Ab heute können Interessierte die Planungsunterlagen bei der Stadt München einsehen.
16: Bis zum 7. Oktober sind die Pläne online veröffentlicht. Auf dem rund 16,5 Hektar großen Gelände sollen zusätzliche Produktionsflächen sowie Gebäude für Büro-, Forschungs- und Entwicklungsnutzung entstehen. Die Erschließung ist ausschließlich über die Ludwigsfelder Straße geplant. Vorgesehen sind außerdem neue Grün- und Freiflächen sowie Maßnahmen zum Schutz von Wechselkröten und Zauneidechsen. Eine öffentliche Erörterungsveranstaltung findet am 23. September in der Grundschule an der Manzow-Straße statt. KNDS ist ein Rüstungskonzern, der unter anderem Panzer herstellt. Lukas Ebner, Bayern 1, BR Oberbayern.
15: In Neuburg an der Donau im Landkreis Neuburg-Schrobenhausen ist ein Streit eskaliert. Nach Beleidigungen schlug ein 40-Jähriger einen 34-Jährigen mit einem Tischtennisschläger auf den Kopf und nahm ihn in den Schwitzkasten. Der 34-Jährige biss daraufhin den 40-Jährigen in die Schulter und das Ohr, weil er keine Luft mehr bekam. Die Polizei ermittelt nun gegen beide Männer wegen gefährlicher Körperverletzung und Beleidigung. Damit jetzt kompakt und zuverlässig der Blick aufs Wetter für Oberbayern. Teils sonnig, teils bewölkt. Vereinzelt kann es heute auch etwas regnen. Es wird aber wieder ein warmer Tag bei 27 bis 29 Grad. Morgen dann mehr Sonne als Wolken mit Föhn an den Alpen. Es bleibt aber trocken und wird noch wärmer bis zu 32 Grad. Und der Mittwoch, der kommt dann mit einem Temperaturfall zur Wochenmitte. Es wird regnen bei maximal 22 Grad.
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12: Und aus unseren BR-Studios geht's auf die Straßen im Bayern 1 Verkehrsservice. Nicht viel los. Eine Meldung von der A93 Rosenheim Richtung Kiefersfelden zwischen dem Dreieck Inntal und dem Grenzübergang Kiefersfelden. LKW-Stau auf der rechten Spur. Es wird im Block abgefertigt an der österreichischen Grenze. Ansonsten aber alles frei. Gute und sichere Fahrt Ihnen.
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12: Schönen guten Morgen. Es ist wirklich so toll, so rührend. Ihre vielen lieben Nachrichten ans Bayern 1 Studio-Handy zu meiner Premiere heute. Ich wechsle mich ja in Zukunft mit Markus Fahn ab und genau so soll es auch sein. Entspannt, mit einem Augenzwinkern stehen wir in Zukunft gemeinsam auf. Jetzt mit Herbert Grönemeyer. Der kommt gleich aus den 80ern. Halb 90 hat uns wach. Disco 2000 und hier ist Black mit Wonderful Life.
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0: So gut. Britpop aus den 90ern klingt bei uns so. Pulp auf Bayern 1 für den Start in den Montag in ihre neue Woche.
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0: Und ein junges bayerisches Weltraumunternehmen hat am Wochenende Geschichte geschrieben. Zum ersten Mal hat ESA Aerospace erfolgreich eine Rakete mit 5 Satelliten in die Erdumlaufbahn geschossen von Norwegen aus. Und danach haben am Wochenende natürlich auch viele von Ihnen gegoogelt, was so in die Suchmaschinen eingegeben wird. Das checken wir ja jeden Morgen für Sie, Christoph Wöss aus unseren Bayern 1 Nachrichten. Mhm. Warum wird dieser Erfolg so gefeiert? Mhm. Christoph, Kanzler Merz spricht ja sogar von einer neuen Ära.
2: Na, weil Europa damit einem Ziel einen großen Schritt näher gekommen ist, in der Raumfahrt unabhängiger werden von den Amerikanern, von den USA. Im Weltall, da tut sich ein Milliardenmarkt auf, da will man natürlich mitmischen. Und Bayern steht in diesem Wettbewerb eigentlich ganz gut da. Man spricht ja schon vom Space Valley Bavaria mit vielen Firmen rund um München, wie eben ESA Aerospace aus Ottobrunn oder zum Beispiel auch mit der Rocket Factory, die sitzt in Augsburg. Und apropos ESA Aerospace, für die bedeutet dieser erfolgreiche Raketenstart jetzt nochmal hunderte Millionen Euro von Investoren. Die Auftragsbücher für die kommenden Jahre, die sind eh schon voll und davon profitiert die ganze Branche bei uns in Bayern.
0: Klingt alles sehr innovativ. Kann ESA Aerospace sogar so eine Art deutsches SpaceX werden, so Elon Musk-mäßig?
2: Also SpaceX ist natürlich ein Riese, ja, also der unerreichte Marktführer weltweit. Aber wenn alles klappt, so wie ESA Aerospace das kalkuliert, dann soll die Firma bei uns in Bayern tatsächlich bald die zweitgrößte Raketenproduktion der Welt haben. Also käme dann direkt hinter SpaceX. Dann allerdings nicht mehr von Ottobrunn aus, sondern mit der neuen Fabrik in Parsdorf. Wäre also auch der Großraum München, nur ein paar Kilometer vom alten Standort entfernt. Das ist also wirklich eine, also ich bleibe jetzt mal im Bild, raketenhafte Entwicklung. ESA Aerospace ist ja erst vor 8 Jahren gegründet worden, 2018, damals von Studenten der TU München. Mhm.
0: Deutschland kann also Raumfahrt und absolut. Bayern macht's möglich. So kann man den Erfolg vom Wochenende zusammenfassen. Danke Christoph Wöss aus unseren Bayern 1 Nachrichten.
2: Gern.
0: Und wir heben ab oder stehen zumindest auf jetzt mit Herbert Grönemeyer. Musik nur, wenn sie laut ist.
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0: Wenn Sie gerade aufs Haltbarkeitsdatum von Joghurt im Kühlschrank schauen. Also bei mir steht keins drauf. Hält ewig im Ohr. Der Superklassiker von Aretha Franklin. Say a little prayer hier auf Bayern 1. Schönen guten Morgen am Montagmorgen, an dem die sechs Richtigen wieder gestartet sind. Jawohl, Bayerns beliebtestes Musikquiz um bis zu 6.000 Euro. Das ist neu. Und die zweite Runde, ja, so in einer guten Viertelstunde. Die Nummer zum Mitspielen und das Anmeldeformular gibt's auf bayern1.de. Und richtig groß kommen Sie da raus, wenn Sie auch solche Songs erkennen.
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0: In den 90ern klar viel Eurodance. Wie waren Sie da am Start in den 90ern? Also meine Jugend eher lange Haare und Grunge, war sogar mal auf einem Nirvana-Konzert. Und eine andere Band, die hat uns auch voll abgeholt in den 90ern. Linkin Park hat Elektro und Gitarre kombiniert. Dann ist der Sänger dramatisch verstorben. Aber vor 2 Jahren hat sich Linkin Park neu erfunden mit einer Sängerin. Genauso erfolgreich. Richtig Kawumms. Um 7:10 meine allererste besondere Morgennummer, absolute Lieblingsband Linkin Park und Burn It Down.

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4: Um 7 mit Christoph Wöss. Schönen guten Morgen. Nach der Landtagswahl in Sachsen-Anhalt ist das vorläufige amtliche Ergebnis da. Demnach hat die AfD, wie schon in den Hochrechnungen gestern Abend vorausgesagt, mit großem Vorsprung gewonnen. Und zwar mit 43,8%. Zur absoluten Mehrheit im Landtag fehlen ihr aber 3 Sitze. Spitzenkandidat Ulrich Siegmund hat erklärt:
5: Ich möchte als Demokrat selbstverständlich auch nach dieser Wahl im Sinne eines Regierungsauftrages die Hand ausstrecken, ob es denn andere Kräfte geben mag, Fraktionen oder Abgeordnete, die mit uns gemeinsam die grundsätzlichen Probleme in diesem Land lösen möchten. Vor allem das Thema der Migration, die verrückte Energiepolitik, wir tanken immer noch 2,40 € im Sprit und vieles mehr. Das sind die Grundprobleme dieser Zeit, die müssen wir in den Griff bekommen.
4: Doch von den anderen Parteien will niemand mit der AfD koalieren. Das BSW, das mit 5,3% knapp ins Magdeburger Parlament

0: Parlament einzieht, könnte Zünglein an der Waage werden. Auf die Frage, ob ihre Partei den AfD-Kandidaten Siegmund oder den CDU-Amtsinhaber Schulze wählen würde, hat die Parteivorsitzende Amira Mohammed Ali gesagt:
1: Wir haben vor der Wahl gesagt, dass wir weder Herrn Siegmund noch Herrn Schulz zum Ministerpräsidenten wählen werden. Wir werben für einen dritten Weg, nämlich die Möglichkeit, mit einem überparteilichen Ministerpräsidenten mit wechselnden Mehrheiten unter Einbindung des gesamten Landtags zu regieren.
0: Während die AfD ihr Ergebnis verdoppelt hat, hat sich die CDU von Ministerpräsident Sven Schulze auf 17,2% halbiert. Der sagt dazu:
2: Weil ich heute hier schon gehört habe, es wäre jetzt ein schwarzer Tag für Sachsen-Anhalt. Das ist Demokratie. Und die Menschen haben hier abgestimmt, eine sehr, sehr hohe Wahlbeteiligung, so wie wir sie noch nie gesehen haben. Und wir werden jetzt auch als CDU mit diesem Wahlergebnis umgehen.
0: Historisch gut, das Ergebnis für die Grünen. 8,9% haben sie bekommen, so viel wie nie bei einer Landtagswahl in Sachsen-Anhalt. Auch SPD und Linke landen jeweils bei etwa 9%. Auf ein Rekordhoch ist die Wahlbeteiligung geklettert, 77,8%. So viel fürs Erste zur Landtagswahl in Sachsen-Anhalt, wie der Landtag in Magdeburg künftig ausschaut und wo sich die AfD überall hat durchsetzen können. Dazu finden Sie Grafiken auf tagesschau.de. Kurz und knapp jetzt, was sonst noch wichtig ist heute früh. Der ukrainische Präsident Zelensky glaubt nicht an ein baldiges Kriegsende. Er hatte in Kiew mit den US-Gesandten Witkow und Kushner gesprochen. Am Samstag waren die Amerikaner in Moskau bei Kreml-Chef Putin. Bürgerentscheid in Niederbayern. In Buch am Erlbach im Kreis Landshut haben die Bürger entschieden, wie die Investitionen in ihre Wasserversorgung finanziert werden. Fast 70% stimmten für das Bürgerbegehren, wonach die Kosten für ein neues Wasserwerk und einen weiteren Tiefbrunnen künftig anteilig über die Wasserrechnung gedeckt werden. Und Augsburg steht nach diesem Spieltag an der Spitze der Fußball-Bundesliga. Das Team von Trainer Baum hat in Frankfurt mit 4:1 gewonnen. Hamburg hatte zuvor daheim gegen Mainz mit 0:5 verloren und ist Schlusslicht. Die Münchner momentan auf Platz 6. Und die Frauen vom FC Bayern, die haben Freiburg mit 4:1 geschlagen. Die Nürnbergerinnen trennten sich von Stuttgart 3:3. 7:03.
3: Kompakt und zuverlässig das Bayernwetter jetzt hier auf Bayern 1 für Sie mit Hanna Hofmann. Hanna, guten Morgen.
4: Guten Morgen.
3: Perfektes Kerwa-Wetter war am Wochenende.
4: Ja, das stimmt schön. Also heute ist der Himmel nicht ganz so blank geputzt blau, aber Sie alle sehen auch heute mal die Sonne. Es ziehen aber vor allem jetzt und am Vormittag auch mal dichtere Wolkenfelder durch. Einzelne Schauer sind auch möglich, zum Abend hin auch mal ein Gewitter. Und wir starten jetzt ja mit sehr unterschiedlichen Temperaturen in diesem Montag zwischen 6 und 17 Grad. Haben wir momentan in Bayern. Und am Nachmittag wird es dann noch heißer als gestern. 24 Grad im Landkreis Hof bis 31 Grad am Main in Unterfranken. Ja, und viele sind ja jetzt aus dem Urlaub heimgekommen. Urlaubswetter gibt es auch morgen dann nochmal. 26 bis 32 Grad, dazu Sonne und Wolken und ein spürbarer Wind.
3: Und dann geht's auf die Straßen, der Bayern 1 Verkehrsservice mit der neuen Nürnberg Richtung München zwischen Allershausen und der Raststätte für Holzen West. Unfall auf der linken Spur und A93 Rosenheim Richtung Kiefersfelden zwischen dem Dreieck Inntal und dem Grenzübergang Kiefersfelden. LKW-Stau auf der rechten Spur, da wird im Block abgefertigt an der österreichischen Grenze. Alles insgesamt noch sehr entspannt. Es sind halt auch noch Ferien. Gute Fahrt Ihnen, wo es geht.
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3: Servus zusammen, schönen guten Morgen. Sie stehen ab jetzt mit einem Schwaben auf, der in Mittelfranken lebt und in Oberbayern arbeitet. Freue mich sehr, wir sind jetzt immer am Morgen zusammen unterwegs. Ich wechsle mich mit Markus Fahn ab und der hat mir eine kleine Nachricht ans Bayern 1 Studio-Handy geschickt. Achtung.
6: Servus Philipp, mein alter Freund und mein neuer Morgenpartner. Ich hoffe, du bist gut rausgekommen heute. Es klingt jedenfalls frisch und munter, so wie es sein soll. Ganz, ganz viel Spaß und ich hoffe, du trinkst aus der Tasse, die ich dir geschenkt habe.
3: Aber Logo, er hat mir eine sensationelle Kaffeetasse zum Einstand geschenkt. Da steht drauf, während ich aus dieser Tasse trinke, schläft Markus aus. Das steht da drauf. Und während ich aus dieser Tasse trinke, gibt's gleich 6.000 Euro für Sie, die sechs Richtigen. Ihr Lieblingsmusikquiz ist wieder am Start nach den Hooters, 500 Miles und Jermaine Jackson und Pierce Adora, 80er Synthie-Pop zum Start, When the Rain Begins to Fall.
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0: Und wie viele Kilometer haben Sie heute schon um 10 nach 7 im LKW, im Transporter oder im Auto auf den Tacho gespult? Die Hooters auf jeden Fall 500 Miles. Und Ihr Weg zu 6.000 Euro, der geht ab heute wieder über uns, die sechs Richtigen. Einmal Jubel, einmal 100 Euro Jubel in der Oberpfalz vor einer Stunde in Sulzbach-Rosenberg bei der Carola. Und jetzt sind Sie dran. Bayern1.de, da finden Sie auch unsere Quiz-Hotline, unter der Sie mich per Telefon erwischen.
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3: Christian Eider aus Kirchl, Bierfahrer. Und mit dem Geld würde ich das Zimmer meines Jungen renovieren.
0: Christian, servus.
4: Guten Morgen.
0: Wie viel Tragel sind da immer so an Bord bei Ihnen als Bierfahrer?
4: Ja, zwischen 100 und 200.
0: Und da ist wahrscheinlich jeder glücklich, den Sie beliefern.
4: Ich hoffe doch.
0: Und wir machen jetzt hoffentlich Sie glücklich. Sechs große Bayern 1 Hits in der Mini-Schnipsel-Version. Und Sie sagen mir jetzt erstmal Nummer sicher oder alles oder nichts. Also 100 Euro für jeden Richtigen und maximal 600 Euro oder 6.000 Euro in der alles oder nichts Version. Aber dann, auch wenn es ein bisschen blöd läuft, eben nichts.
4: Wir gehen auf Nummer sicher.
0: Sie gehen auf Nummer sicher. Akzeptiert. Und für alle zu Hause am Radio, vielleicht sagen Sie ja, Mensch, ich wäre Risiko gegangen. Da ist es natürlich auch immer ein bisschen leichter vorm Radio als im Radio. Aber Christian, für Sie jetzt eben die Nummer-Sicher-Variante. Hier kommen Ihre sechs Musikschnipsel. So.

0: Da waren doch ein paar richtig große Bayern 1-Hits dabei. Haben Sie doch sicher auch welche erkannt, Christian?
1: Ja, ein bisschen was, ja.
0: 20 Sekunden Zeit ab jetzt.
1: Also ich habe ABBA, Man at Work, Cat Stevens, Four and Blondes und zwei für immer.
0: Genau, vier sind's. Der allererste?
1: Ja, ich habe

0: Vornamen Blond.
1: Und auch die Vornamen Blond stimmen. Das sind geschmeidige 400 Euro, Christian.
2: Naja, immerhin, super.
1: Hervorragend, Glückwunsch.
2: Dankeschön.
1: Ach, das ist doch mal idealer Wochenstart.
2: Das kann man so sagen, also, so, ist nicht schlecht.
1: Um kurz nach sieben, was passiert denn mit dem Diridari, mit dem Zaster?
2: Ja, wie gesagt, das Zimmer vom Sohn gehört renoviert und da werden wir es investieren.
1: Ja, und wenn man einmal im Baumarkt ist, da sind 400 Euro ganz schnell, haben sich in Luft aufgelöst.
2: Das ist richtig.
1: Aber haben Sie super gemacht und jetzt ab in den Truck.
2: Genau, jetzt geht's los, jetzt geht's dann in die Torwart.
1: Und danke fürs Mitmachen.
2: Ich bedanke mich.
1: Und um kurz nach acht gibt's die nächste Chance auf alles oder nichts, auf maximal 6.000 Euro, das ist ja neu bei uns, oder auf die Nummer-Sicher-Variante. Da geht's dann um 600 Euro für Sie. Gerne anmelden, auch jetzt schon auf unserer Homepage bayern1.de, und da finden Sie auch unsere Quiz-Hotline zu mir ins Studio und vielleicht dann die nächste Runde in einer Stunde mit Ihnen.
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0: Die machen wir gerne mal lauter, die Lauper. Cyndi Lauper auf Bayern 1 am Montagmorgen. Kurz vor 7:30. Und wir starten in die letzte volle Ferienwoche im Freistaat. Ja, ist schon wieder soweit. Mhm. Ziemlich schnell rumgegangen. Trotzdem jetzt die Teenager-Kinder, so wie meine Tochter, die leben ja immer noch in einer anderen Zeit- und Schlafzone. Hatta Hofmann aus Bayern als Wetterteam. Bis zum Ferienende haben die allermeisten Freibäder im Freistaat noch auf. Klappt das jetzt in den kommenden Tagen nochmal mit Pommes und Sprungturm?
1: Also bei mir Pommes ja, Sprungturm nein. Heute und morgen klappt es noch. Ja, es werden heute am Nachmittag im Schnitt 28, morgen sogar nochmal um 30 Grad. Wow. Heute ziehen ja ein paar Wolkenfelder durch und es kann vereinzelt mal kurz regnen, zum Abend hin gewittern. Im Großteil Bayerns bleibt es trocken, so wie morgen auch. Also alle Sommerfans, die Tage heute und morgen nochmal ausnutzen. Am Mittwoch wird es dann deutlich kühler mit 20 Grad im Schnitt. Ist natürlich zu erwarten für diese Jahreszeit, das ist so das Normale. Und da bekommen dann endlich so gut wie allem auch mal Regen ab. Ich bekomme dann immer schlagartig Lust auf Kürbissuppe.
0: Oh ja, lecker, mit ganz viel Ingwer am besten. Ja. Eine Runde Sommerferien drehen wir noch im Freistaat mit Sonne, Urlaubsstimmung und dem Summer of Music. Alvaro Soler, schönen guten Morgen.
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6: 7.30 Uhr gleich halb 8 war das ein spannender Wahlabend. Christoph Wöss in den Bayern 1 Nachrichten. Mhm. Als wir gestern Abend ins Bett gegangen sind, gab es aus Sachsen-Anhalt nur Hochrechnung. Ja. Wir wussten also noch nicht, ob es für eine absolute Mehrheit der AfD reicht.
7: Und jetzt wissen wir es, es reicht nicht. Laut dem Endergebnis hat sich der AfD zwar verdoppelt auf 43,8%, aber für die absolute Mehrheit fehlen 3 Sitze. Die CDU, die sich auf 17,2% halbiert hat, will aber nicht mit der AfD koalieren. Und auch von SPD, Grünen und Linken kommt eine Absage. Die haben alle ungefähr 9% eingefahren. Zünglein an der Waage könnte jetzt das BSW werden. Schauen wir auf die weiteren Themen. Auf dem deutschen Arbeitsmarkt könnten in 3 Jahren knapp eine 750.000 Fachkräfte fehlen. Das wären doppelt so viele wie voriges Jahr. Laut dem arbeitgebernahen Institut der deutschen Wirtschaft liegt es daran, dass einerseits viele Babyboomer bald in Rente gehen und andererseits zu wenig Nachwuchs nachkommt. Und schwieriger Wochenstart für Pendler im Allgäu. Auf der A7 wird zwischen der Talbrücke Enzenstetten und dem Tunnel Reinhardshof die Fahrbahn in Richtung Füssen erneuert. Zeitweise steht da nur ein Fahrstreifen zur Verfügung. Und auch Bahnfahrer brauchen Geduld. Zwischen dem Hauptbahnhof Kempten und Lindau-Insel kommt es zu Zugausfällen. Ersatzweise fahren da Busse. Weitere Nachrichten aus dem Freistaat jetzt. Aus unseren BR-Studios in ganz Bayern. 7.31 Uhr.
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8: Mit Marie Müller. Er soll den Holocaust als Märchen bezeichnet haben. Vor dem Landgericht München II beginnt heute der Prozess gegen einen Holocaust-Leugner. Die Plattform YouTube hatte den 71-Jährigen nach vorherigen Strafverfahren gesperrt. Daraufhin soll der Mann Verschwörungstheorien auf Plattformen wie Telegram geteilt haben. Die Generalstaatsanwaltschaft München wirft ihm unter anderem Volksverhetzung vor. Der Mann aus Tutzing hatte beispielsweise behauptet, dass hinter dem Anschlag auf das World Trade Center ein jüdischer Angriff steckte. Das Urteil wird für den 21. Oktober erwartet. Die Drohungen eines 69-jährigen Mannes haben im Münchner Stadtteil am Hart einen großen Polizeieinsatz ausgelöst, inklusive Spezialeinsatzkommando. Ein 11-jähriger Junge wurde dabei leicht verletzt.
9: Der 69-Jährige besuchte in einem Mehrfamilienhaus eine Bekannte. Dort klingelte er bei einer 44-jährigen Nachbarin und soll gedroht haben, sie mit einem Messer zu töten. Die Frau verständigte daraufhin die Polizei. Rund 15 Streifen und ein Spezialeinsatzkommando rückten zu der Adresse aus. Zwischenzeitlich ging der Mann in der Wohnung seiner Bekannten auf den Balkon. Dort kam es zu einer verbalen Auseinandersetzung mit einem 11-jährigen Jungen im Innenhof. Der 69-Jährige warf Gegenstände vom Balkon und traf den Jungen mit einem kleinen Stein am Kopf. Außerdem soll er gedroht haben, den Jungen zu erschießen. Der 11-Jährige wurde leicht verletzt. Spezialisten der Verhandlungsgruppe konnten telefonisch Kontakt zu dem Mann aufnehmen und ihn schließlich dazu bewegen, die Wohnung zu verlassen. Dort wurde er vom SEK widerstandslos gesichert. Gegen den britischen Staatsangehörigen wird nun unter anderem wegen des Verdachts der Bedrohung und der gefährlichen Körperverletzung ermittelt. Frank Jordan, Bayern 1 in München.
8: Jetzt kompakt und zuverlässig das Wetter für Oberbayern. Die Woche startet sonnig und warm bei bis zu 29 Grad. Nur vereinzelt von Westen her Regen heute. Morgen dann mehr Sonne als Wolken mit Föhn an den Alpen. Es wird noch wärmer bei bis zu 32 Grad. Und am Mittwoch dann ein Temperatursturz, nur noch maximal 22 Grad. Dazu Regen.
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6: Der Bayern 1 Verkehrsservice, minutengenaue Stauzeitmessung und 3 Meldungen sind es insgesamt. Einmal in Mittelfranken, A3 Nürnberg Richtung Würzburg. Zwischen Erlangen-West und Höchstadt-Ost, da steht ein kaputter LKW. Dann haben wir noch zweimal Oberbayern, A9 Nürnberg Richtung München, zwischen Allershausen und der Raststätte Fürholzen-West. 6 Kilometer Stau sind es mittlerweile nach einem Unfall. 25 Minuten Zeitverlust hier. Und A93 Rosenheim Richtung Kiefersfelden, zwischen dem Dreieck Inntal und dem Grenzübergang Kiefersfelden. LKW-Stau nach wie vor auf der rechten Spur, da wird im Block abgefertigt an der österreichischen Grenze. Wo es geht, gute und sichere Fahrt Ihnen.
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6: Auch wenn das Kopfkissen ziemlich flauschige Argumente hat, wir stehen zusammen auf mit Rock von Nickelback. Mit einem 80er von Genesis. Und mit dem Beat von Michael Jackson. Who is it? Schönen guten Morgen.
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0: Raus aus einem wunderbaren Spätsommer, Kerber-Wochenende im Freistaat, rein in die neue Woche mit Genesis Invisible Touch hier auf Bahn 1. Und jetzt ein Beispiel, das zeigt, wie viel Herz in Bayern steckt.
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0: Jeden Morgen bei uns positive Dinge aus Bayern und der Welt. Und jeder, der ein Haustier hat, so wie wir, unsere Lagotto-Hündin Molly, der weiß, wie wertvoll das ist, was Karol Wawczycyk aus Niederhofen in Mittelfranken macht. Er fotografiert ehrenamtlich heimatlose Tiere, damit die ein neues Zuhause finden. Karol nennt sich SOS-Fotograf, also mit PF wie Pfote.
2: Die meisten Hunde werden einfach über Social Media vermittelt. Man geht nicht mehr hin ins Tierheim und schaut sich einen Hund an. Es entscheidet der erste Blick, das erste Bild, und dafür können einfach bessere Bilder helfen, dass der Hund leichter vermittelt wird.
0: Und damit sich die Tiere beim Shooting so richtig wohlfühlen, hat Karol sogar seine Ausrüstung und auch seine Arbeitsweise tiergerecht angepasst. Er kennt das ja von uns Menschen. Da heißt es dann einmal, bitte hübsch lächeln. Ja, ist dann leichter gesagt als getan. Also macht er seine Fotos lieber aus der Distanz, ohne Stress, ohne Druck. 1 bis 2 Stunden nimmt er sich Zeit, immer draußen in der Natur. So kann der Hund rumstöbern, rennen, schnuppern. Und genau dabei entstehen die besten Bilder.
2: Es soll ein Vermittlungsbild werden. Es ist kein Bild, wo jemand seinen Hund in einem Studio fotografieren soll. Also das ist was anderes. Ich will ein Bild haben, das soll den Hund zeigen, wie er ist. In den Tierheimen ist es meistens nicht so schön, nicht so aufgeräumt. Hier ist eine Situation, der Hund kann sich bewegen, er kann ein bisschen seinen Charakter zeigen, und das wollen wir einfangen.
0: Und das klappt bisher perfekt. Alle Hunde, die Karol porträtiert hat, sind mittlerweile vermittelt. Das ist doch großartig.
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0: So schön, so entspannt, so Robin Beck. The first time, so klingt ihr Montag auf Bayern 1. Und so klang es auch heute Morgen schon.
1: Ja, dann können wir ja fleißig auf Körper gehen.
0: Absolut. Carola aus Sulzbach-Rosenberg war die Erste, die allererste, die in diesem Spätsommer bei den 6 richtigen Kohle mitgenommen hat. Bei Bayerns beliebtestem Musikquiz spielen wir ab heute wieder 3-mal täglich, immer um 6:45 und gleich auch jetzt dann nochmal in 20 Minuten um 7:45. Ab sofort geht es ja um bis zu 6.000 Euro. Ja, die Nummer zum Mitspielen steht auf bayern1.de, wo Sie sich auch jederzeit anmelden können. Und Sie sagen mir, das ist das Neue. Erstmal Nummer sicher oder alle. Alles oder nichts. Also 100 Euro für jede richtige Antwort und 600 maximal bei Nummer sicher oder 6.000 in der Alles- oder Nichts-Version. Dann brauche ich aber wirklich alle 6 richtigen. 7:50.
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0: Und einen Tipp für alle Krimi-Fans haben wir auch noch für Sie. Ab heute gibt's neue Folgen aus der Reihe Ein Krimi aus Passau in der ARD Mediathek. Ist ja super beliebt mit dem schrägen Ermittlerduo Bader und Zankel in der schönen Donaustadt. Bayern 1 Filmexpertin Walli Müller. Walli, auf welche spannenden Geschichten dürfen wir uns denn dieses Mal freuen?
3: Privatdetektiv Zankel, gespielt von Michael Ostrowski, soll eigentlich nur den nächtlichen Einbrecher auf einem Donauausflugsschiff finden, stößt aber auf ein Gewaltverbrechen.
4: Ich habe eine Leiche vorbeischwimmen.

0: gesehen im Wasser.
1: Eine Leiche ist vorbeigeschwommen.
2: Brust oder Freistil?
1: Ja, extrem witzig.
0: Haha.
3: Ja, das macht die Passau-Krimis aus, dass sie witzig, sarkastische Dialoge in durchaus ernste, heftige Kriminalfälle einbauen. Im ersten neuen Fall geht es unter anderem um Zwangsprostitution. Im zweiten wird ein Passauer Buchhändler erschlagen. Und verdächtig ist der Ex von Zankls Kollegin Bader, Vater ihrer Tochter, aber seit 16 Jahren verschwunden.
4: Warum taucht Adam wie aus dem Nichts hier auf? Was will der in Passau? Weiß er, dass wir hier sind?
3: Also ich finde beide Fälle sehr spannend. Und es geht auch wieder mehr ums Miteinander von Zankl und Bader als zuletzt. Auch das fand ich gut.
5: Sagt Bayern 1 Filmexpertin Walli Müller über die beiden neuen Fälle von Ein Krimi aus Passau ab heute in der ARD Mediathek und dann am nächsten und auch übernächsten Donnerstag als Donnerstagskrimi im Ersten.
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10: Um 8 mit Christoph Wöss, schönen guten Morgen. Die AfD hat die Landtagswahl in Sachsen-Anhalt gewonnen. Mit 43,8% hat sie sich fast verdoppelt. Aber für eine absolute Mehrheit im Landtag fehlt dem Spitzenkandidaten Ulrich Siegmund 3 Sitze Mehrheit. Parteichefin Alice Weidel hat dazu gesagt:
11: Wir haben hier einen ganz klaren Regierungsauftrag erhalten. Ulrich Siegmund hat ja auch ganz klar gesagt, er will mit den konstruktiven Kräften sprechen. Die Hand ist ausgestreckt zu allen, die Sachsen-Anhalt besser machen wollen, die Deutschland nach vorne bringen wollen. Und dafür sind wir bereit.
10: Die CDU, die sich unter Ministerpräsident Sven Schulze auf 17,2% halbiert hat, will sich aber nicht daran beteiligen. Und auch von SPD, Grünen und Linken, die jeweils rund 9% eingefahren haben, kommt eine Absage. Anders das BSW, das mit 5,3% knapp in den Magdeburger Landtag einzieht. Spitzenkandidatin Claudia Wittig sagt:
12: Wir haben ja von Anfang an gesagt, dass wir immer in der Sache entscheiden werden, mit wem wir für spezifische Projekte zusammenarbeiten möchten. Und es gibt natürlich Projekte, die wir uns mit der AfD sehr gut vorstellen können zu machen. Die Energiepreisproblematik ist in Sachsen-Anhalt ein Riesenthema. Es gibt andere Punkte, wo wir eher nicht so große Schnittmengen sehen. Ich denke, wir bleiben bei unserer Entscheidung, die wir vor der Wahl angekündigt haben, immer inhaltlich einzeln zu entscheiden.
10: CSU-Chef Söder sieht den Regierungsauftrag eindeutig bei der AfD. Gegen sie eine 4 Parteien

0: Koalition zu schmieden. Davon rät er der Schwesterpartei ab. Aus seiner Sicht gab es für die CDU eindeutig Gegenwind aus Berlin. Bei uns im BR hat er heute früh gesagt:
1: Das ist eine Denkzettelwahl, die weniger mit Sachsen-Anhalt, sondern mehr mit Berlin zu tun hat. Deswegen muss klar sein, so kann es nicht weitergehen. Wir müssen Wert darauf legen, dass soziale Verantwortung, die kleinen Leute dabei sichtbar sind. Es ist wichtig, dass die Regierung aus einem Guss handelt, geschlossen handelt.
0: Auch die SPD fordert Konsequenzen. Parteichef Lars Klingbeil hat Korrekturen am Reformkurs der Bundesregierung angekündigt. So viel fürs Erste zur Landtagswahl in Sachsen-Anhalt. Die Grafiken zur Sitzverteilung und den Koalitionsrechner finden Sie auf tagesschau.de, im Netz und in der App. Kurz und knapp jetzt, was sonst noch wichtig ist heute früh. Der Mann, der versucht haben soll, mehrere große Umspannwerke in Deutschland lahmzulegen, bleibt auf der Flucht. Ein großer Polizeieinsatz am Hambacher Forst ist gestern ohne Ergebnis geblieben. Da treffen sich Gegner der Kohleverstromung seit Jahren in einem Camp mit Baumhäusern. Und spektakuläres Abendspiel gestern in der Fußball-Bundesliga. Augsburg hat in Frankfurt mit 4:1 gewonnen und steht damit zum ersten Mal in der Vereinsgeschichte auf Platz 1 der Tabelle. Trainer Manuel Baum kann es kaum glauben.
2: Ich habe einen Screenshot gerade gemacht von der Tabelle. Die werde ich zu Hause dann ausdrucken und werden wir es bestimmt ins Büro reinhängen.
0: Nicht schmücken kann sich dagegen der HSV mit seinem gestrigen Ergebnis. Die Hamburger haben auch ihr erstes Heimspiel der Saison verloren mit 0:5 gegen Mainz und halten damit die rote Laterne. Die Bayern nach diesem Spieltag auf Platz 6. 8:03.
3: Kompakt und zuverlässig jetzt das Bayernwetter hier auf Bayern 1 für Sie mit Hanna kurzärmlich Hofmann.
4: Genau, ja noch, aber nicht. Wir haben schon sommerliche Septembertage heute und morgen, aber zum September gehören halt auch frischere Frühtemperaturen. Im Moment ist es zum Teil noch frisch, am Nachmittag dann aber auf jeden Fall T-Shirt. Es wird warm bis heiß, 24 bis 31 Grad. Und am Nachmittag sehen Sie auch an mehr Orten die Sonne als am Vormittag. Es ziehen nämlich heute auch einige Wolkenfelder durch. Einzelne Schauer sind auch möglich und zum Abend hin kann es vereinzelt mal gewittern. Morgen noch heißer als heute, 26 bis 32 Grad, am Nachmittag natürlich erst. Dazu Sonne und Wolken und ein bisschen Wind und deutlich kühler und teils nass wird es dann am Mittwoch.
3: Der Bayern 1 Verkehrsservice. Minutengenaue Stauzeitmessung auf der A9 Nürnberg Richtung München zwischen Allershausen und der Raststätte für Holzen West. 8 Kilometer Stau mittlerweile nach einem Unfall, 25 Minuten Zeitverlust. Die A93 Rosenheim Richtung Kiefersfelden. Zwischen dem Dreieck Inntal und dem Grenzübergang Kiefersfelden immer noch Lkw-Stau auf der rechten Spur. Es wird im Block abgefertigt an der österreichischen Grenze. Und A96 zum Schluss, dann haben wir es schon, Lindau Richtung München. Zwischen Windach und Greifenberg Unfall auf der linken Spur. Gute Fahrt, wo es geht's.
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3: Guten Morgen in der Ferien- und Urlaubszeitzone. Für viele eigentlich kurz nach 7. Ja, ein bisschen ausschlafen, Kinder haben auch noch frei. Meine erste Bayern 1 Morgensendung. Es macht so viel Spaß mit Ihnen, auch so viele tolle Nachrichten von Ihnen. Jetzt ja immer im Wechsel mit Markus Fahn. Und Markus, der hat sich auch schon über das Bayern 1 Studio-Handy gemeldet. Macht er jetzt nochmal.
6: Philipp, servus. Ich servus. Hoffe, die Müdigkeit hält sich einigermaßen in Grenzen heute.
3: Geht.
6: Ich hoffe, du konntest ein wenig schlafen und bist fit. Klingt auf jeden Fall so.
3: Danke.
6: Ganz, ganz viel Spaß, ganz viel Erfolg morgens. Herzlich willkommen im Bayern 1 Morgenteam und ich freue mich darauf, dass wir uns ab jetzt wöchentlich abwechseln. Mhm. Schöne Grüße.
3: Dankeschön. Ich bin auch ein absoluter Morgenmensch. Das ist wirklich so. Meine Frau, die schaut mich immer ganz entgeistert an. Die ist eher Team Eule.
4: Ja.
3: Und Sie sind vielleicht gleich Team 6.000 Euro in unseren 6 Richtigen. Die nächste Runde nach Rod Stewart und den Dire Straits. Walk of Life.
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0: Die Röhrenjeans und die Fukuhila-Frisur mittlerweile schon zum vierten, ach fünften Mal wieder topmodern. Und seine Samtballadenstimme sowieso schiebt ganz entspannt rein in diesen Montag Rod Stewart hier auf Bayern 1. Und wir schieben jetzt ihr Girokonto an mit unseren sechs richtigen Bayerns. Lieblingsmusikquiz ist zurück. Jeden Tag, jede Stunde kurz nach 6, 7 und 8. Anmelden, mitmachen jederzeit auf unserer Homepage bayern1.de. Da finden Sie auch die Nummer für unsere Quiz-Hotline. Und wo geht's jetzt hin? In welchen Regierungsbezirk? Oberpfalz waren wir um kurz nach 6 und in Niederbayern um kurz nach 7.
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3: Marcel Jüngling aus Helmbrechts in Oberfranken. Das Geld würde ich für die nächste Autoreparatur verwenden und ich bin gerade auf der Arbeit als Auslieferungsfahrer.
0: Marcel, schönen guten Morgen nach Oberfranken.
4: Ja, servus Philipp, hi hi.
0: Streikt's Auto schon oder ist irgendwas Teureres? Zahnriemen, was steht an?
4: Nee, die Auspuffanlage steht demnächst mal an und ja.
0: Ist auch nicht ganz billig.
4: Ja, das stimmt.
0: Und damit das Auto wieder einen sauberen Sound macht, geht's jetzt um sechs Richtige bei uns. Wir haben ein bisschen Nervenkitzel mittlerweile eingebaut jetzt in unserer neuen Staffel. Wir spielen erstens um bis zu 6.000 Euro und zweitens entscheiden Sie, ob Sie auf Nummer sicher gehen und sagen, also auf jeden Fall zwischen 100 und 600 Euro oder Sie sagen aber alle oder nichts, die volle Risikovariante mit der Chance auf bis zu 6.000 Euro. Dann aber auch mit dem Risiko leer auszugehen, wenn Sie eben nicht alle sechs erkennen. Und deshalb erstmal die wichtigste Frage von mir, Marcel. Nummer sicher oder alles oder nichts?
4: Nee, lieber auf Nummer sicher mal gehen. Montagmorgen.
0: Sind Sie auch einer, der im Leben eher sagt, nee, der gesunde Mittelweg muss jetzt nicht das volle Risiko sein?
4: Genau, man gibt sich auch mit kleinen Sachen mal zufrieden.
0: Ja, das finde ich genau richtig. Kann ich komplett nachvollziehen als Schwabe. Hey, da sparen wir auch jeden Euro. Und in Oberfranken ist es nicht anders, Marcel. Das hier sind jetzt Ihre sechs Schnipsel.
4: Jawohl.

0: Wir sagen hoffentlich gleich yes, yes, yes. Sicherheitsvariante heißt, es geht um maximal 600 Euro für Sie. Marcel, wen haben Sie erkannt?
1: Also ich habe eben erkannt Elton John, Leo Reiter und Paul Bachmann.
0: Und Paul Bachmann?
1: Die anderen zwei leider nicht.
0: Das sind drei erst, gell? Also
1: ja.
0: Ah, vielleicht noch irgendeine Idee, irgendeinen Gedankenschnellblitz?
1: Nee, leider nicht. Mir liegt's auf der Zunge, aber...
0: Okay, alles klar. Dann checken wir mal, wie viel ist drin für Sie?
2: Earth and Fire. Elton John.
0: 100 Euro.
2: Rio Reiser.
0: Das sind 200.
2: John Parr.
0: Ah, der John Parr wär's gewesen.
1: Ja.
2: Tal Backman.
0: Tal Backman haben sie? 300.
2: Und Amy Winehouse.
0: Die Amy Winehouse war's.
1: Ja, stimmt.
0: Aber hey, 300 Euro.
1: Ja, kann man gut gebrauchen.
0: Ah, da gibt's doch eine chrompolierte, niegelnagelneue Auspuffanlage für 300 Euro, oder?

0: 1.de auf unserer Homepage und da finden Sie auch unsere Quiz-Hotline zu mir ins Studio und dann knacken wir hoffentlich morgen zusammen die 6.000.
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0: Der Sommerhit 1984 für den Spätsommer 2026. Laura Branigan auf Bayern 1, Montagmorgen 20 nach 8. Und vielleicht haben Sie es am Wochenende auch gesehen. Sie sammeln sich wieder die Schwalben im Freistaat.
1: Es gibt ja diesen alten Spruch, also an Maria Geburt fliegen die Schwalberl fort, was im Prinzip der 9. September ist, also eine uralte Bauernregel.
0: Hat uns Markus Schmidberger vom Landesbund für Vogel- und Naturschutz erklärt. Für alle geht's nach Süden, Richtung Afrika, teilweise in Gruppen von 20.000 Schwalben. Ganz schön viele. Und woher die wissen, wann es losgeht und in welche Richtung sie fliegen müssen, das erklären wir auf unserer Homepage bayern1.de. Und wie sich's anhört, wenn der Schwalbenchef zum Abflug bittet, das hören Sie jetzt.
2: Liebe Schwalbinnen und Schwalben, hier spricht Ihr Schwarmkapitän. Wir haben soeben die letzte Mücke über Mitteleuropa erfolgreich verputzt und starten nun unseren Flug nach Afrika. Mit Stopps in der Schweiz, Frankreich und Spanien. Die Temperatur am Zielort beträgt derzeit angenehme 28 Grad, die Reisedauer etwa 40 bis 60 Tage. Dabei fliegen wir in klassischer V-Formation. Beachten Sie dabei bitte den Mindestabstand zu den Mitfliegenden und vermeiden Sie plötzliche Bremsmanöver. Der Hintermann möchte ungern Ihren Bürzel im Gesicht haben. Hallo. Sauber. Bitte bringen Sie nun Ihre Flügel in Startposition. Klappen Sie Ihre Federn nach hinten. Wir wünschen Ihnen einen angenehmen Flug und danken für Ihre Treue zur Schwalben-Air.
3: So macht Aufstehen Spaß.

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7: 8:30, 8:30. Es war eine Denkzettelwahl. Das hat CSU-Chef Söder heute früh bei uns im BR zum Wahlergebnis in Sachsen-Anhalt gesagt. Christoph Wöss in unseren Bayern 1 Nachrichten. Für die schwarz-rote Koalition in Berlin fordert er sogar Konsequenzen.
8: Ja, so kann es nicht weitergehen, hat Söder gesagt. Bei den Sozialreformen müssten die kleinen Leute sichtbar sein. Und auch SPD-Chef Klingbeil hat Korrekturen am Reformkurs der Bundesregierung angekündigt. Die AfD ist in Sachsen-Anhalt mit 43,8% klar stärkste Kraft geworden. Aber für eine absolute die Mehrheit der Sitze reicht's nicht. Doch die CDU, die sich auf 17,2% halbiert hat, will nicht mit ihr koalieren. Und Absagen kommen auch von SPD, Grünen und Linken, die jeweils nun 9% einfahren. Zünglein an der Waage könnte jetzt das BSW werden, das mit 5,3% in den Landtag einzieht. Schauen wir auf die weiteren Themen. Ein Frachtflugzeug des Online-Händlers Amazon ist am Flughafen von Miami, Florida, über die Landebahn hinausgeschossen. Die Maschine rammte 5 Autos und fing Feuer. 5 Menschen sind dabei ums Leben gekommen. Und beim Cyberangriff auf das IT-Netz des Landes Berlin sind offenbar noch sensiblere Daten gestohlen worden als bisher schon bekannt. Mehrere Medien haben die Informationen ausgewertet und sind dabei auf Dateien gestoßen, in denen das Landeskriminalamt zur Erweiterung des Kanzleramts Stellung nimmt und außerdem auf viele private Angaben von Mitarbeitern der Verwaltung. Jetzt die Nachrichten aus dem Freistaat, aus unseren BR-Studios in ganz Bayern. 8:31 Uhr.
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10: Mit Marie Müller. Westlich von Seefeld im Landkreis Starnberg ist die Brücke über den Aubach für die nächsten 4 Wochen halbseitig gesperrt. Die Brücke führt über die Staatsstraße 2068. Sie ist an ihrer Unterseite porös. Während der Instandsetzung wird der Verkehr über eine Ampel geregelt. Eine Rakete vom Typ Spectrum des Münchner Raumfahrtunternehmens ISA Aerospace hat am Wochenende erfolgreich die Erdumlaufbahn erreicht. Die Trägerrakete brachte 5 Satelliten mehrerer Universitäten vom norwegischen Weltraumbahnhof Andøya in den Orbit. Bei der Pressekonferenz zeigte sich der Firmenchef begeistert.
11: Mit dem erfolgreichen Raketenstart sei für ihn ein Traum wahr geworden, sagte der Co-Gründer und Vorstandschef von ISA Aerospace, Daniel Metzler. Aber er träumt schon weiter. Die nächsten 5 Raketen seien bereits in Produktion. Unternehmen und mehr als ein Dutzend Länder stünden Schlange, um ihre Satelliten in eine Erdumlaufbahn zu schießen und sich von bisherigen Monopolisten wie etwa dem US-Riesen SpaceX unabhängig zu machen. Mit Kanada ist bereits ein Vertrag unterzeichnet, ein erster Start sei dort im Jahr 2028 geplant. Die nächsten Raketen sollen von Mal zu Mal verbessert und vereinfacht werden, sagte Metzler. Das Ziel sind bis zu 40 Trägerraketen pro Jahr. Franz Engeser, Bayern 1 in München.
10: In Neuburg an der Donau im Landkreis Neuburg-Schrobenhausen ist ein Streit eskaliert. Nach Beleidigungen schlug ein 40-Jähriger einen 34-Jährigen mit einem Tischtennisschläger auf den Kopf und nahm ihn in den Schwitzkasten. Der 34-Jährige biss daraufhin den 40-Jährigen in die Schulter und das Ohr, weil er nach eigenen Angaben keine Luft mehr bekam. Die Polizei ermittelt nun gegen beide Männer wegen gefährlicher Körperverletzung und Beleidigung. Damit der Blick kompakt und zuverlässig auf das Wetter für Oberbayern. Der Montag wird sonnig und warm bei bis zu 29 Grad. Nur vereinzelt von Westen her Regen. Morgen wird es dann noch wärmer, bis zu 32 Grad. Am Mittwoch wechselt dann das Wetter, Temperatursturz nur noch knapp 22 Grad und Regen.
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7: Der Bayern 1 Verkehrsservice mit minutengenauer Stauzeitmessung aktiviert auf der A9 Nürnberg Richtung München zwischen Pfaffenhofen und dem Kreuz Neufahren sind 7 Kilometer Stau, dauert 20 Minuten länger im Moment. A93 Rosenheim Richtung Kiefersfelden zwischen dem Dreieck Inntal und dem Grenzübergang Kiefersfelden immer noch Lkw-Stau auf der rechten Spur, es wird im Block abgefertigt an der Grenze nach Österreich. Und A96 Lindau Richtung München, hier sind es 25 Minuten plus zwischen Landsberg am Lech Ost und Greifenberg, 4 Kilometer stehen sie im Stau. Ansonsten, wo es läuft, gute und sichere Fahrt Ihnen.
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7: Schönen guten Morgen. Ich bin gerührt von Ihren vielen lieben Nachrichten zu meiner Morgenpremiere heute. Die haben mich toll durchgetragen. Ja. Und wenn dann noch der FC Augsburg, mein Heimatverein, Tabellenführer in der Fußball-Bundesliga ist, also das beflügelt natürlich noch mehr. Und so ist es jetzt auch immer. Also nicht mit der Tabellenführung wahrscheinlich, aber ich wechsle mich mit Markus Fahn ab. Entspannt, gut gelaunt, mit einem bayerischen Augenzwinkern und Logo, Ihren Lieblingshits. Culture Club ist mit dabei gleich. Israel, Kamakavivo, Ole. Sehr entspannt. Und NDW aus den 80ern mit Döff.
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0: der ganz niedrige Drehzahlbereich zum Wochenstart. Israel Kamakavivo Ole, Somewhere Over the Rainbow, jetzt um 7:45. Und wenn Sie gerade Ihren Kalender in der Arbeit offen haben oder Ihren digitalen Dateliner, dann bitte unbedingt eintragen. Noch 4-mal schlafen, dann steigt Sie die Party des Jahres und Sie sind hoffentlich mit dabei.
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0: 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Und Melli, dich hat's im Urlaub, wo du gerade noch bist, fast so ein bisschen von der Sonnenliege gehauen, als du erfahren hast, was wir da am Freitag machen müssen.
2: Entschuldigung, Stage-Diving im Gummiboot? Hallo?
0: Hallo? Also Stage-Diving auf der Bühne bei einem Konzert, Rockkonzert und dann rein ins Publikum fallen lassen und hoffen, dass dich jemand auffängt und dann wirst du eben auf den Händen da durch die Massen getragen. Hast du es schon mal gemacht?
2: Nein, natürlich nicht. Ich hätte ja immer Angst bei so Konzerten, dass die mich da fallen lassen und ich stürze dann auf den Boden. Und jetzt auch noch im Gummiboot. Hey, ganz ehrlich, ich bin im Urlaub. Ich bin die ganze Zeit am Futtern und jetzt darf ich ja gar nichts mehr essen. Jetzt bin ich viel schwerer als du am Ende und verliere. Das will ich auf keinen Fall. Hast du schon mal gemacht?
0: Ja, ehrlich gesagt schon. Also ich habe eine wilde Metal-Jugend hinter mir. Nirvana, Metallica-Konzerte, lange blaue Haare. Und tatsächlich, ich habe mich da schon mal durch die Massen tragen lassen. Es ist grandios.
2: Philipp, du heimlicher Rockstar, du steigst in den Rostock, das muss ich machen.
0: Alle, die das jetzt hören und die am 11. September dann bei unserem Summer of Music Festival in Straubing dabei sein werden, gerne jetzt schon vielleicht übers Studio-Handy so ein Daumen-Hoch-Emoji oder irgendein anderes Herz-Emoji dalassen auf unserem Studio-Handy, damit wir auch wirklich wissen, auf was wir uns da einstellen können. Also wie viele Hände uns da tragen werden, 50, 500, 5000 beim Schlauchboot-Stage-Diving.
2: Oh mein Gott, vielleicht sollte man noch eine Versicherung abschließen.
0: Du meinst die Stage-Diving-Moderatoren-Unfallversicherung, die gibt es sicher.
2: Ja, genau. Zur Sicherheit, mir bleibt nichts erspart. Ihr seid irre.
0: Wir freuen uns sehr und natürlich auch, wenn Sie einfach so kommen, zum Bayern 1 Summer of Music Festival. Melli, das wird irre.
2: Ach, das kannst du mal laut sagen. Ja.
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2: Und das mache ich doch wieder, Markus. Überrasche gerne jeden Tag irgendjemand irgendwo im Freistaat mit unserer Schätzfrage. Aus Fahns finale Frage wird Philipps finale Frage. Hier ist meine allererste. Aufregend, ja? Schon mal für Sie zum Vorgrübeln. Wie viele Bakterien leben im menschlichen Darm? Und mit der Frage geht's jetzt in die Oberpfalz. Servus Melanie, guten Morgen, hier ist Philipp Egger von Bayern 1.
3: Hallo.
2: Ich soll Ihnen liebe Grüße von Ihrem Arbeitskollegen, dem Michael, ausrichten.
3: Okay, danke.
2: Schätzen Sie gerne?
3: Also ich mache fast jeden Tag mit, eher weniger erfolgreich, aber ich bin oft dabei, ja.
2: Genau, Sie sind mittendrin in unserer Bayern 1 Schätzfrage.
3: Okay, ja, versuchen wir es.
2: Er hat Sie angemeldet, wo arbeiten Sie gemeinsam?
3: Beim Finanzamt.
2: Oh, beim Finanzamt.
3: Ja.
2: Wie ist es denn da so?
3: Ja, also wir sind viel im Außendienst auch unterwegs. Okay. Deswegen ist es schon relativ abwechslungsreich. Aber man ist halt meistens nicht allzu beliebt.
2: Das stimmt tatsächlich. Da könnten wir auch mal, wobei natürlich ganz, ganz bezaubernde Menschen, wie Sie da arbeiten, das ist ja völlig klar. Aber die Sache an sich, ja.
3: Ja.
2: Da könnten wir auch mal eine Schätzfrage draus machen. Wie lange dauert es im Schnitt, bis eine Steuererklärung tatsächlich dann bearbeitet ist? Da werde ich mal nachschauen, ob es da vielleicht auch Zahlen und Fakten gibt. Ich meine, ist natürlich auch ganz unterschiedlich. Bei manchen geht es ganz schnell, bei manchen dauert es ewig.
3: Ja, kann man nie so richtig genau wissen. Ja, ist immer unterschiedlich.
2: Aber unsere Schätzfrage heute, die hat nichts mit Finanzen zu tun.
3: Das ist schon mal gut.
2: Haben Sie schon gefrühstückt, Melanie?
3: Ja, gerade eben.
2: Okay, es ist eine Frage zur Verdauung.
3: Oh je, okay.
2: Wie viele Bakterien leben in unserem Darm?
3: Uff, wie viele?
2: Mhm. Also schon mal so viel, es sind sehr, sehr viele.
3: Dann wahrscheinlich im Millionenbereich?
2: Ja, das reicht nicht.
3: Im Milliardenbereich?
2: Ah, fast. Sag es mal eine Zahl.
3: Eine Billion.
2: Also Billionen stimmt tatsächlich, die Zahl mit den 12 Nullen. Es sind 38 Billionen circa. Also okay. 38.000 Milliarden Bakterien, die in unserem Darm leben. Und das ist sogar etwas mehr als eigene Körperzellen. Also das sind ganz schön viel.
3: Okay, da wäre ich nicht drauf gekommen.
2: Und die sind natürlich auch sehr wichtig und nützlich und helfen beim Verdauen. Und ohne die Bakterien würden wir uns auch nicht so wohlfühlen.
3: Mhm, ja, also, wieder was gelernt. Gut zu wissen.
2: Jawohl, und gut zu wissen, bei Ihnen lebt ab jetzt in Zukunft eine neue Bayern 1 Tasse.
3: Vielen Dank, das freut mich.
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7: Um 9 mit Christophers. Schönen guten Morgen. Auch wenn die AfD klar stärkste Kraft geworden ist, nach der Landtagswahl in Sachsen-Anhalt zeichnet sich eine schwierige Regierungsbildung ab. Die Partei hat sich unter Spitzenkandidat Ulrich Siegmund zwar auf 43,8% verdoppelt, aber für eine absolute Mehrheit reicht's nicht. 3 Sitze fehlen der AfD dazu im neuen Landtag. Unser Reporter Guido Hensch aus Magdeburg erklärt, wie es jetzt weitergehen könnte.
8: Theoretisch ist da einiges möglich, praktisch aber doch nicht allzu viel. Eine Minderheitsregierung der AfD könnte nicht ganz aufgehen, aber das BSW hat noch direkt am gestrigen Wahlabend durchaus Gesprächsbereitschaft signalisiert. Da hieß es, man sehe Schnittmengen. AfD-Spitzenkandidat Ulrich Siegmund lehnte zunächst dankend ab. Er wolle keine Kompromisse für eine Koalition eingehen. AfD-Chefin Alice Weidel sieht das aber anders. Sie sagte, natürlich sei ein Regierungsszenario mit dem BSW für die AfD sehr interessant.
7: Die CDU, die sich auf 17,2% halbiert hat, will jedenfalls nicht mit der AfD koalieren, genau wie die SPD, die Grüne und die Linke, die jeweils etwa 9% eingefahren haben. Woher der Zuwachs für die AfD eigentlich kommt, das hat sich Uli Wittstock in unserem Wahlstudio in Magdeburg angeschaut.
9: Wenn man auf die Wählerwanderung schaut, dann zeigt sich ziemlich klar, dass die AfD vor allem aus dem Nichtwählerlagen Stimmen hinzugewonnen hat. Das gilt übrigens auch für alle anderen Parteien, aber mit einer einzigen Ausnahme, und das ist die CDU. Und es gibt deshalb auch in Sachsen-Anhalt eine Rekordwahlbeteiligung von 78%. Für gewöhnlich wird in Sachsen-Anhalt nicht so stark gewählt.
7: Parteiübergreifend ist man sich einig, dass die Bundespolitik in Sachsen-Anhalt eine Rolle gespielt hat. CSU-Chef Söder hat bei uns im BR heute früh von einer Denkzettelwahl gesprochen und Konsequenzen gefordert. Und über die beraten die Bundesparteien heute.
10: Bundeskanzler und CDU-Chef Friedrich Merz will am Nachmittag vor die Presse treten. Der Druck auf Merz ist mit der Wahlniederlage gestiegen. Persönliche

0: Konsequenzen für ihn hat am Abend aber CDU-Generalsekretärin Franziska Hoppermann ausgeschlossen. Dennoch sprach Kanzleramtschefin Nina Wagner, ebenfalls CDU, von einer Zäsur für die Partei. Bundesfinanzminister und SPD-Co-Chef Lars Klingbeil nannte das Wahlergebnis einen Grund, über die Politik in Berlin nachzudenken. Er deutete damit am Abend Korrekturen am Reformkurs der Bundesregierung an. Jan-Frederik Willems, Berlin.
1: Kurz und knapp jetzt, was sonst noch wichtig ist heute früh. Der Münchner Flughafen ist gestern zum wiederholten Mal vorübergehend gesperrt worden. Ein Pilot hatte eine verdächtige Wahrnehmung gemeldet. Polizisten suchten die Umgebung ab, fanden aber nichts. Nach einer Dreiviertelstunde sind dann Starts und Landungen wieder freigegeben worden. Und Deutschlands Basketballerinnen treffen zum Vorrundenabschluss der Heim-WM heute auf Mali. Kurz vor 18 Uhr geht's los. Nach einem gewonnenen und einem verlorenen Spiel ist noch alles drin. Nur der Gruppensieg qualifiziert direkt fürs Viertelfinale. Die Plätze 2 und 3 müssen in die Playoffs. 9 Uhr und 3 Minuten.
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3: Schönen guten Morgen. Einige dichtere Wolkenfelder überqueren uns heute von Westen her. Davor und danach kommt die Sonne raus. Mehr sonnige Abschnitte für alle gibt's am Nachmittag. Einzelne Schauer können da auch mitkommen bei den Wolken. Zum Abend hin sind auch einzelne Gewitter möglich. Die Temperaturen, die gehen gerade immer noch sehr auseinander. Zwischen 8 und 18 Grad ist so alles dabei gerade. Am Nachmittag wird's dann sehr warm mit 24 bis 31 Grad. Morgen haben wir dann nochmal Badewetter mit 26 bis 32 Grad. Dazu Sonne und Wolken. Am Mittwoch, da haben wir dann einen Temperatursturz auf 20 Grad im Schnitt.
4: Ach, Hanna, unser erstes Mal.
3: Ja,
4: ist schon schön, schön. Oder?
3: Ich freue mich sehr.
4: Ach ja, ich auch. Der Bahn 1 Verkehrsservice mit minutengenauer Stauzeitrechnung. A93 Rosenheim Richtung Kiefersfelden. Zwischen dem Dreieck Inntal und dem Grenzübergang Kiefersfelden. Lkw-Stau auf der rechten Spur. Grund ist die Blockabfertigung an der österreichischen Grenze. Gute Fahrt.
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4: Oh, einen wunderschönen guten Morgen hier auf Bayern 1. Ich freue mich so sehr, dass Sie dabei sind. Vielleicht ja gerade erst wieder zurück aus dem Sommerurlaub. Dann willkommen im normalen Leben. Braucht ja immer so ein bisschen Eingewöhnung. Dann tun wir uns doch einfach zusammen. Sie und ich. Hanna auch.
3: Natürlich.
4: Tut mir total leid, dass du da mit mir durch musst heute.
3: Freue mich.
4: Ich freue mich auch. Mir geht es nicht nur genauso wie Ihnen, weil ich auch gerade erst aus dem Urlaub wiedergekommen bin, sondern heute meine erste Sendung hier für Sie auf Bayern 1 präsentieren darf. Und das ist alles natürlich so aufregend. Da bin ich sehr, sehr, sehr froh, dass Bryan Adams ein bisschen Ruhe in die Sache bringt. Everything I do it for you.
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0: sind die 80er in Bayern 1, es ist Englishman in New York. Und Sting. Bayern 1. Wow, wenn das mal kein Start in die Woche ist. Ich darf Sie zum ersten Mal bei Bayern 1 durch den Vormittag begleiten. Ich bin aufgeregt, ich gebe das ehrlich zu. Ich bin seit Jahrzehnten in diesem Radio drin, aber trotzdem gebe ich zu, ja, das macht mich nervös. Und Philipp Eger hatte auch, wir hatten beide unser erstes Mal.
1: Ja.
0: Das ist ja krass, du heute in der Morningshow bei Bayern 1. Ich sehe dich die ganze Zeit schreiben. Hast du deine Frau hat schon gefragt, wie es war, oder?
1: Ja, sie

0: Heute hast du wahrscheinlich so eine Grundnervosität noch gehabt, oder?
1: Genau, also der Schlaf, der war so ein bisschen leichter und normalerweise habe ich immer so eine innere Uhr. Also sprich, ich wach auf, bevor der Wecker klingelt. Da habe ich mir gedacht, ob das heute Nacht um 3 Uhr auch funktioniert. Aber ja, tatsächlich, um 2.55 Uhr bin ich tatsächlich aufgewacht, ohne Wecker.
0: Wow, fantastisch. Also dann kommst du morgen nochmal?
1: Auf jeden Fall, aber jetzt höre ich erstmal dir zu.
0: Oh, schön. Ja? Ich werde bis 12 Uhr mit Ihnen hier sein und ich habe Ihnen was mitgebracht, was Sie vielleicht von früher von irgendwo oder irgendwo anders halt schon mal gehört haben. Was koche ich heute? Auch für dich, Philipp, weil du bist ja jetzt ausgepowert, ideenlos, brauchst Vorschläge für den
1: Mittagessen. Ja, du hast da eine riesengroße Facebook-Gruppe auch mit dabei, gell?
0: Ja, über 80.000 Leute sind mal da. Kommen Sie gerne vorbei. Was koche ich heute bei Facebook? Seien Sie dabei, mal ein bisschen durchstöbern, mal gucken, was es da so gibt. Und Philipp kommt morgen früh wieder. Und was koche ich heute, wird dann auch nochmal ein Thema sein. Hier ist Shakira und wir alle zusammen.
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Van Halen und Jump in Bayern 3, 5 Minuten vor 9:30. Und jetzt bitte Vorsicht, auf der A9 liegt eine Leitbarke Nürnberg Richtung Berlin zwischen Bayreuth Süd und Bayreuth Nord, diese Leitbarke.

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8: Mit Marie Müller. Der Münchner Flughafen war gestern Nachmittag kurzzeitig gesperrt. Laut Bundespolizei hatte ein Pilot etwas Verdächtiges wahrgenommen. Die Polizei suchte daraufhin die Umgebung ab, konnte aber nichts finden. Nach einer Dreiviertelstunde wurden die Start- und Landebahnen wieder freigegeben. Was die verdächtige Wahrnehmung war, blieb unklar. Das Münchner Rüstungsunternehmen KNDS will sein Werksgelände in München-Allach erweitern. Ab heute können Interessierte die Planungsunterlagen online einsehen.
9: Bis zum 7. Oktober sind die Pläne online veröffentlicht. Auf dem rund 16,5 Hektar großen Gelände sollen zusätzliche Produktionsflächen sowie Gebäude für Büro-, Forschungs- und Entwicklungsnutzung entstehen. Die Erschließung ist ausschließlich über die Ludwigsfelder Straße geplant. Vorgesehen sind außerdem neue Grün- und Freiflächen sowie Maßnahmen zum Schutz von Wechselkröten und Zauneidechsen. Auch in München-Allach, in der Nähe des Werks von KNDS, gab es in der Vergangenheit schon Drohnensichtungen. KNDS ist ein Rüstungskonzern, der unter anderem Panzer herstellt. In ganz Oberbayern wächst die Branche, die mit Airbus Defence in Taufkirchen und Rheinmetall in Aschau am Inn nicht nur in München Vertreter zählt. Lukas Ebner, Bayern 1, BR Oberbayern.
8: Ab dem kommenden Freitag können Sie wieder selbst Kartoffeln ernten, und zwar auf dem Gut Riem in München. An insgesamt 4 Terminen ist das möglich. Ein 5-Kilo-Sack kostet 8 Euro und wer nicht selber ernten will, es gibt auch fertige Säcke zu kaufen. Das Gut Riem gehört zum Kommunalreferat der Stadt München und es ist eines von 10 städtischen Gütern, die die nachhaltige Stadtentwicklung fördern sollen. Damit schauen wir jetzt kompakt und zuverlässig auf das Wetter für Oberbayern. Es wird ein warmer Start in die letzte Ferienwoche. Bis zu 29 Grad sind drin, nur vereinzelt von Westen her Regen. Und auch morgen gibt es nochmal Freibadwetter. Es wird noch wärmer, bis zu 32 Grad. Am Mittwoch dann ein Wetterumschwung mit Temperatursturz. Die Temperaturen dann zwischen 18 und 22 Grad. Dazu gibt's Regen.
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6: Der Bayern 1 Verkehrsservice mit einer Meldung, die kommt von der A93 Rosenheim Richtung Kiefersfelden. Zwischen dem Dreieck Inntal und dem Grenzübergang Kiefersfelden. Lkw-Stau auf der rechten Spur. Grund ist weiterhin die Blockabfertigung an der österreichischen Grenze. Ihnen eine gute Fahrt.
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0: Das ist Ihr Vormittag in Bayern 1 mit Christopher und High on Emotion. Und bevor Sie jetzt um, was haben wir, 16 Minuten vor 10, Ihren nächsten Kaffee holen, bleiben Sie mal kurz da. Die Fans unter Ihnen wissen sofort, worum es hier geht.
1: Da denkt sie, ah, okay, jetzt geht's. Du machst dich gerade auf den Weg und dann schlägt der Blitz in unmittelbarer Nähe ein. Und es ist ja nicht bloß hell und laut, sondern du spürst das Knistern. Du riechst den Blitz, das ist Wahnsinn, das ist eine Gewalt. Und du denkst dir, ich wollte jetzt gerade dann aufgehen. Du bist einfach gefangen, kannst nichts tun.
0: Kriegen wir gleich wieder Gänsehaut, oder? Und du weißt vor allen Dingen eins, da will ich nicht sein, gerade wo der ist. Aber ich will's hören und ich will's sehen. Franz Dörfler war das von der Bergwacht Granau. Er ist einer von vielen Bergwachtlern, die in der zweiten Staffel der ARD-Serie in höchster Not Bergretter im Einsatz zu sehen ist. Und das, ja, das geht diesmal wirklich nochmal so richtig unter die Haut. In der ARD-Mediathek, da gibt's die zweite Staffel ja schon eine Weile. Heute Abend läuft die erste Folge der zweiten Staffel im BR Fernsehen und dann immer montags um 7:45 kommt eine neue Folge. Und am Ende der ersten Folge, da geht das gleich mit einem richtigen Nervenkitzel los. Ich sag's Ihnen, ist das nicht fantastisch, dass Spannung und Nervenkitzel mit dem echten Leben so geschaffen werden können? Da brauchst du nie eine Netflix-Serie. Das geht mit dem echten Leben. Die Jungs von der Bergwacht machen einen Wahnsinnsjob. So wichtig, was sie machen. Mitfibbern und mitzittern. Die Bergretter machen einen unglaublich krassen Job. Unbedingt reinschauen jetzt heute Abend. Und jetzt gucken wir noch mal kurz auf die Straßen. Bitte Vorsicht, auf der A7 liegen mehrere Stühle. Da hat's gleich welche umgehauen. Würzburg Richtung Fulda zwischen dem Dreieck Schweinfurt-Werneck und Wasserlosen. Diese Stühle, bitte Vorsicht. Und jetzt Falco in Bayern 1.

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7: Um 10 mit Christoph Höss. In Niederbayern wird heute politisiert. Auf dem Gilamoos, dem Jahrmarkt in Abensberg, beginnen in diesen Minuten die Politikerreden. Für die CSU spricht Ministerpräsident Söder. Und er geht davon aus, dass das Landtagswahlergebnis in Sachsen-Anhalt beherrschendes Thema wird.
8: Wir sind ja heute gemeinsam am Gilamoos. Diesmal gar nicht so einfach. Da wird die AfD, die hat ja überall Wahlpartys auch gefeiert. Die ist sicherlich betrunken und berauscht von ihrem Ergebnis und wird auch darstellen. Die Wahrheit ist natürlich, in Bayern ist die AfD auch in allen Umfragen Nummer 2.
7: Die AfD hat mit 43,8% die Wahl in Sachsen-Anhalt klar gewonnen. Mit großem Abstand vor der CDU, die sich auf 17,2% halbiert hat. SPD, Grüne und Linke kommen je auf rund 9%. Das BSW überspringt knapp die 5%-Hürde. Uli Wittstock in unserem Wahlstudio in Magdeburg. Der bayerische Ministerpräsident Söder hat ja heute früh im BR von einer Denkzettelwahl gesprochen. Welche Rolle hat bei dieser Landtagswahl die Bundespolitik gespielt?
9: Tatsächlich eine große. Friedrich Merz war ja zunächst die Hoffnung vieler Ostdeutscher und das nicht nur in der CDU. Doch inzwischen ist sein Ansehen drastisch gesunken, muss man sagen. Und die aktuellen Debatten um Rente, Pflege oder Sozialversicherung haben es für Sachsen-Anhalt CDU nicht leicht gemacht. Und die meisten Stimmen bekam die AfD von Menschen, die ihre finanzielle Lage als schlecht bezeichnen. Und davon gibt es in Sachsen-Anhalt leider eben auch sehr viele. Und ganz offenbar ist es den anderen Parteien nicht gelungen, auf die Sorgen der Menschen mit überzeugenden Antworten zu reagieren.
7: Das ist jetzt die eine Seite, die Bundespolitik, aber auch die Regierungsbildung in Sachsen-Anhalt dürfte schwierig werden. Der AfD fehlen 3 Sitze zur absoluten Mehrheit und außer dem BSW haben alle anderen Parteien eine Zusammenarbeit kategorisch ausgeschlossen. Guido Hensch in Magdeburg, wie geht's jetzt da weiter?
10: Es werden natürlich erst einmal viele Gespräche geführt, die meisten hinter verschlossenen Türen. Spätestens am 30. Tag nach der Wahl, das wäre der 6. Oktober, muss aber laut Landesverfassung der neue Landtag zusammenkommen. Dann enden offiziell die Amtszeiten des Ministerpräsidenten und seiner Minister. Sie müssen aber definitiv noch so lange weitermachen, bis eine neue Regierung gewählt wurde. Eine Frist, bis wann das passieren muss, die gibt es aber nicht.
7: So viel fürs Erste zur Landtagswahl in Sachsen-Anhalt. Jetzt kurz und knapp, was außerdem wichtig ist. Nur 2 Frachtschiffe sind am Samstag durch die Meerenge von Hormus gefahren, gestern dann 6. Das geht aus den Daten von Dienstleistern hervor, die Schiffsbewegungen verfolgen. Ein Tanker musste offenbar wieder umkehren und das heißt, die Straße von Hormus ist praktisch wieder fast geschlossen. Und prompt ist der Ölpreis heute früh wieder raufgegangen auf fast 98 Dollar pro Fass. Und Tennisprofi Alexander Zverev geht als Favorit ins Achtelfinale der US Open. Nach dem Dreisatzsieg gegen den Chilenen Alejandro Tabilo bekommt die deutsche Nummer 1 jetzt mit Luciano Dardari aus Italien zu tun. Nach dem French Open-Titel will Zverev seinen 2. Grand-Slam-Sieg holen. Im Flutlicht am späten Abend New Yorker Zeit. Bei uns ist es dann schon Dienstag früh. Morgen früh berichten wir dann hier auf Bayern 1. Jetzt ist es 10:03.
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12: Ja, da wo es jetzt gerade sonnig ist, zieht es bald zu und später lockert es dann auch wieder auf. Und wenn es bei Ihnen gerade bewölkt ist, da kommt die Sonne später noch raus. Von Westen her ziehen ja aktuell gerade Wolkenfelder durch und es kann auch vereinzelt kurz regnen, zum Abend hin vielleicht auch mal gewittern. Und was natürlich heute wieder auffällt, sind die Temperaturen. Am Nachmittag geht es hoch auf Sommerwerte, 24 bis 31 Grad. Das wird morgen sogar noch getoppt, 26 bis 32 Grad werden es morgen in der Früh natürlich noch frisch. Morgen haben wir Sonne und Wolken. Ja, und am Mittwoch wird es deutlich kühler mit September-typischen 20 Grad im Schnitt. Dann endlich auch mal mit Regen für sehr viele in Bayern.
11: Der Bahn 1 Verkehrsservice. Mit minutengenauer Startzeitrechnung. Viertelstunde dauert es nämlich länger auf der A8 München Richtung Salzburg. Zwischen Traunstein, Siegsdorf Ost und Anger stehen sie 5 Kilometer im Stau. Der Zeitverlust eine Viertelstunde.
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11: Schön, dass Sie mit dabei sind. Jetzt sind die ersten Abfragen so durch nach dem Urlaub, ne? Für alle, die heute zum ersten Mal wieder da sind. Und wo warst du im Urlaub? Bist ganz schön braun geworden. Gut schaust du aus. Hätte ich mir mal meine Passwörter aufgeschrieben. Das sind alles so die Themen, die man dann hat. Doch lieber wieder auf 1, 2, 3, 4 wechseln. Nee, bloß nicht. Kleiner Scherz. Aber wir sind jetzt drin. Erstmal wieder im neuen Café. Oder Hanna, bei dir weiß ich es gar nicht. Du trinkst gar keinen Kaffee.
12: Tee.
11: Ja. Natürlich, selbstverständlich wollte ich sagen, jetzt wieder einen neuen Tee. Ario Speedwagon habe ich für Sie mitgebracht. Hey, can't fight this feeling.
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Das verlockt wahnsinnig zum Mitsingen am Ende, ne? Bei den Talking Heads, Road to Nowhere. Werde ich aber niemals nicht machen. Ich verspreche es, weil ich nämlich nicht singen kann. 17 Minuten nach 10. Können Sie sich noch an Ihren ersten Arbeitstag erinnern? Also wenn Sie den Job gewechselt haben, waren Sie nervös? Wer wäre es nicht, oder? Es ist ja schon irgendwie auch ein bisschen komisch. Also mir geht es so, heute mein erster Tag hier bei Bayern 1 und ich bin's noch. Alles neu, alles sehr aufregend, aber ich freue mich sehr, sehr, sehr, sehr hier zu sein. Begleite Sie im Wechsel mit Melita Wahlam durch den Vormittag. Und hey, wie nett ist das bitte? Vielen Dank für Ihre lieben Nachrichten. Da fällt mir der Start sehr, sehr leicht dank Ihnen. Freue mich sehr, wenn Sie mir schreiben auf WhatsApp oder über den Messenger. Sie können mich auch anrufen oder den Mail schreiben. Elke aus Neustadt an

kurz vor 12. Ein Rezept als Idee, da müssen Sie sich den Kopf nicht zerbrechen. Schauen Sie gerne mal rein in unsere Facebook-Gruppe, die wir da schon haben. Sehr, sehr viele von Ihnen sind da schon, über 80.000 Menschen. Von süß über herzhaft, also nicht die Menschen, sondern die Gerichte. Mit Fleisch, mit Fisch, vegetarisch, vegan, da ist alles dabei. Und wenn Sie noch keine Idee haben, was Sie zum Essen heute so anbieten können, dann hören Sie gerne weiter jetzt rein. Um kurz vor 12 kommt dann die Idee. Und jetzt, boah, ich freue mich. Oh mein Gott, wie cool ist das bitte. Barry Manilow und Mandy in Bayern 1.

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10: Mit Marie Müller. Eine Rakete vom Typ Spectrum des Münchner Raumfahrtunternehmens ISA Aerospace hat am Wochenende erfolgreich die Erdumlaufbahn erreicht. Die Trägerrakete brachte 5 Satelliten mehrerer Universitäten vom norwegischen Weltraumbahnhof Andøya in den Orbit. Bei der Pressekonferenz zeigte sich der Firmenchef begeistert.
11: Mit dem erfolgreichen Raketenstart sei für ihn ein Traum wahr geworden, sagte der Co-Gründer und Vorstandschef von ISA Aerospace, Daniel Metzler. Aber er träumt schon weiter. Die nächsten 5 Raketen seien bereits in Produktion. Unternehmen und mehr als ein Dutzend Länder stünden Schlange, um ihre Satelliten in eine Erdumlaufbahn zu schießen und sich von bisherigen Monopolisten wie etwa dem US-Riesen SpaceX unabhängig zu machen. Mit Kanada ist bereits ein Vertrag unterzeichnet, ein erster Start sei dort im Jahr 2028 geplant. Die nächsten Raketen sollen von Mal zu Mal verbessert und vereinfacht werden, sagte Metzler. Das Ziel sind bis zu 40 Trägerraketen pro Jahr. Franz Engeser, Bayern 1 in München.
10: Und auch von der Industrie- und Handelskammer kommt Lob. Der Hauptgeschäftsführer für München und Oberbayern, Manfred Güssel, spricht von einem wichtigen Zeichen für Europas Souveränität. Es sei ein Meilenstein für die heimische Wirtschaft und für den Innovations- und Forschungsstandort Oberbayern. Er soll den Holocaust als Märchen bezeichnet haben. Vor dem Landgericht München II hat am Morgen der Prozess gegen einen Holocaustleugner begonnen. Die Plattform YouTube hatte den 71-Jährigen aus Tutzing nach vorherigen Strafverfahren gesperrt. Daraufhin soll der Mann Verschwörungstheorien auf Plattformen wie Telegram geteilt haben. Die Generalstaatsanwaltschaft München wirft ihm unter anderem Volksverhetzung vor. Das Urteil wird für den 21. Oktober erwartet. Damit schauen wir jetzt kompakt und zuverlässig auf das Wetter für Oberbayern. Bis zu 29 Grad bei Sonne und Wolken gibt es heute. Nur vereinzelt von Westen her kommt etwas Regen. Morgen dann noch wärmer, bis zu 32 Grad und Föhn an den Alpen. Und am Mittwoch, da wird es dann frisch, nur noch 18 bis 22 Grad. Und dazu gibt es Regen.
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9: hier ist der Bayern 1 Verkehrsservice mit minutengenauer Stauzeitrechnung. Um 11:03 die A8 München Richtung Salzburg zwischen Traunstein-Siegsdorf Ost und Anger 7 Kilometer Stau. Der Zeitverlust 42 Minuten. Und B307 Miesbach Richtung Bayerisch-Zell zwischen Miesbach und Hausham staut es sich. Der Zeitverlust 30 Minuten. Ihnen eine gute Fahrt.
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0: Jetzt gleich für Sie
1: Meatloaf. Pet Shop Boys.
0: Und Boss Hoss featuring Common Linux.

0: spüren Sie diesen leichten Windhauch. Das ist die musikgewordene Windmaschine. Meatloaf, I'd Lie For You, die 90er in Bayern 1.
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0: Es ist 14 Minuten vor 11 ist es schon. Bei Ihnen daheim oder in der Arbeit vielleicht Zeit für so einen kleinen Zwischenapfel oder ein paar Trauben. Wenn Sie jetzt entscheiden, das ist mein Lieblingsobst, dann gibt es bei Ihnen vielleicht auch eine Unterscheidung nach Optik und eine nach Geschmack, oder? So rein optisch finde ich ja Zitronen ganz weit vorne. Die sehen immer frisch aus. Ich habe auch Geschirr, wo Zitronen drauf sind und sogar ein Sommerkleid mit Zitronen drauf, ja. Und die haben einen entscheidenden Vorteil auf diesem Kleid. Die schimmeln nämlich nicht, aber im echten Leben, da geht das leider oft ganz schön schnell. Oder bilde ich mir das ein, dass das wirklich so flott geht? Daniela Krehl von der Verbraucherzentrale Bayern.
2: Ja, es ist tatsächlich so, dass Zitronen öfters und auch schneller schimmeln als alle anderen Südfrüchte. Und weil sie halt so anfällig sind gegenüber Krankheiten durch Pilze, werden sie nach der Ernte gewaschen. Das führt aber wiederum dazu, dass diese natürliche Schutzschicht auch abgewaschen wird. Und bei konventionellen Produkten wird die dann ersetzt durch künstliche Wachsschichten. Das ist beim Bioanbau nicht erlaubt. Da wird maximal Bienenwachs verwendet und daher schimmeln gerade Bio-Zitronen deutlich schneller auch als die Schwestern aus konventioneller Produktion.
0: Okay, das ist das eine. Und außerdem, das sind ja auch so kleine Zicken, diese Zitronen, ne? Wollen immer oben liegen im Einkaufskorb, können sie überhaupt nicht mit Druck umgehen. Können wir sonst noch irgendwas machen, damit die Zitronen nicht so schnell schlecht werden?
2: Zu Hause ist dann die Lagerung natürlich ganz entscheidend. Also es gilt auf jeden Fall nicht im Kühlschrank aufzubewahren, sondern eher an einem trockenen, kühlen, dunklen Ort zu bei 10 Grad. Darauf achten, dass die Luft gut zirkulieren kann, also dass gerade kein feuchtes Milieu entsteht, weil da dann die Schimmelsporen sich extrem schnell verbreiten können. Wenn ich es im Netz gekauft habe, gilt natürlich auf jeden Fall, die Zitronen aus dem Netz zu nehmen, um einfach auch nochmal sicher zu gehen, dass keine Zitrone schon irgendwie Schimmelansätze hat. Am besten in Küchenpapier einwickeln, weil dann nämlich diese überschüssige Feuchtigkeit aufgenommen wird und die Schimmelpilzbildung auf jeden Fall nochmal drastisch vermindert wird.
0: Ach, Daniela Krehl von der Verbraucherzentrale Bayern, vielen Dank, ich mache alles falsch, weil ich sie so schön finde, liegen die natürlich bei 23 Grad bei mir in der Küche. Alle Tipps natürlich auch nochmal zum Nachlesen auf bayern1.de.
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7: Um 11 Uhr mit Veit Schmelter. In Sachsen-Anhalt fehlen der AfD 3 Sitze im Landtag, um Spitzenkandidat Siegmund zum Ministerpräsidenten wählen zu können. Das Ergebnis fiel also letztlich nicht ganz so knapp aus, wie es im Laufe des Wahlabends zeitweise klang.
8: Der Einzug des BSW hat der AfD die absolute Mehrheit gekostet. Nun geht es für Siegmund darum, neue Mitstreiter für seine Politik zu finden, allerdings ohne sich verbiegen zu müssen, wie er heute früh in einem Interview noch einmal unterstrich. Dafür sieht er zwei Möglichkeiten. Eine wäre die Koalition mit dem BSW, Siegmund setzt aber eher auf Überläufe aus anderen Parteien, insbesondere der CDU. Das BSW hat unterdessen noch einmal wiederholt, sich bei der Wahl zum Ministerpräsidenten im dritten Wahlgang enthalten zu wollen. Dann könnte es zu einer Pattsituation kommen. Aus Magdeburg Guido Hensch.
7: In einem Punkt sind sich fast alle einig. Das miserable Abschneiden der CDU und das Erstarken der AfD haben nur wenig mit der Landespolitik in Sachsen-Anhalt zu tun, sondern vielmehr mit dem Kurs der Bundesregierung. Die neue Kanzleramtschefin Waken erteilte Diskussionen über eine Ablösung von Bundeskanzler Merz, aber eine Absage.
9: Friedrich Merz führt eine Bundesregierung, die jetzt notwendige, aber auch schwierige Reformen angehen muss. Und es wäre jetzt, glaube ich, das Falscheste, wenn wir Personalfragen stellen würden. Die Regierung ist für 4 Jahre gewählt, der Bundestag ist für 4 Jahre gewählt. Wir brauchen jetzt hier auch eine gewisse Stabilität. Und natürlich, wenn all diese Reformen jetzt angegangen werden müssen, die die Menschen einerseits wollen, die andererseits aber auch Schwierigkeiten mit sich bringen, dann ist das eine Bundesregierung, die natürlich nicht nur beliebte Entscheidungen treffen muss.
7: Soweit Kanzleramtschefin Waken im Morgenmagazin von ARD und ZDF. In Sachsen hat es offenbar weitere Versuche gegeben, das Stromnetz zu sabotieren. In der Nähe eines Umspannwerks bei Görlitz hat die Polizei 9 selbstgebaute Sprengvorrichtungen gefunden. Sie befanden sich unmittelbar an Hochspannungstrassen. Das hat das Landeskriminalamt vor kurzem mitgeteilt. Schon in der vergangenen Woche waren in der Gegend ähnliche Vorrichtungen entdeckt worden. Insgesamt sprechen die Ermittler jetzt von 21 Funden in Sachsen. Es ist eine Reaktion auf die Drohung von US-Präsident Trump. Die EU und Grönland wollen heute eine engere Zusammenarbeit vereinbaren. Kommissionspräsidentin von der Leyen will in Grönlands Hauptstadt Nuuk dazu eine Erklärung unterzeichnen. Außerdem hat sie Investitionszusagen in dreistelliger Millionenhöhe im Gepäck. Trump erhebt Anspruch auf Grönland und verweist auf Sicherheitsinteressen der USA. Tatsächlich gibt es auf der Insel aber auch wichtige Rohstoffe. Das Timing für den Grönland-Besuch ist anscheinend günstig, denn Trump ist gerade abgelenkt. Er beschäftigt sich wieder mit Namensänderungen. Diesmal geht es um den Bundesstaat New Mexico im Südwesten der USA. Wenn es nach Trump geht, soll der Staat künftig New America heißen. Das sei viel renommierter und schöner für die Menschen in diesem unglaublichen Staat, so Trump. Die Zeit, es ist 11.03 Uhr.

0: Entschuldigung. Kompakt und zuverlässig das Wetter auf Bahn 1 jetzt mit Hanna Hoffmann aus New Mexico Weather.
1: Ich heiße auch immer noch Hanna Hoffmann. Schön, ne? Also mittlerweile ist es öfter bewölkt als sonnig in Bayern. Von Westen her ziehen ja heute Wolkenfelder durch. Auch einzelne Schauer sind gerade vor allem in Schwaben dabei. Das Ganze zieht ostwärts über Bayern. Und am Nachmittag lockert es dann wieder öfter auf. Zum Abend hin sind auch einzelne Gewitter möglich. Also heute ein bisschen Bewegung im Wetter, auch bei den Temperaturen. Nach diesem teils frischen Start geht es am Nachmittag hoch auf 24 Grad im Landkreis Hof und auf 31 Grad stellenweise am Main in Unterfranken. Morgen geht es dann mit Sonne und Wolken durch den Tag und es wird nochmal richtig sommerlich heiß mit 26 bis 32 Grad. Der Temperatursturz folgt am Mittwoch auf rund 20 Grad und da regnet es auch stellenweise.
0: Oh, da kommt der Moment der Übergangsjacke.
1: Ja,
0: das deutsche
1: herrlich.
0: Phänomen. Ja. Und das ist der Bayern 1 Verkehrsservice B28 Hittigstetten Richtung Neu-Ulm. Zwischen Neu-Ulm und Neu-Ulm-Mitte ein Unfall dort auf der rechten Spur. Ihnen eine gute Fahrt.
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0: Auf dem Weg in Ihre Mittagspause. Noch eine Idee für Sie in dieser Stunde, was koche ich heute? Aber jetzt steigen wir erstmal ein in diese Stunde mit den 70ern. Billy Ocean gleich für Sie, die 80er, Will to Power noch mit dabei. Und jetzt die 90er für Sie mit dem Mann. Ah, diese Föhnwelle hat die Jahre überdauert. Vielleicht in der Farbe ein bisschen anders, aber immer noch geil. Bon Jovi und Always.
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0: Das ist Billy Ocean, Love Really Hurts Without You in Bayern 1 um 16 Minuten nach 11. Freuen Sie sich schon mal auf Klaus Lage. 1001 Nacht.
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0: Ja, das stimmt. Vieles neu hier auf Bayern 1 zum Start in den September. Ich bin die Neue. Am Vormittag wechsle mich mit Melita Wahlam ab. Freue mich sehr. Philipp Eger hören Sie jetzt am Morgen. Er wird sich mit Markus Fahn abwechseln. Und auch Philipp hatte heute früh seine erste Sendung und er hat zum Anstand gleich mal was mitgebracht, nämlich neue Spielregeln für die 6 Richtigen und eine neue Chance auf bis zu, halten Sie sich fest, 6.000 Euro. Was bleibt? Sie hören weiterhin 6 Musikschnipsel aus bekannten Bayern 1 Hits und erkennen die Sängerin, den Sänger oder die Band. Aber Sie entscheiden ab sofort selber, ob Sie auf Nummer sicher gehen oder alles oder nichts spielen. Nummer sicher, was heißt das? Das heißt, für jeden richtigen Namen gibt es 100 Euro, sind also 6 richtig, dann eben 600 Euro. Und wenn Sie sich für alles oder nichts entscheiden, dann gibt es für 6 richtige Namen satte 6.000 Euro. Bei nur 5 erkannten Interpreten gehen Sie dann allerdings auch leer aus. Das ist das Ding mit diesem alles oder nichts eben. Heute Morgen haben sich übrigens alle 3 Mitspielerinnen und Mitspieler für die Nummer sicher entschieden.
2: Auf die 6 war ich wahrscheinlich nie gegangen, weil es ist sehr schwierig.
3: Man gibt sich auch mit kleinen Sachen einmal zufrieden.
0: Okay, also ich gebe zu, ich bin ja gern mal so am Zocken, no risk, no fun, sage ich. Also schauen wir mal, wie Sie sich morgen früh entscheiden. Um 6:15, um 6:45 und um 7:15 hätten Sie dann wieder die Chance auf bis zu 6.000 Euro. Und dafür können Sie sich jetzt schon anmelden. Machen Sie mal auf bayern1.de.
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10: Mit Marie Müller. Der Münchner Flughafen war gestern Nachmittag kurzzeitig gesperrt. Laut Bundespolizei hatte ein Pilot etwas Verdächtiges wahrgenommen. Von einem Drohnenvorfall will sie nicht sprechen.
11: Der Pilot eines Linienflugs nach Brüssel war kurz nach 16 Uhr bereits in der Luft, als er außerhalb des Fluggeländes etwas Verdächtiges wahrnahm. Er informierte den Tower, anschließend wurden die Sicherheitsbehörden eingeschaltet. Die deutsche Flugsicherung stoppte daraufhin vorübergehend den Abflugbetrieb, Landungen waren weiterhin möglich. Beamte der Landes- und Bundespolizei suchten anschließend die Umgebung ab, fanden aber nichts Verdächtiges. Gegen 16.46 Uhr wurde der Abflugbetrieb wieder freigegeben. Der Bundespolizei zufolge starteten wegen der Unterbrechung 17 Maschinen mit Verspätung. Worum es sich bei der verdächtigen Wahrnehmung des Piloten handelte, blieb zunächst unklar. Die Bundespolizei spricht deshalb ausdrücklich nicht von einem Drohnenvorfall. Frank Jordan, Bayern 1 in München.
10: In Ingolstadt hat in der Nacht auf Sonntag ein Pkw gebrannt, und zwar in der Richard-Strauss-Straße. Eine Polizeistreife konnte den Brand zunächst eindämmen, die Feuerwehr löschte ihn dann komplett. Da es Hinweise auf Brandlegung gibt, bittet die Kriminalpolizei Ingolstadt um Hinweise. Auf dem Gut Riem in München beginnt die Erntezeit. Ab dem kommenden Freitag lädt das Gut zur traditionellen Kartoffelernte. An insgesamt 4 Terminen können Kartoffeln eigenhändig vom Acker geglaubt werden. Ein 5-Kilo-Sack kostet 8 Euro und wer nicht selber ernten will, für den gibt's auch fertige Säcke zu kaufen. Das Gut Riem gehört zum Kommunalreferat der Stadt München und ist eines von 10 städtischen Gütern, die die nachhaltige Stadtentwicklung fördern sollen. Damit schauen wir jetzt noch kompakt und zuverlässig auf das Wetter für Oberbayern. Sonne, Wolken und vereinzelt Regen, die gibt's heute am Montag. Das alles bei 29 Grad. Morgen wird's dann nochmal richtig heiß und Freibadwetter in der letzten Ferienwoche bis zu 32 Grad und Föhn an den Alpen. Ab der Wochenmitte dann aber ein Temperaturabfall. Ab Mittwoch nur noch 18 bis 22 Grad. Dazu gibt's Regen.
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8: Da waren 1 Verkehrsservice um 12:03 Uhr. Die A6 Nürnberg Richtung Pilsen zwischen Alfeld und Sulzbach-Rosenberg. Da brennt der Auflieger eines Lkw und steht dort auf der Standspur. A93 Rosenheim Richtung Kiefersfelden zwischen Brandenburg und Oberaudorf blockiert ein kaputtes Fahrzeug die linke Spur. Auf die B2 Weilheim Richtung Mittenwald vor dem Tunnel Fachant Blockabfertigung und noch die B28 Hittigstetten Richtung Neu-Ulm zwischen Neu-Ulm und Neu-Ulm-Mitte. Ein Unfall dort auf der rechten Spur. Ihnen eine gute Fahrt.
0: Und jetzt erstmal durchschnaufen. Ihr Countdown in den Mittag mit einer halben Stunde Musik am Stück.
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0: ein richtig schöner Durchschnaufer. Snow Patrol in Bayern 1 und Chasing Cars.
1: 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Es ist kurz vor 12 und Bayern fragt sich:
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0: Jawohl. Da werden wir ab heute immer um diese Zeit zusammen sammeln, und zwar über unsere Bayern 1 Facebook-Gruppe. Was koche ich heute? Da sind wir über 80.000 Menschen schon. Ich freue mich so, wenn Sie auch dazu kommen. Vielleicht haben wir dann auch bald eines Ihrer Lieblingsgerichte hier als Vorschlag. Ab sofort werden wir Ihnen nämlich jeden Vormittag so eine kleine Idee mitgeben für das, was bei Ihnen heute noch auf den Tisch kommen soll. Entweder für die hungrige Meute, die nach und nach so eintrudelt, besonders dann, wenn die Schule wieder losgeht. Oder auch nur für Sie selber. Schnell soll es gehen, ohne großen Schnickschnack. So wie jetzt beim Rezept von zum Start Elisa Andrieli aus der Was koche ich heute Facebook-Gruppe, stellt dort fleißig viel rein und heute eine blitzschnelle Spätsommerpasta mit getrockneten Tomaten. Nochmal so ein bisschen Urlaubsfeeling auf dem Teller. Bandnudeln aufsetzen, während die kochen, getrocknete Tomaten in Öl, bisschen frische Tomaten dazu, Knoblauch und Kräuter anrösten, mit Salz, Pfeffer, Chili-Pflocken und Balsamico-Essig abschmecken, die Nudeln drauf, alles verrühren und fertig. In einer Viertelstunde haben Sie was zu essen. Einen guten Appetit!
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0: Heute früh war eine ganze Menge neu auf Bayern 1. Neue Woche, neuer Frühmoderator.
1: Schönen guten Morgen. Wecker hat funktioniert, perfekt. Ab jetzt stehe ich mit Ihnen zusammen auf. Freue mich sehr.
0: Philipp Eger ab sofort im Wechsel mit Markus Fahn. Und zum Einstand hatte er gleich die neue Staffel 6 Richtige, Bayerns beliebtestes Musikquiz dabei.
2: Nochmal herzlichen Dank, hat Spaß gemacht.
0: Aber volles Risiko ist noch niemand gegangen. Vor jeder Spielrunde haben Sie ja die Wahl. Sicherheitsvariante für jeden richtig genannten Interpreten 100 Euro oder alles oder nichts. Und dann für 6 Richtige 6.000 Euro. Vielleicht sind Sie ja morgen der Erste oder die Erste, die sich traut.
3: Eier, wir brauchen Eier.
0: Ja, wir spielen wie immer um kurz nach 6, 7 und 8 in Bayerns meistgehörter Morgensendung auf Bayern 1.
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7: Um 12 Uhr mit Veit Schmelter. Die AfD hat bei der Wahl in Sachsen-Anhalt zwar die absolute Mehrheit knapp verpasst, aber das Beben ist dennoch unverkennbar. Auch beim politischen Frühstoppen beim Gillermoos in Abensberg heute steht die Wahlnachlese natürlich im Mittelpunkt. Bayerns Ministerpräsident Söder sprach von einer echten Zäsur. Das Ergebnis einer demokratischen Wahl akzeptiere man, allerdings sei die AfD laut Söder keine echte Alternative.
8: Ich bin fest überzeugt, dass die AfD, und ich sag's gleich, kein Konzept hat, unser Land aus Krisen zu führen. Sie wird uns in neue, schlimme Abhängigkeiten bringen und am Ende steht das Land schlechter und ruinierter da als je zuvor.
7: Die bayerische Grünen-Landtagsfraktionsvorsitzende Katharina Schulze sei besorgt. Sie rief dazu auf, die Demokratie zu verteidigen und forderte erneut ein AfD-Verbotsverfahren. Die bayerische AfD-Fraktionschefin Ebner Steiner freute sich über das Ergebnis in Sachsen-Anhalt und forderte gleichzeitig den Rücktritt von Kanzler Merz. Der AfD-Spitzenkandidat Siegmund machte unterdessen nach seinem Wahlsieg in Sachsen-Anhalt erneut klar, dass er das Amt des Ministerpräsidenten anstrebt. Das Ergebnis der AfD sei ein ganz klarer Regierungsauftrag, er könne deutlicher kaum sein, so Siegmund in Berlin. Um im neu gewählten Landtag eine Regierungsmehrheit zu bekommen, werde er Gespräche führen mit einzelnen Fraktionen oder einzelnen Abgeordneten. Dabei geht Siegmund offenbar von langwierigen Verhandlungen aus. Die Gespräche würden in den nächsten Tagen und Wochen fortgeführt. Die Polizei in Sachsen hat 9 weitere selbstgebaute Sprengvorrichtungen in der Nähe des Umspannwerkes Graustein bei Görlitz entdeckt. Dort waren bereits am Freitag mehrere Sprengstoffvorrichtungen gefunden worden. Unterdessen fahndet die Polizei weiter nach einem Mann. Dieser hatte in einem Bekennerschreiben die Verantwortung für eine Reihe von Sabotageakten gegen das Stromnetz in den vergangenen Wochen übernommen. Volkswagen will sein Werk in Osnabrück an einen israelischen Investor verkaufen und zu einem Rüstungsstandort umbauen. Schrittweise soll hier ein Kompetenzzentrum für Sicherheits- und Verteidigungslösungen entstehen, so VW heute. Als erstes Projekt sollen in der Fabrik Luftverteidigungssysteme produziert werden, so Konzernchef Blume. Von den derzeit rund 1.800 Beschäftigten erhielten etwa 1.200 eine langfristige Perspektive, erläuterte VW-Betriebsratschefin Daniela Cavallo. Auch für den Rest der Belegschaft soll eine Lösung gefunden werden. Waldbrände und Hitzewellen gefährden nach Ansicht der Weltorganisation für Meteorologie, WMO, in Genf zunehmend die Gesundheit von Menschen weltweit. Grund dafür sei die damit verbundene Luftverschmutzung.
9: Vor allem bei extremen Waldbränden entsteht Rauch, der hochgiftige Schadstoffe enthält. Dadurch seien Menschen und Ökosysteme verstärkt dem Feinstaub PM2,5 ausgesetzt. PM2,5 bezeichnet mikroskopisch kleine Feinstaubpartikel, die tief in Lunge und Blutbahnen eindringen und gesundheitsschädlich sein können. Einem aktuellen WMO-Bericht zufolge lagen die PM2,5-Werte im vergangenen Jahr vor allem im Norden Kanadas, in Teilen Russlands, in West- und Zentralafrika sowie im Nordwesten Spaniens über dem langjährigen Durchschnitt. Aus Genf, Sandra Bieger.
7: Die Zeit, es ist 12.03 Uhr.
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1: Unser Verkehrsservice hier auf Bayern 1 A8 Salzburg Richtung München zwischen Rohrdorf und Irschenberg, Stau 15 Minuten plus. A9 Berlin Richtung Nürnberg zwischen Markt Schorgast und Dreieck Bayreuth-Kulmbach, Stau wegen einer Baustelle, 16 Minuten mehr. A93 Rosenheim Richtung Kiefersfelden zwischen dem Dreieck Interl und Kiefersfelden, Stau, hier ist ein Fahrzeug liegen geblieben, eine halbe Stunde brauchen Sie länger. B2 Weilheim Richtung Mittenwald vor dem Tunnel Fahrrand, Blockabfertigung. B12 Buchlohe-Kempten zwischen der B16 bei Markt Oberdorf und der B472 bei Geisenried. Sperrung nach einem Unfall in beiden Richtungen. Es staut sich jeweils vor der Unfallstelle. Und noch die Bundesstraße 472 Peiting-Markt Oberdorf zwischen Schongau-West und Bertholzhofen. Sperrung in beiden Richtungen. Es gibt eine Umleitung. Gute Fahrt!
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10: Sonne, manchmal auch dicke Wolken und Regen, alles mit dabei heute Mittag am oberbayerischen Himmel. Ja, sag einmal, jetzt kommt's raus. Richtung Abend hin sind auch Gewitter möglich, Höchstwerte 27 bis 29 Grad. Morgen, der Dienstag, wird dann sommerlich, schwül warm, bis zu 32 Grad, viel Sonne und es bleibt bis zum Abend hin trocken.
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10: Bäm, bäm, bäm, bäm. Da hat sich die Zunge mal ganz kurz verheddert. Wir erzählen Ihnen gleich, wie Sie richtige Kunstwerke für Ihre eigene Wohnung bekommen, ohne dafür tausende Euro auf den Tisch legen zu müssen. Und wir machen gemeinsam einen Ausflug aufs Herbstfest. Ich freue mich.
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0: Bierzelt-Klassiker Sweet Caroline von Neil Diamond auf Bayern 1 mittags in Oberbayern. Was hängt bei Ihnen daheim so an der Wand? Falls Ihr Faible für Kunst über Wandtattoos hinausgeht oder Sie zum Beispiel das Urlaubsfoto aus dem Jahr 2010 langsam nicht mehr sehen können, es gibt ein ganz spannendes Konzept für Inneneinrichtungen, auch bei uns. Man kann sich Kunstwerke aus der Region für die eigenen vier Wände ausleihen. Das geht in mehreren Städten, auch bei uns in Oberbayern. Artothek nennt sich dieses Modell. Und unsere Reporterin Susanne Pfaller hat so eine Artothek, genauer gesagt, die im Pfaffenhofen an der Ilm, für uns besucht.
1: Agnes Bergmeister blättert durch den dicken Katalog der städtischen Kunstsammlung. Die Pfaffenhofnerin sucht ein neues Bild für die Wand in ihrem Eingangsbereich.
2: Also sehr, sehr unterschiedlich vom Stil her.
1: 600 Kunstwerke aus 6 Jahrhunderten. Der Kulturmanager der Stadt, Sebastian Daschner, umreißt das Spektrum.
3: Abstrakt, Landschaftsmalerei, Porträtmalerei, Stillleben, Drucke, Fotografie, alles da.
1: Mittlerweile hat Agnes Bergmeister im Katalog bereits mehrere Favoriten gefunden und sie mit Zetteln eingemerkt. Die Wünsche und Ansprüche der Kunden sind so breit gefächert wie das Kunstangebot, so beschreibt es Kulturmanager Sebastian Daschner, der die Artothek in Pfaffenhofen vor 12 Jahren aufgebaut hat.
3: Es kommen viele Leute, die sich eh schon auskennen, die sagen, ja, ich kenne den Nikolaus Hipp, den Künstler, von dem möchte ich auch mal was daheim hängen haben, weil der ist eigentlich so teuer. Und es gibt Leute, die sagen, ich kenne Kunst überhaupt nicht, kann ich nicht einfach mal was ausprobieren. Und das geht natürlich ja super.
1: Angelika Zeidler gehört zu den Stammkundinnen der Artothek.
4: Ich leihe immer unterschiedliche Bilder aus, manchmal abstrakte Kunst, manchmal aus der Region.
1: Heute lässt sie sich ein Bild des vor wenigen Jahren verstorbenen Malers Josef Kroha einpacken.
4: Also es sind zarte Pastellfarben. Ja, man kann ein bisschen Fantasie walten lassen, was es dann bedeutet für einen.
1: Gleich mehrere Bilder leiht sich ein junger Mann aus, der zum ersten Mal in der Artothek ist und gerade eine neue Wohnung in Pfaffenhofen bezogen hat.
5: Die Wände sind alle leer. Ich würde jetzt nicht alle nehmen, aber vielleicht zwei würde ich mir erlauben.
1: Agnes Bergmeister entscheidet sich letztendlich für ein abstraktes Bild. Für eine Leihgebühr von 10 Euro nimmt sie das Werk einer in Pfaffenhofen lebenden Isländerin für 3 Monate mit nach Hause. Und packt es gleich aus, greift zum Hammer und schlägt einen neuen Nagel in die Wand. Und freut sich, dass sie jetzt 3 Monate lang einen neuen Blickfang hat.
2: Ich bin ganz verliebt in das Bild.
0: Kunst leihen statt kaufen. Solche Artotheken gibt es bei uns in Oberbayern übrigens in Pfaffenhofen, Gaiching, Dachau, Unterschleißheim, Neufahrn und München.
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0: Musik aus Schottland auf Bayern 1, Dream On. Mittags in Oberbayern ist es ganz genau 12.22 Uhr und ich hätte da mal eine Frage an Sie. Liegt sie noch oder sitzt sie schon? Es ist die Zeit, in der bei vielen die Tracht wieder aus dem Kleiderschrank darf. Erdinger Herbstfest ist gestern zu Ende gegangen. In Haag, in Oberbayern, beginnt das Herbstfest dann Ende September. Und die Rosenheimer, ja, die sind mittendrin.
1: Man trifft die ganze Stadt und es ist wirklich schön.
2: Es ist halt noch klein, überschaubar im Gegensatz zum Oktoberfest.
1: Und weil es einfach eine super Atmosphäre ist hier.
0: Halbzeit ist beim Rosenheimer Herbstfest. Unsere Reporterin Dagmar Bora-Glas zieht die erste Bilanz. Gestern großer Trachtenumzug und wie jedes Jahr wurde wieder sauber eine aufplattelt im Bierzelt.
3: Der zweite Wiesensonntag, das ist der Trachtensonntag auf dem Rosenheimer Herbstfest mit echter bayerischer Blasmusik im Festzelt. Und das sind dann vor allem die Jungen, die dann total abgehen. Und da gibt's dann echt immer Gänsehaut, wenn dann alle zum Platteln aufstehen. Und deswegen ist die Rosenheimer Wiesen eben eine traditionelle Wiesen, findet auch Klaus Hertreiter vom Wirtschaftlichen Verband Rosenheim, der Veranstalter des Herbstfestes.
4: Gerade wenn hier dieser Trachtenabend ist, wo wirklich um 9 Uhr abends dann das ganze Zelt schurplattelt, das ist wirklich einmalig. Ich glaube, das gibt es sonst nirgendwo auf der Welt in der Form. Und vor allem, es kommt ja von den Leuten selber raus. Also das ist ja nichts, wo man sagt, oh, das machen wir jetzt da mal, so ein inszenierter Termin, sondern das kommt wirklich aus den Leuten, aus der Bevölkerung und nimmt die Jungen mit. Und dann platteln alt und jung und das ist wirklich einmalig und wirklich ja, sensationell, kann man sagen.
3: Das Besucheraufkommen ist insgesamt gut, so Klaus Hertreiter weiter. Man sei voll zufrieden bislang mit dem Festbetrieb.
0: Ich hatte den Eindruck, auch die meisten Kellner und Bedienungen machen noch einen fitten Eindruck. Also heute ist durch und nach den Trachtlern gestern geht es heute ja schon weiter mit dem nächsten Klassentreffen, gell?
3: Ja, heute ist Maurermontag und da kommen viele Handwerker zusammen.
4: Ja, spätestens zum Mittagessen, klassischerweise mit dem Kesselfleisch. Und dann an dem Tag soweit auch nichts mehr machen. Also zumindest handwerklich ist vielleicht dann auch besser. Das geht auch bei uns schon ein bisschen gesellschaftlich zurück. Diese Bedeutung hat es einfach nicht mehr so wie früher. Aber es wird hier trotzdem auch noch sehr gelebt. Also ich weiß, sehr, sehr viele Firmen, Handwerker, die freuen sich auf diesen Montag allweil. Die haben schon ganz motiviert. Erst gestern haben wir noch gesagt, ah, am Mittag. Und der Chef hat gesagt, wir müssen ein Jahr lang da bleiben.

0: weil die diese Fahne hochhalten wollen und diesen Maurermontag auch im traditionellen Sinn schon ehren und beibehalten wollen.
1: Also heute Maurermontag, am Mittwoch ist wieder Kindertag mit günstigeren Preisen und am Donnerstag findet das traditionelle Feuerwerk statt, das bei gutem Wetter auch vom Samerberg aus zu sehen ist.
2: Also Rosenheim Herbstfest läuft. Danke dir, Dagmar. Ich habe gestern auch vorbeigeschaut. Und es klingt zwar komisch, aber eine Sache, die mir ganz besonders gefallen hat, sind die Sicherheitspoller am Eingang. 1,60 Meter hoch, aus Beton und sie schauen aus wie ein Maßkrug. Richtig schick.
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3: Mit Manuel Rauch. Wieder eine verdächtige Beobachtung am Münchner Flughafen. Gestern Nachmittag wurden deshalb Abflüge kurzzeitig gestoppt. Von einem Drohnenvorfall will die Bundespolizei aber nicht sprechen.
4: Der Pilot eines Linienflugs nach Brüssel war kurz nach 16 Uhr bereits in der Luft, als er außerhalb des Fluggeländes etwas Verdächtiges wahrnahm. Er informierte den Tower, anschließend wurden die Sicherheitsbehörden eingeschaltet. Die deutsche Flugsicherung stoppte daraufhin vorübergehend den Abflugbetrieb, Landungen waren weiterhin möglich. Beamte der Landes- und Bundespolizei suchten anschließend die Umgebung ab, fanden aber nichts Verdächtiges. Gegen 16.46 Uhr wurde der Abflugbetrieb wieder freigegeben. Der Bundespolizei zufolge starteten wegen der Unterbrechung 17 Maschinen mit Verspätung. Worum es sich bei der verdächtigen Wahrnehmung des Piloten handelte, blieb zunächst unklar. Die Bundespolizei spricht deshalb ausdrücklich nicht von einem Drohnenvorfall. Frank Jordan, Bayern 1 in München.
3: Ein 24-Jähriger soll am Wochenende in Wolfratshausen 13 geparkte Autos beschädigt haben. Mehrere Polizeistreifen rückten aus. Als sie eintrafen, flüchtete der Mann. Er konnte dann aber kurz darauf gestellt werden. Beim Beschädigen der Autos zog sich der 24-jährige Deutsche eine Schnittverletzung am Arm zu. Er wurde deshalb in ein Krankenhaus gebracht. Gegen ihn wird jetzt ermittelt. Bislang stellte die Polizei 13 Autos fest, an denen unter anderem die Spiegel abgetreten oder die Scheiben eingeschlagen waren. Und in Ebersberg hat ein 97-Jähriger beim Parken Gas und Bremse verwechselt und ist mit dem Auto einen Hang hinuntergestürzt. Das Auto blieb an dem Hang hängen und musste mit einem Kran geborgen werden. Die Feuerwehr befreite den Fahrer aus dem Auto. Er wurde nicht verletzt. Und jetzt kompakt und zuverlässig noch der Blick aufs Wetter in Oberbayern. Ja, jetzt ziehen von Westen her teilweise dichte Wolken durch. Die bringen hier und da auch ein bisschen Regen mit. Ab dem späteren Nachmittag zeigt sich dann die Sonne aber wieder öfter. Örtlich kann es auch gewittern. Temperaturen heute so bis 29 Grad. Morgen dann nochmal richtig heiß. Bis zu 33 Grad sind dann drin. Dazu viel Sonne und es bleibt den ganzen Tag trocken. An den Alpen ist der Föhn am Start. Mittwoch dann wieder bewölkt und teils länger anhaltender Regen. Und nur noch 22 Grad maximal.
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5: Der Bayern 1 Verkehrsservice mit minutengenauer Stauzeitmessung 12.32 Uhr. A9 Berlin Richtung Nürnberg zwischen Markt Schorgast und Dreieck Bayreuth-Kulmbach. Stau wegen einer Baustelle 16 Minuten plus. A93 Rosenheim Richtung Kiefersfelden zwischen Dreieck Inntal und Kiefersfelden Stau. Hier ist ein Fahrzeug liegen geblieben, 38 Minuten mehr. B2 Weilheim Richtung Mittenwald vor dem Tunnel Fahrrand Blockabfertigung. B12 Buchlohe Kempten zwischen B16 bei Markt Oberdorf und B472 bei Geisenberg. Ried. Sperrung nach einem Unfall in beiden Richtungen. Es staut sich vor der Unfallstelle. Und Bundesstraße 472, Peiting, Markt Oberdorf zwischen Schongau-West und Bertholdshofen. Sperrung in beiden Richtungen. Es gibt eine Umleitung. Gute Fahrt Ihnen.
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0: Nick Kershaw mit einem Text, der ausnahmsweise mal keine tiefere Bedeutung hat. The Riddle auf Bayern 1. Schriddly, diggly, doodly. In der freien Wirtschaft ist es wie im offenen Meer. Die kleineren Fische werden oft von den großen einfach verschluckt. So. Aber das ist dem Endverbraucher manchmal total egal. Hauptsache, es schmeckt. Das Rosenheimer Herbstfest, das gilt bei vielen als traditioneller als andere Volksfeste. Aber ist es noch so? Mein Kollege Georg Andretter hat auf dem Herbstfest in Rosenheim einen traditionellen Betrieb besucht, der von einem kleinen Familienbetrieb mittlerweile zu einem mit vielen Millionen Euro Umsatz geworden ist.
1: Die Fischbraterei Bierbichler. Sie gehört für viele zum Herbstfest wie der Glückshafen oder die beiden Festzelte. Dabei ist sie nur noch das nostalgische Aushängeschild eines einflussreichen Großhandels. Ist das den beiden Festbesuchern bewusst, die sich gerade einen Backfisch gekauft haben?
2: Oh, die Größe, glaube ich, spielt da keine Rolle. Hauptsache, es schmeckt ganz gut.
3: Das ist ein Zeichen, dass alle schmeckt. Von dem her ist alles in Ordnung. Da wollen wir auch ein Stückchen davon haben.
1: Die meisten Befragten antworten unisono. Uns ist wurscht, wie groß der Bierbichler geworden ist. Hauptsache, schmeckt dort's. In der Firmenzentrale am Stadtrand in Ziegelberg, Gemeinde Stephanskirchen, hat der Geschäftsführer Michael Reiserer seine eigene Version drauf.
4: Das sind die Kindheitserinnerungen, die wir alle haben. Die Fischsemi vom Bierbichler, der Steckerlfisch. Die Gründer sind 1907 aus der Oberpfalz gekommen mit einer Fischzucht am Fischhandel und haben daraus dann ein bayerisches Familienunternehmen mit Brauerei, Wirtschaft, Großhandel gemacht.
1: Nicht nur der Großhandel hat in den letzten Jahrzehnten durchaus eine Achterbahnfahrt erlebt mit viel Auf und Ab und stand sogar kurz vor dem Aus. Mit Michael Reiserer seit 2024 im Boot geht's wieder bergauf.
4: Und wir machen um die 60 Millionen Umsatz mit fast 20.000 Artikeln.
1: Zurück auf dem Herbstfest, wo die Fischbraterei 2011 ein Lokal mit über 100 Sitzplätzen auf dem Dach bekommen hat. Jeder Gast wird hier persönlich von der Seniorchefin Christel Bierbichl empfangen. Seit 60 Jahren ist sie aktiv dabei. Juniorchefin Daniela von Benzel bedient zwischen einer ganzen Schar junger Leute überwiegend studentischen Hilfskräften.
5: Ich glaube, dass die Mitarbeiter motivierter sind, wenn man selber mit anpackt, und das bringt mehr. Es ist einfach schön, wenn man das so weiterführen kann. Ja, immer noch wirklich, wir machen zum Beispiel den Backfisch wie vor 100 Jahren.
0: Früher ein kleiner Familienbetrieb, heute ein Konzern mit über 150 Mitarbeitern. Oder anders gesagt, aus einem kleinen Fisch ist er großer geworden.

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1: Haben Sie auch einen Platz oder einen Ort, den nur Sie kennen? Also einen Rückzugsort, an dem Sie Kraft tanken können? Ich habe eine Lehre in Greinau gemacht, also am Fuße der Zugspitze. Damals war der Eibsee genauso schön wie heute, aber da waren viel weniger Leute oben. Ein Grund dafür ist sicher Social Media, Influencer, weil durch die schönen Posts kommen immer mehr Menschen und das bringt natürlich Probleme mit sich.
2: Man merkt es dann einfach an den Parkplätzen, dass die Leute dann auf der Straße parken, dass sie unter den Apfelbäumen parken. Die Toilettennutzung ist auch ein Thema, Müll. Wir haben halt viel mehr Zulauf. Und dann weiß man schon wieder, irgendwo war wahrscheinlich wieder irgendwo ein Beitrag und wir werden überlaufen.
1: Das war Anna Link, nicht aus Greinau, sondern aus Vaterstetten. Sie betreibt einen Erlebnisbauernhof, auf dem es Kühe, Schafe, Schweine gibt. Reitschule ist mit dabei, Bäckerei, eine Gaststätte. Und weil immer wieder Content-Creator ungefragt Reels davon posten, war in letzter Zeit einfach zu viel los. Unsere Reporterin Sandra Limoncini war vor Ort, denn jetzt gibt es eine Idee, wie man das Problem mit den Menschenmassen in den Griff bekommen möchte.
3: Der Reitzberger Hof liegt am Ortsrand von Vaterstetten im Landkreis Ebersberg und gilt als Institution. Anna Link hat vor kurzem einen Post veröffentlicht, in dem sie die Content-Creator und Influencer bittet, sich doch mit dem Hof abzusprechen.
2: Weil jetzt dreimal in Folge Influencer über uns berichtet haben, ohne dass wir gefragt wurden. Und das wäre halt schön, wenn wir vorher Bescheid bekommen würden.
3: Denn dann könnte Familie Reitzberger mehr Personal bereitstellen oder einen zusätzlichen Stand aufstellen. Sich eben vorbereiten auf mehr Gäste und mehr Wünsche, die dann kommen. Die Reaktionen auf ihren Post?
2: Eigentlich durchweg positiv. Also ich war erstaunt, dass das so viral gegangen ist. Und die Leute gesagt haben, ja, das ist richtig und wichtig, dass das mal irgendwie veröffentlicht wird.
3: So wie Carina Pitzuch. Sie hat mit einem verständnisvollen Kommentar auf den Post von Anna Link reagiert. Pitzuch hat einen Insta-Account, in dem sie Ausflugsziele für Familien mit Kleinkindern testet.
4: Wenn ich feststelle, dass es ein Ort ist, der interessant wäre für Familien, dann schreibe ich die entweder auf einem Instagram-Kanal direkt an oder ich gehe auf die Webseite und kontaktiere die per E-Mail tatsächlich. Schreibe kurz über mich, was ich vorhabe, um einfach eine Drehgenehmigung vorab einzuholen.
3: Nicht alle Insta-Creator tun das. Die wenigsten, wie Carina Pitzuch vermutet. Das führt dazu, dass schöne Ausflugsziele überfüllt werden oder durch die Insta-Posts auch mal falsche Informationen verbreitet werden.
4: Ich werde auch oft von Regionen und Orten oder Städten tatsächlich schon gebucht, um Dinge, die andere Content-Creator online gestellt haben, richtig zu stellen. Ganz aktiv angefragt, einfach nur, um irgendwie eine falsche Berichterstattung tatsächlich zu korrigieren.
3: Anna Link und die Reitzberger Hoffamilie hoffen jetzt, dass Insta-Creator tatsächlich Rücksicht auf ihre Situation nehmen und sie ihren Hof so weiterführen können wie bisher, damit ihr offenes Hofkonzept, vor 31 Jahren von ihrem Vater erdacht, so bleiben kann.
1: Kann man vielleicht so zusammenfassen, Social Media ist die Ursache vieler Probleme, aber in dem Fall hoffentlich bald auch die Lösung, wenn es mit der Absprache funktioniert. Hier auf Bayern 1 geht es jetzt weiter mit meinem Kollegen Tillmann Schöberl, Rockin' All Over der Nachmittag. Das sind ZZ Top mit Gimme All Your Lovin'. Mein Name ist Andi Christel und ich bin raus für heute. Wünsche einen schönen Tag. Habt ihr Ehre.

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1: Um 13 Uhr mit Veit Schmelter. Die Wahl in Sachsen-Anhalt und ihre Folgen. Beim politischen Frühschoppen heute Vormittag beim Gillermoos im niederbayerischen Abensberg stand das im Fokus aller Politikerreden. Während es bei den meisten Parteien etwas verhaltener zuging als sonst, herrschte bei der AfD Partystimmung. Nadine Bader berichtet.
2: Im Zelt der AfD feiert die Fraktionsvorsitzende im Bayerischen Landtag, Katrin Ebner-Steiner, den Wahlsieger Ulrich Siegmund. Die AfD wolle nicht nur Sachsen-Anhalt, sondern, Zitat, den ganzen Kuchen. CSU-Chef Söder sagt, er akzeptiere demokratische Voten. Die AfD solle nun zeigen, ob sie regieren könne. Söder glaubt nicht daran. Aber er rät davon ab, auf Biegen und Brechen zu versuchen, irgendwie eine Mehrheit gegen die AfD zu organisieren. Im Freistaat will Söder die AfD weiter inhaltlich stellen. Er werde Bayern nicht der AfD überlassen.
1: Spitzenkandidat Ulrich Siegmund sieht derweil den Regierungsauftrag für Sachsen-Anhalt bei sich und der AfD. Mit rund 44% könne dieser deutlicher kaum sein, so Siegmund in Berlin. Eine Regierungsbildung dürfte für die AfD allerdings schwierig werden. Aus Magdeburg Guido Hensch.
3: Er werde versuchen, eine stabile, verlässliche Mehrheit auf die Beine zu stellen. Mit Blick auf eine mögliche Zusammenarbeit mit dem BSW sagte Siegmund, er wisse nicht, was sich in den nächsten Tagen ergebe. Während die AfD auf der Suche nach der absoluten Mehrheit im Landtag ist, haben die Kirchen im Land das Wahlergebnis mit großer Sorge aufgenommen. In einer gemeinsamen Erklärung hieß es, man sorge sich um den sozialen Frieden. Die Stiftung Gedenkstätten fordert nach dem Wahlerfolg der AfD, Erinnerungsstätten und Gedenkorte für die Opfer des Faschismus rechtlich zu schützen. Trotz des klaren Votums von fast 44% der abgegebenen Stimmen gibt es also auch viel Gegenwind für die mögliche neue Regierungspartei in Sachsen-Anhalt.
1: Mit einem nationalen Trauertag wird in Nepal an die Opfer der verheerenden Sturzflut vor knapp 2 Wochen erinnert. An Regierungsgebäuden wurden alle Flaggen auf Halbmast gesetzt. Für viele Angehörige endet nun die traditionelle 13-tägige Trauerzeit. Bei der Sturzflut waren fast 1.400 Menschen ums Leben gekommen. Mehr als 5.000 Menschen werden immer noch vermisst. US-Präsident Trump hat ein neues Ziel für eine Umbenennung. Seiner Ansicht nach sollte der US-Bundesstaat New Mexico künftig New America heißen. Viele Menschen hätten das vorgeschlagen, schrieb Trump in seinem Online-Dienst Truth Social. Das sei so viel renommierter und schöner für die Menschen in diesem potenziell unglaublichen Staat, so Trump weiter. Die Gouverneurin von New Mexico lehnte das Ansinnen entschieden ab. Homeoffice hat sich in Deutschland fest etabliert. Nach einer aktuellen Umfrage des Münchner IFO-Instituts arbeitet in der Gesamtwirtschaft fast jeder vierte der Beschäftigten zumindest teilweise von zu Hause aus. Besonders verbreitet ist das Modell im Dienstleistungssektor mit einem Anteil von gut 35%. Die Ergebnisse decken sich demnach mit internationalen Auswertungen, wonach sich das Homeoffice in den meisten Industrieländern fest etabliert hat. Die Zeit ist es 13.03 Uhr.
4: Vielen Dank und auch heute senden wir aus dem Studio, nicht von zu Hause. Hier bei Bayern 1 sind wir. Unser Bayernwetter kompakt und zuverlässig. 24 bis 31 Grad bekommen wir heute. Dabei ziehen Wolkenfelder durch und bringen hier und da ein paar Schauer. Später von Hessen und Baden-Württemberg her auch ein paar Gewitter. Irlbach, Straubing, Bogen, Niederbayern wolkig 22 Grad im Moment. Augsburg stark bewölkt 26 Grad. Und Eckersmühlen bedeckt und 22 Grad. Morgen, der Dienstag, nochmal wirklich heiß, 26 bis 32 Grad. Übermorgen Mittwoch eine Regenfront, es wird etwas kühler. Temperaturen dann nur noch so um die 20, 22 Grad. Der Bayern 1 Verkehrsservice, minutengenaue Stauzeitmessung. Wir haben die A93 Rosenheim Richtung Kiefersfelden. Zwischen Dreieck Inntal und Kiefersfelden Stau, hier ist ein Fahrzeug liegen geblieben. 28 Minuten brauchen Sie länger. Die B1 Augsburg Richtung Landsberg zwischen Göckingen Ausfahrt Gabelsberger Straße und Göckingen Ost, Sperrung nach einem Unfall. Es staut sich. Und die Bundesstraße 472 Peiting-Marktoberdorf zwischen Schongau West und Bertholdshofen, Behinderungen nach einem Unfall in beiden Richtungen. Fahren Sie bitte vorsichtig, kommen Sie gut an.
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4: Einen schönen Nachmittag, Montag, es ist die letzte Sommerferienwoche. Die Kinder verdrängen erfolgreich den Gedanken an die Schule, die Eltern verdrängen erfolgreich den Gedanken an den Stundenplan. Und Bayern verdrängt heute erfolgreich die Sonne. Wir haben eher Wolken. Und überall Volksfeste, gefühlt mehr Bierzelte als Parkplätze, mehr Blaskapellen als Wolkenlücken. So, was kann ich Ihnen zum Start in der ersten Runde Musik anbieten? Achtung, mehr Klassiker geht nicht. Samba Party, Santana. Aber es geht auch anders. Mit Gesang, Nick Cayman.
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0: Kutas hier auf Bayern 1. So, rein in die Show. Montag, schlechte Laune zählt nicht. Vielleicht bei Schülern, die haben nur noch eine Woche frei. Folgende Geschichte beweist, dass in Büchern nicht nur Geschichten drin sind, sondern dass Bücher auch selbst Geschichten schreiben. In Hessen, in Flörsheim am Main bei Frankfurt, hat es ein Sozialkaufhaus namens Tisch und Teller. Dort hat man sich über eine Bücherspende gefreut. Und als die Beschäftigten die gespendeten Bücher durchschauen, denken sie sich, aha, was haben wir denn da? Da war unter den Büchern wirklich eines, das vor über 500 Jahren, im Jahr 1594 in Nürnberg gedruckt wurde. 500 Jahre alt, ein historisches Rechtsbuch und das in einem bemerkenswert guten Zustand. Und dem nicht genug, die Geschichte geht noch weiter. Dieses Buch von 1594 wird schon seit 80 Jahren schmerzlich vermisst und zwar in der Staatsbibliothek Berlin. Kurz nach dem Zweiten Weltkrieg hat es dort jemand ausgeliehen, geklaut, wir wissen es nicht. Zumindest muss derjenige, diejenige keine Strafgebühren bezahlen. Bei 80 Jahren wäre das nicht so ganz billig. Also drei Fs zum Einstieg in den Nachmittag. Friede, Freude, Fundrückgabe.
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8: Ja, hallo Mausi. 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Ja, Papa geht's auch gut. 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Dienstag? Ja, geht auch nicht. Da sind wir Wandern. 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
11: Mit Manuel Rauch. Nach dem Wahlsieg der AfD in Sachsen-Anhalt findet der Erzbischof von München und Freising, Kardinal Reinhard Marx, deutliche Worte. Das Wahlergebnis für eine gesichert rechtsextremistische Partei, so Marx wörtlich gegenüber dem Münchner Merkur, sei furchtbar und niederdrückend. Aber nicht das letzte Wort. Der Erzbischof appelliert an die Menschen, nun offen und aktiv für Freiheit, Demokratie und den Rechtsstaat einzutreten. In Altötting kommt bald neues Leben in eine leerstehende ehemalige Jugendherberge. Dort werden künftig bis zu 125 Geflüchtete wohnen. Die Unterkunft soll den Landkreis entlasten.
12: Mitte September ziehen die ersten Geflüchteten in die Herrenmühle in Altötting ein. Sie kommen aus Ländern wie Afghanistan, Syrien, der Türkei, Nigeria und der Ukraine. Die Herrenmühle, eine ehemalige Jugendherberge, ersetzt unter anderem die Containeranlage in Burghausen. Für den Landkreis rechnet sich die Umstellung. Ein Platz im Container kostet pro Monat etwa 3-mal so viel wie in der Herrenmühle. Insgesamt leben im Landkreis Altötting gut 1.100 Geflüchtete. Die Zahl der Neuankömmlinge bleibt weiter niedrig. In den vergangenen 3 Monaten kamen 14 Geflüchtete nach Altötting. Aus dem BR-Studio Mühldorf, Lea Weinberg, Bayern 1.
11: Per App ein Fahrzeug rufen, das einen dann ohne Fahrer oder Fahrerin von A nach B bringt. Immer mehr Anbieter testen ja gerade solche autonomen Taxi- oder ÖPNV-Angebote. Jetzt steigt auch die Münchner Verkehrsgesellschaft MVG ein. Im Stadtviertel Gern sollen 3 Elektrovans probeweise fahren. Noch ohne Fahrgäste und mit Sicherheitsfahrpersonal. Sie sammeln Daten, etwa zum Fahrverhalten. Später sollen dann auch mal Testnutzer einsteigen können. Und kompakt und zuverlässig das Wetter in Oberbayern. Teilweise ziehen Wolken durch, hier und da auch mit Regen. Später wieder mehr Sonne, örtlich kann es auch gewittern, bis 29 Grad. Morgen viel Sonnenschein und es bleibt trocken bei bis zu 33 Grad. An den Alpen Föhn, Mittwoch dann wieder bewölkt.
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9: 13.33 Uhr, der Bayern 1 Verkehrsservice, minutengenaue Stauzeitmessung. Wir haben die A96 Lindau Richtung München, im Kohlbergtunnel ein defektes Fahrzeug. Die B1 Augsburg Richtung Landsberg, zwischen Göckingen Ausfahrt Gabelsberger Straße und Göckingen Ost, Sperrung nach einem Unfall, es staut sich. Und Bundesstraße 472 Peitingmarkt Oberdorf, zwischen Schongau West und Bertholdshofen, Behinderungen nach einem Unfall in beiden Richtungen.
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13: Jetzt gleich für Sie
0: Bob Marley and the Wailers.

0: Oioioi. Bob Marley und seine Wailers hier auf Bayern 1, 13.42 Uhr, es wird 13:45 und die Zukunft ist nicht morgen, die ist heute. Ein kleiner Trachtenroboter ist zurzeit auf den Straßen von München unterwegs. Der Besitzer will angeblich Technik auf die Straße bringen, Menschen daran gewöhnen, die Scheu nehmen. Der Roboter sieht aus wie so ein kleiner Bub mit Trachtenhemd und Lederhose, weil er bald in München wieder das Oktoberfest startet. Roboter in Menschengestalt? Daran werden wir uns vielleicht gewöhnen in den nächsten Jahren nach den Putz- und nach den Mährobotern. Geforscht wird ja schon lange bei uns in Deutschland, vor allem in Bayern. Und vielleicht werden diese Roboter bald auch bei uns in Deutschland produziert. Es gibt Experten, die sagen, Roboterindustrie könnte unsere neue Autoindustrie werden. Ob diese Hoffnung berechtigt ist, damit beschäftigt sich die neue Folge des ARD Plus Minus Podcastes. Autorin ist Beate Kohl. Beate, humanoide Roboter, Roboter in Menschengestalt statt Autos, wie wahrscheinlich ist das?
1: Das wird sicher nicht passieren, dass wir das eine oder das andere produzieren. Aber die humanoiden Roboter haben Potenzial und Deutschland bietet sich als Standort an. Wir haben eine starke Maschinenbau- und Elektroindustrie, auch Mechatronik und Optik. Das kommt der Roboterproduktion schon mal zugute. Antriebstechnik ist ein weiterer Bereich und die Forschung ist ziemlich gut aufgestellt. Die TU München betreibt zum Beispiel zusammen mit Industriepartnern ein großes Roboter-Trainingszentrum am Münchner Flughafen und Ende des Jahres soll noch ein weiteres Trainingszentrum dazukommen an der RWTH Aachen. Also wir haben eigentlich alles und könnten laut Experten theoretisch loslegen.
0: Ein Roboter, der dann Menschenarbeit macht, vielleicht so in der Pflege, im Kümmern um Menschen oder der uns im Haushalt zur Seite geht. Wer weiß. Allerdings gibt es natürlich auch bei moderner Robotertechnik, wir sind noch nicht so weit wie bei Hollywood, gibt es natürlich große Konkurrenz, vor allem aus China. Ein chinesischer Roboter, das haben viele gesehen, hat kürzlich sogar den 100-Meter-Sprint-Weltrekord von Usain Bolt geknackt. Wo steht eigentlich Deutschland verglichen in diesem Punkt mit China?
1: Tatsächlich können die humanoiden Roboter aus China beeindruckende Dinge. Das hat man bei den World Humanoid Robot Spielen in Peking gesehen, wo der

0: der Weltrekord von Usain Bolt geknackt wurde. Aber vieles klappt auch noch nicht. Unter den 51 Disziplinen waren auch Haushaltsaufgaben. Und die hat keiner der Humanoiden in der vorgesehenen Zeit geschafft. Dafür braucht es offenbar noch bessere Trainingsdaten, auch bei den chinesischen Robotern. Und genau da könnte Deutschland demnächst einen echten Sprung machen, weil es mehrere große Kooperationsvereinbarungen gibt zwischen Start-ups, Forschungsinstituten und Konzernen mit dem Ziel, Trainingsdaten zu generieren. Und das ist das Besondere, diese Trainingsdaten auch untereinander zu teilen.
1: Beate, vielleicht eine Frage noch. Wir haben ja auch schon bei anderen technischen Entwicklungen gesehen, es geht dann von der Idee bis wirklich zur praktischen Umsetzung doch nicht so schnell. Wann können wir denn mit menschlichen Robotern rechnen und werden wir dann, wir, die Deutschen, die Bayern, die chinesische Konkurrenz schlagen können?
0: Bei allem Optimismus mit Blick auf die deutsche Industrie, es wird wohl letztlich China sein, das das Rennen macht. Aber der Markt für humanoide Roboter soll gigantisch werden, größer als heute der Markt für Autos. Das heißt, auch wenn Deutschland nicht an China vorbeizieht, dürften genügend Marktanteile für Robots made in Germany bleiben. Was den Zeithorizont angeht, da gibt es verschiedene Prognosen. Chinesische Entwickler gehen von 5 bis 10 Jahren zur Marktreife aus. Das sieht auch der 5-Jahres-Plan der chinesischen Regierung vor. Experten außerhalb von China rechnen mit etwa 15 Jahren.
1: Also es wird auf jeden Fall noch dauern. Das war Beate Kohl. Es wird noch dauern, bis wir am Morgen vielleicht mit einem Roboter am Frühstückstisch sitzen. Wobei, ich bin mir jetzt nicht so sicher, ob ich das wirklich mag, aber wir wissen es nicht genau. Das Thema humanoide Roboter in der aktuellen Folge des ARD-Podcastes Plus Minus. 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Hier ist Bayern 1, 13:47, Phil Collins.

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10: Um 14 Uhr mit Veit Schmelter.

0: Nach der Landtagswahl in Sachsen-Anhalt und dem deutlichen Sieg der AfD beginnt im politischen Berlin die Aufarbeitung. Am Vormittag haben unter anderem die Parteigremien der CDU getagt. Bundeskanzler Merz sagte am Mittag, er sei schockiert ob des Ergebnisses. Das müsse nun sorgfältig aufgearbeitet werden. Persönliche Konsequenzen schloss Merz für sich aber aus.
1: Ich muss einräumen, dies ist die schwerste Wahlniederlage, die die CDU seit Jahren, seit Jahrzehnten eingefahren hat. Meine Damen und Herren, ich weiß, dass auch meine Person Dauerthema in diesem Wahlkampf war. Unser Land braucht grundlegende Reformen. Ich will deswegen alle Anstrengungen darauf richten, in der Koalition zusammen mit der SPD einen besseren Überbau zu ermöglichen, warum wir diese Reformen für notwendig und für richtig halten. Ich weiß um meine persönliche Verantwortung für unser Land. Ich bin entschlossen, diese Verantwortung wahrzunehmen.
0: Soweit Bundeskanzler Merz. Die Stimmungen beim politischen Frühschoppen beim Gillermoos im niederbayerischen Abensberg hätten heute unterschiedlicher nicht sein können. Ministerpräsident Söder sprach mit Blick auf das Wahlergebnis von Sachsen-Anhalt von einer Zäsur. Der AfD fehlten aber echte Regierungskonzepte. Katharina Schulze von den Grünen forderte in ihrer Rede erneut ein AfD-Verbotsverfahren. Ausgelassen ging es hingegen bei der AfD zu. Die blaue Welle rolle, sagte Fraktionschefin Ebner Steiner. Nun wolle man auch in anderen Bundesländern gewinnen. Außerdem forderte sie den Rücktritt von Bundeskanzler Merz. Im Volkswagenwerk in Osnabrück sollen künftig keine Autos mehr, dafür Luftverteidigungssysteme gebaut werden. Geplant ist, dass sich Volkswagen schrittweise zurückzieht und Platz macht für eine neue Gesellschaft. Einzelheiten von Anita Westrup.
2: Das Land Niedersachsen, der israelische Rüstungskonzern Rafael und Aurelius Capital, ein Finanzinvestor aus Israel, haben heute eine entsprechende Absichtserklärung unterschrieben. Osnabrück verfüge über die Kompetenzen und die qualifizierten Arbeitnehmer, so Niedersachsens Ministerpräsident Olaf Lies. Nach jahrelanger Hängepartie gibt es damit für die Mitarbeitenden eine Perspektive. Drei Viertel der Belegschaft, also etwa 1.400 Beschäftigte, sollen am Standort in Osnabrück bleiben können. Bis Ende 2029. Das wurde zugesagt.
0: Die Fachkräftelücke in Deutschland wird in den kommenden Jahren wohl noch größer. Wie das Institut der deutschen Wirtschaft mitteilte, könnten ohne Gegensteuerung und bei einem Weitermachen wie bisher im Jahr 2029 rund 723.000 Fachkräfte fehlen. Die größte Lücke wird demnach dann im Verkauf klaffen, gefolgt von den Bereichen Kinderbetreuung, Sozialarbeit sowie der Gesundheits- und Krankenpflege. Unternehmen in Oberfranken geraten laut IHK Bayreuth ins Visier von Hackern. Diese würden derzeit versuchen, Zugriff auf Microsoft 365-Konten von Mitarbeitern zu bekommen. Die IHK rät zur Vorsicht. Täuschend echte Nachrichten würden verschickt, die auf den ersten Blick wie offizielle Microsoft-Anfragen aussähen. Wer den Anweisungen folge, gebe unbemerkt Zugriff auf das eigene Konto frei. Teilweise sogar dann, wenn ein zusätzlicher Sicherheitscode eingerichtet sei. Die Zeit, es ist 14.03 Uhr.
3: Und jetzt kompakt und zuverlässig das Bayernwetter hier auf Bayern 1. 18 bis 27 Grad ist es heute Nachmittag warm. Ein paar Grad gibt es in den nächsten Stunden noch drauf. Dazu der eine oder andere Schauer in Franken. Und am späten Nachmittag ziehen über die Schwäbische Alb auch ein paar Gewitter zu uns. Grafenwöhr, Oberpfalz, bedeckt 19 Grad im Moment. Leidersbach, Unterfranken, stark bewölkt, 24. Und Weißenburg, Weißenburg-Gunzenhausen, Mittelfranken, fast wolkenlos, 22 Grad. Wie geht's weiter mit dem Wetter? In der Nacht ziehen die Wolken ab und der Dienstag wird sonnig bei bis zu 32 Grad. Der wärmste Tag der Woche. Danach regnet es am Mittwoch und die Temperaturen liegen für den Rest der Woche bei nur noch 20 Grad. Der Bayern 1 Verkehrsservice, minutengenaue Stauzeitmessung. A6 Waidhaus Richtung Nürnberg, zwischen Waidhaus Autobahn und Pleistein. 4 Kilometer Stau, es wird gebaut, 26 Minuten plus. Dann habe ich noch die A8 Salzburg Richtung München, zwischen Felden und Bernau, defekter LKW, rechte Spur. Und B17 Augsburg-Landsberg, zwischen Göckingen-Ausfahrt, Gabelsberger Straße und Göckingen-Ostsperrung nach einem Unfall. Fahren Sie vorsichtig.
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3: Es sind dann doch diese Tage, an denen man merkt, der Sommer verabschiedet sich noch nicht ganz, aber der Herbst sagt schon langsam Servus. Und dann schaue ich heute auf die Bundesliga-Tabelle an diesem Montag und denke mir, da schau her, der FC Augsburg steht ganz oben. Noch ist die Saison.

0: Jung, aber solche Geschichten mag ich sehr gerne. Sie zeigen, es ist immer alles drin. Und bei mir, bei uns ist musikalisch alles drin. Call Me Maybe, Carly Rae Jepsen mit dabei. Ein Hit aus dem Jahr 2012. Oder ein bisschen anders, die Recken von Queen.
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0: Baltimora, das sind die 80er, Tarzan Boy. Das ist unser gemeinsamer Nachmittag, der Montag hier auf Bayern 1. Was ist los? Mei, in den Nachrichten haben wir es alle schon gehört. Alle sprechen natürlich über die Landtagswahl in Sachsen-Anhalt gestern Abend. Die Prognosen hatten es ja angedeutet, aber als die AfD dann gestern bei der Wahl doch so abgeräumt hat, war es für die Gegnerinnen und Gegner ein Schock. Die sogenannte blaue Welle fasst eine Mehrheit für eine Alleinregierung. Jetzt aber erstmal eine Hängepartie, wie die Regierungsbildung aussehen wird, soll weiß. Das weiß noch niemand so ganz genau. Auf jeden Fall steht die Union, die CDU, als großer Verlierer da nach dieser Landtagswahl in Sachsen-Anhalt. Hier sind die Politikerinnen und Politiker unter Schock, die AfD auf der anderen Seite jubelt. Ja, und die Analyse, auch wichtig heute Nachmittag, sicher auch heute Abend in vielen Sondersendungen in der Tagesschau. Der bayerische Ministerpräsident Markus Söder hat schon gesagt, die Landtagswahl sei ein Denkzettel gewesen, die ja weniger mit Sachsen-Anhalt als mit Berlin zu tun gehabt hat. Das deckt sich auch mit anderen Stimmen. Die Wähler hätten kein Vertrauen in die etablierten Parteien. Gerade Kanzler Friedrich Merz gelinge es nicht, seine Politik zu erklären. Und vor kurzem ist der Kanzler vor die Presse getreten. Die Niederlage hat auch ihn getroffen.
1: Ich kann Ihnen sagen, wir sind alle zutiefst schockiert. Wir haben es in dieser Form so nicht erwartet. Das macht etwas mit uns, auch mit mir persönlich. Und ich muss einräumen, dies ist die schwerste Wahlniederlage, die die CDU seit Jahren, seit Jahrzehnten auch eingefahren hat.
0: Nach einem Statement gab es natürlich auch die Fragen der Journalisten und Journalistinnen. Und natürlich ist er darauf angesprochen worden, ob er mit seiner Arbeit den Wahlkämpfern vor Ort in Sachsen-Anhalt eher geschadet als genutzt hat.
1: Meine Damen und Herren, ich weiß, dass auch meine Person Dauerthema in diesem Wahlkampf war. Wir wissen, dass die Reformen Dauerthema in diesem Wahlkampf waren und sie werden es bleiben. Aber ich will für meine Person festhalten, unser Land braucht grundlegende Reformen. Dass wir sie auch nicht nur rational begründen, sondern emotional vermitteln müssen, ist jetzt eine gemeinsame Aufgabe, der ich mich auch stelle. Es geht um nicht mehr und um nicht weniger, also um die Zukunft unseres Landes und die Chancen unserer Kinder und Enkelkinder.
0: Da wird noch viel gesprochen werden müssen, hinter den verschlossenen Türen der Parteigremien, aber auch auf offener Bühne, zum Beispiel beim Gillermoos in Abensberg in Niederbayern. Passender konnte da der traditionelle politische Frühschoppen heute gar nicht liegen. Mehr dazu hier bei uns im Bayern Magazin bei Christine Rose ab 17 Uhr. Und das ist Art Garfunkel, Bright Eyes.

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5: Mit Manuel Rauch. Nach dem Wahlsieg der AfD in Sachsen-Anhalt zeigt sich der Erzbischof von München und Freising, Kardinal Reinhard Marx, entsetzt. Das Wahlergebnis für eine gesichert rechtsextremistische Partei, so Marx,

0: wörtlich gegenüber dem Münchner Merkur, sei furchtbar und niederdrückend, aber nicht das letzte Wort. Der Erzbischof appelliert an die Menschen, nun offen und aktiv für Freiheit, Demokratie und den Rechtsstaat einzutreten. Beim Rosenheimer Herbstfest ist die zweite Woche angelaufen. Noch bis Sonntag wird weiter gefeiert. Und wie unsere Korrespondentin Dagmar Bora-Glas berichtet, fällt die Zwischenbilanz positiv aus.
1: Der wirtschaftliche Verband, der Veranstalter, zeigt sich sehr zufrieden. Geschäftsführer Klaus Hertreiter.
2: Die Besucherzahlen sind sehr hoch, bewegen sich jetzt schon im Niveau vom Vorjahr oder wie wir es aber gehabt haben, auf Richtung Millionen über die Gesamttage. Das müssen wir natürlich noch ein bisschen abwarten, wie es jetzt weitergeht.
1: Auch die Polizeizwischenbilanz fällt positiv aus, beziehungsweise halten sich die Fallzahlen auf dem Niveau der zurückliegenden Jahre. Bislang wurden 35 Wiesenverbote ausgesprochen. Es gab 7 Körperverletzungen. Der meiste Grund für Beanstandungen gäbe es in Sachen Verkehr, vor allem die Parkmoral, sei noch ausbaufähig.
0: Mehr als 2 Stunden hat eine Hundebesitzerin in einem Park in München vergeblich versucht, ihren Jack Russell Terrier aus einem Dachsbau zu locken. Schließlich rief sie die Feuerwehr. Auch mit einer Inspektionskamera konnten die Einsatzkräfte den Terrier in dem Tunnelsystem nicht ausfindig machen. Sie konnten ihn nur hören. Bevor größeres technisches Gerät zum Einsatz kommen sollte, unternahmen die Feuerwehrler dann noch einen letzten Versuch. An der Stelle, an der der Hund am deutlichsten zu hören war, griff ein Feuerwehrmann mit dem Arm in den Tunnel und machte Lärm, um den Rüden herauszutreiben. Mit Erfolg, der Terrier kam raus und war nicht verletzt. Kompakt und zuverlässig noch das Wetter in Oberbayern. Teils sonnig, teils ziehen Wolken durch. Örtlich kann es später auch mal gewittern. Das Ganze bei bis zu 29 Grad. Morgen dann nochmal richtig heiß. Freibadwetter bis zu 33 Grad. Dazu viel Sonnenschein. Mittwoch dann wieder bewölkt und nur noch 22 Grad.
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4: Der Blick auf die Straßen am Montagnachmittag, der Bayern 1 Verkehrsservice, minutengenaue Stauzeitmessung. A6 Waidhaus Richtung Nürnberg, zwischen Waidhaus Autobahn und Pleistein 4 Kilometer Stau wegen Bauarbeiten, 26 Minuten plus. Und A8 Salzburg Richtung München zwischen Felden und Bernau, hier ist ein defekter LKW auf der rechten Spur liegen geblieben. Der Stau ab Übersee, Zeitverlust 30 Minuten. Gute Fahrt.
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0: Take That, Back for Good, kann man immer wieder gut hören. Um 3:45.
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0: Freunde, was Film und Fernsehen angeht, liebe ich Familienunterhaltung, nachts im Museum, Kevin allein zu Hause, Hubert ohne Staller, Don Camillo und Bepone, genial, oder Bud Spencer und Terence Hill. Aua. Der eine dickköpfig, phlegmatisch, aber gutherzig, der andere clever, pfiffig, gerissen und immer gut für einen flotten Spruch. Und zuhauen können die beiden ja. So kennen wir sie auch.

0: aus unzähligen Italo-Western. Da fliegen dann die flotten Sprüche und die Fäuste. Und irgendwann sitzen dann die beiden und essen, mehr oder weniger vornehm, Bohnen.
1: Sieht aus wie Bohnen. Riecht auch wie Bohnen. Sind Bohnen.
2: Horch mal, das ist jetzt dein 14. Teller Bohnen. Soll ich dir sonst irgendwas bringen?
1: Noch ein Kräftchenschlag Bohnen.
0: Bud Spencer, der Botschafter der Bohnen, auf Italienisch Fagioli. Diese legendären Bud Spencer Bohnen gibt es schon längst für uns alle als Konserve in der Dose. Klassisch mit Speck oder als Tex-Mex mit Chili. Auf der Dose ein hübsches Bild von Bud Spencer mit Kochlöffel, auf dem Bohnen sind, und vermarktet werden sie von seinem Sohn. Die Bohnen à la Bud Spencer gibt's mittlerweile in Deutschland, in Österreich, in der Schweiz, in Ungarn und demnächst vielleicht auch in Tschechien und in Ungarn. Bud Spencer und seine Bohnen erobern sich also den Platz in den Küchen. Gott sei Dank habe ich nirgendwo gesehen, dass wir sie nur am Lagerfeuer warm machen dürfen oder dass wir aus dem Eisentopf löffeln müssen. Und als Oberbekleidung dann, wie in den Filmen, nur ein dreckiges, altes Unterhemd.
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2: Um 15 Uhr mit Veit Schmelter. Nach dem Wahlsieg der AfD in Sachsen-Anhalt hat Bundeskanzler und CDU-Chef Merz eine sorgfältige Aufarbeitung angekündigt. Man könne nicht einfach so zur Tagesordnung übergehen. Die beiden großen Volksparteien seien ernsthaft in Gefahr, so Merz am Vormittag nach Sitzungen der Parteigremien. Einen Rücktritt schloss Merz allerdings aus.
3: Wir alle wissen, dass wir auch mehr tun müssen, um die Menschen wieder zu erreichen. Das betrifft mich natürlich. Ich stehe als Bundeskanzler ganz vorn in der Verantwortung, aber ich habe nicht vor, mich dieser Verantwortung zu entziehen.
2: Auch bei der SPD läuft die Aufarbeitung. Die Sozialdemokraten landeten bei

0: rund 9%, und sind Teil einer Bundesregierung, mit der viele Wähler in Sachsen-Anhalt unzufrieden sind. SPD-Co-Chefin Baas räumte am Mittag Fehler bei den Reformvorhaben ein.
1: Das Ergebnis in Sachsen-Anhalt ist ein tiefer Einschnitt für das Land, für die Menschen, aber auch für unsere Demokratie. Wenn Menschen hören, dass sie mehr und länger arbeiten sollen, weniger krank sein sollen und es grundsätzlich härter wird, dann schafft das Verunsicherung und auch Misstrauen. Und diese Rhetorik hilft überhaupt nicht, im Gegenteil, sie ist schädlich.
0: Soweit SPD-Co-Chefin Baas nach der Landtagswahl in Sachsen-Anhalt. In Magdeburg beginnt für die AfD nun die Aufgabe, eine Regierung zu bilden. Bisher haben alle Parteien bis auf das BSW eine Koalition ausgeschlossen. AfD-Spitzenkandidat Siegmund sagte, der Regierungsauftrag liege klar bei ihm und seiner Partei. In Bayern war die Wahl in Sachsen-Anhalt heute das zentrale Thema beim politischen Frühschoppen auf dem Gillermoos in Abensberg. Ministerpräsident Söder sagte in seiner Rede, der AfD fehlten konkrete Regierungskonzepte. Wirtschaftsminister Aiwanger von den Freien Wählern machte die Bundesregierung für das Ergebnis verantwortlich. Russland zeigt sich offen für die Wiederaufnahme gemeinsamer Gespräche mit der Ukraine und den USA. Kreml-Sprecher Peskow sagte, man schließe eine Wiederaufnahme nicht aus. Zum jetzigen Zeitpunkt sei es aber noch zu früh, um etwas über einen Ort oder die genauen Termine zu sagen. Jeder Versuch stelle einen Schritt in Richtung Frieden dar, so Peskow weiter. Dieser Sommer war heiß und trocken und auch in der Nord- und Ostsee war das Wasser ungewöhnlich warm. Wie aus Messungen des Bundesamtes für Seeschifffahrt und Hydrographie hervorgeht, lag die durchschnittliche Oberflächentemperatur knapp 1 Grad über dem langjährigen Mittelwert. Aus der ARD-Klimaredaktion Dominik Bartoschek.
2: Der Blick in einzelne Meeresregionen zeigt aber, dass die Abweichungen teilweise deutlich größer ausfielen. So war es zum Beispiel in den Gewässern rund um Helgoland und im Ärmelkanal besonders warm. In der Ostsee wurden ungewöhnlich hohe Temperaturen entlang der deutschen, polnischen und schwedischen Küste gemessen. Das Bundesamt für Seeschifffahrt und Hydrographie warnt davor, dass sich durch die Erwärmung des Wassers Lebensräume verändern. Kälteliebende Arten wandern ab, nicht einheimische Arten breiten sich aus.
0: Die Zeit, es ist 15.03 Uhr.
3: Vielen Dank, kompakt und zuverlässig, jetzt das Bayernwetter hier auf Bayern 1. Die meisten Wolken haben wir heute am Main und im Osten des Freistaates. In Franken kann auch mal Regen dabei sein. Später kommen von Baden-Württemberg her einzelne Schauer und Gewitter nach. Dazu 22 bis 30 Grad. Fahr am Main Unterfranken stark bewölkt 24 Grad. Geisach, Oberbayern leicht bewölkt 29 Grad und Pleistein, die Oberpfalz stark bewölkt und nur 18 Grad. Morgen der wärmste Tag der Woche, 27 Grad in der Rhön, bis zu 33 Grad im Süden. Dazu sonnig mit ein paar Wolken. Richtung Mittwoch etwas Regen und es kühlt ab auf etwa 20 Grad. Der Bayern 1 Verkehrsservice, minutengenaue Stauzeitmessung, A6, Waidhaus Richtung Nürnberg. Zwischen Waidhaus Autobahn und Pleistein 4 Kilometer Stau wegen Bauarbeiten, 26 Minuten plus. A7 Fulda Richtung Würzburg, zwischen Fulda Dreieck und Bad Brückenau-Volkers, 7 Kilometer Stau, 42 Minuten mehr. A8 Salzburg Richtung München zwischen Velden und Bernau. Hier steht ein defekter LKW auf der rechten Seite. Stau ab Übersee 30 Minuten länger. Und ich habe noch eine Vermisstenmeldung der Polizei in Regensburg. Seit dem 26. August schon wird die 17-jährige Rania aus der Jugendschutzstelle in der Regensburger Innenstadt vermisst. Rania könnte sich in einer hilflosen Lage befinden und hat vermutlich kein Smartphone dabei. Sie ist etwa 1,65 Meter groß und kräftig, hat lange schwarze Haare mit einer lila Färbung und hellbraune Augen. Gelegentlich trägt sie ein Nasenpiercing. Über ihre Kleidung ist leider nichts bekannt. Hinweise bitte an jede Polizeidienststelle.
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3: Servus Bayern, schönen Nachmittag. Die letzte Ferienwoche in Bayern. Auf den Straßen einigermaßen ruhig. Und nach dem Wochenende sind hoffentlich alle ausgeruht. Wobei ein Kollege hat heute in der Früh gesagt, ich bin topfit. Da habe ich gewusst. Er war sicher nicht auf einem Volksfest. Schön, dass Sie mit dabei sind. Ich habe jetzt für uns die Pretenders. Und wenn Sie es deutlich ruhiger wollen, auch kein Problem. Wie wäre es mit Elton John? Kennt jeder das legendäre Candle in the Wind? Hier die Version, die Elton John zum Tod von Prinzessin Diana gemacht hat.
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0: Viertel nach drei vorbei, das war Albert Hammond. 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
0: Immer bei mir drei Künstler, die am nächsten Morgen garantiert irgendwo in den Spielrunden auftauchen. 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Oder für die Bee Gees und für Texas Lightning.

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0: Rockstar.
1: Nickelback hier auf Bayern 1, 15.27 Uhr, ganz korrekt. Es ist Nachmittag, es ist kurz vor halb vier. Es ist jetzt die Zeit, da wird es langsam ein bisschen schwierig, weil der Kaffee wirkt nicht mehr so, wie er wirken sollte. Es ist eigentlich schon Feierabend, also fast, aber der Feierabend weiß es noch nicht, der Nachmittag auch noch nicht, der Chef sowieso nicht. Wir müssen alle noch ein bisschen werkeln.
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1: Aber wenigstens haben wir gute Musik für Sie, zum Beispiel gleich was von der Spider-Murphy-Gang. Hallo, hallo. Und dazu gibt's die Pet Shop Boys und Bob Dylan gleich nach halb.
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1: Und jetzt Aktuelles aus unseren BR-Studios in ganz Bayern, gleich 15.30 Uhr.
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11: Mit Manuel Rauch. Und wir schauen erstmal nach Altötting. Da kommt bald neues Leben in eine leerstehende ehemalige Jugendherberge. Dort werden künftig bis zu 125 Geflüchtete wohnen. Die Unterkunft soll den Landkreis entlasten.
12: Mitte September ziehen die ersten Geflüchteten in die Herrenmühle in Altötting ein. Sie kommen aus Ländern wie Afghanistan, Syrien, der Türkei, Nigeria und der Ukraine. Die Herrenmühle, eine ehemalige Jugendherberge, ersetzt unter anderem die Containeranlage in Burghausen. Für den Landkreis rechnet sich die Umstellung. Ein Platz im Container kostet pro Monat etwa dreimal so viel wie in der Herrenmühle. Insgesamt leben im Landkreis Altötting gut 1.100 Geflüchtete. Die Zahl der Neuankömmlinge bleibt weiter niedrig. In den vergangenen drei Monaten kamen 14 Geflüchtete nach Altötting. Aus dem BR-Studio Mühldorf, Lea Weinberg, Bayern 1.
11: Da kam einiges zusammen. Nach einer Unfallflucht in München haben Polizisten am Wochenende einen Mann kontrolliert. Er war nicht nur betrunken und hatte keine Fahrerlaubnis, die Beamten entdeckten noch mehr.
13: Der 30-Jährige war mit seinem Leichtkraftrad gegen ein geparktes Auto gefahren und zu Boden gestürzt. Anschließend entfernte er sich vom Unfallort. Beamte trafen den 30-Jährigen in der Nähe an. Bei der Überprüfung stellten sie fest, dass er alkoholisiert und nicht im Besitz einer gültigen Fahrerlaubnis war. Unter dem Sitz des Leichtkraftrads fanden die Beamten eine Schreckschusswaffe mit Magazin und Munition. Den dafür erforderlichen kleinen Waffenschein besaß der Mann nicht. Außerdem bestand gegen ihn ein Vollstreckungshaftbefehl wegen einer Ordnungswidrigkeit. Diesen konnte er durch eine Zahlung von 1.000 Euro zuzüglich Gebühren und Auslagen abwenden.
11: Gegen den kosovarischen Staatsbürger wird jetzt ermittelt. Das waren Informationen von unserem Polizeireporter Frank Jordan. Fehlt noch kompakt und zuverlässig das Wetter in Oberbayern, teils sonnig, teils wolkig. So geht's durch den Nachmittag. Später sind hier und da auch Gewitter möglich, bis 30 Grad. Morgen sogar noch wärmer, bis 33 Grad, dazu viel Sonne. Mittwoch dann wieder regnerisch und nur noch 22 Grad maximal.
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1: Der Bayern 1 Verkehrsservice, minutengenaue Stauzeitmessung. A6 Waidhaus Richtung Nürnberg zwischen Waidhaus Autobahn und Pleistein. 4 Kilometer Stau wegen Bauarbeiten, der Zeitverlust 26 Minuten. A7 Fulda Richtung Würzburg zwischen Fulda Dreieck und Bad Brückenau-Volkers. 7 Kilometer Stau, 35 Minuten. Und A8 Salzburg Richtung München zwischen Velden und Bernau. Defekter LKW, rechte Spur. Stau ab Übersee, 30 Minuten plus.
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0: Die Spider-Murphy-Gang. Und wenn sie jetzt am Schluss statt Radio immer Bayern 1 gesungen haben, dann haben wir alles richtig gemacht. Es wird 3:15 Uhr, Tilman Schöberl am Nachmittag. Montag ab heute läuft die letzte Woche der bayerischen Sommerferien. Es soll Eltern geben, die sich auf das Ende der großen Ferien freuen. Bald sind die Kinder O-Ton der Eltern wieder verräumt. Bei den Kids wahrscheinlich die Freude etwas weniger groß. Aber schön ist es schon, so nichts zu tun, auszuschlafen, in den Tag hineinleben. Ich gönne euch das, aber nach einer gewissen Zeit ist eben auch Schluss. Die letzten Tage brechen an, da können wir uns ein paar Gedanken machen, was man noch erledigen sollte. Und deswegen spielen Michael Strassmann, Redakteur dieser kleinen und feinen Nachmittagsshow, und ich jetzt ein schönes Spiel. Michael, 30 Sekunden spontan, gute Vorschläge. Was sollen Schulkinder in der letzten Ferienwoche noch schnell erledigen? Michael, abwechselnd, du fängst an.
1: Eines der Bücher aus dem hohen Stapel endlich lesen.
0: Ja, eines, ein schöner Vorschlag. Das Zimmer wenigstens einmal aufräumen.
1: Freunde zum Grillabend einladen, natürlich Open End.
0: Solange das noch geht, bevor wieder früher ins Bett gegangen wird. Deswegen auch nochmal ausgehen mit den Freunden und Freundinnen.
1: Die Sonnenliege am Balkon oder auf der Terrasse noch durchliegen.
0: Apropos liegen, nochmal so lange ausschlafen, bis die Eltern nachsehen, ob man noch lebt.
1: Dann aber auch zum Frühstück Dinge essen, die definitiv kein Frühstück sind.
0: Nochmal mit der Familie einen Tag am Badesee verbringen, vielleicht gleich morgen.
1: Noch einmal bewusst genießen, dass morgen keine Prüfung ansteht.
0: Noch mal einen Tag das Handy weglegen und schauen, ob man das übersteht.
1: Und ultimativ in der letzten Ferienwoche den Ranzen packen und sich anschließend wie ein Erwachsener fühlen.
0: Sehr schön. Und vielleicht da, das passt dazu, Michel, alle Stifte testen, als wäre man Qualitätsprüfer. Sehr schön, lauter gute Vorschläge. Also, liebe Schülerinnen und Schüler, euch eine schöne letzte Ferienwoche. Macht was draus. Wobei, wenn ich so auf die Uhr schaue, die sind wahrscheinlich eh noch nicht auf.
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6: Um 16 Uhr mit Veit Schmelter. Ein Weiter-so kann es nicht geben, das sagte SPD-Co-Chefin Baas heute nach dem Sieg der AfD bei der Landtagswahl in Sachsen-Anhalt. Viele Wähler in Sachsen-Anhalt sind unzufrieden mit der Bundesregierung, an der auch die SPD beteiligt ist. Baas räumte daher Fehler etwa bei den Reformvorhaben ein, man müsse Politik für und nicht gegen die Menschen machen. Bundeskanzler Merz war am Tag danach schockiert, schloss einen Rücktritt aber aus.
7: Das Ergebnis in Sachsen-Anhalt sei eine der schwersten Wahlniederlagen seit Jahrzehnten für die CDU, sagte Friedrich Merz. Das Wahlergebnis treffe ihn persönlich. Er sei sich seiner Verantwortung bewusst und wolle sich dieser nicht entziehen. An dem eingeschlagenen Reformkurs hält er fest. Deutschland brauche grundlegende Reformen bei Rente, Gesundheit und Pflege. Merz kündigte aber Konsequenzen an. Der CDU-Chef sagte, seine Politik künftig mehr und besser erklären zu wollen. Es gehe darum, die Menschen in ihrer ganzen Emotionalität zu erreichen, so Merz wörtlich. Jan Zimmermann, Berlin.
6: Wahlsieger Ulrich Siegmund steht nun vor der Aufgabe, eine Regierung zu bilden. Er sei bereit, mit allen Parteien in Sachsen-Anhalt zu reden, sagte er heute. Die AfD habe einen klaren Regierungsauftrag. Bis auf das BSW haben bisher aber alle Parteien eine Zusammenarbeit mit der AfD ausgeschlossen. Derweil äußern viele Verbände und Organisationen Sorgen, falls die AfD eine Regierung anführt. Für Menschen mit Migrationsgeschichte gehe es um ihre Sicherheit, ihre Rechte und ihre Zugehörigkeit, heißt es von der Bundeskonferenz der Migrationsorganisationen. Die Kirchen in Sachsen-Anhalt sorgen sich um den sozialen Frieden im Bundesland. Die Polizei in Sachsen hat 9 weitere selbstgebaute Sprengvorrichtungen in der Nähe des Umspannwerks Graustein bei Görlitz entdeckt. Dort waren bereits am Freitag mehrere Sprengstoffvorrichtungen gefunden worden. Unterdessen fahndet die Polizei weiter nach einem Mann. Dieser hatte in einem Bekennerschreiben die Verantwortung für eine Reihe von Sabotageakten gegen das Stromnetz in der vergangenen Woche übernommen. Die EU baut ihre Zusammenarbeit mit Grönland deutlich aus, ungeachtet der Kontrollansprüche von US-Präsident Trump. EU-Kommissionspräsidentin von der Leyen kündigte ein 200 Millionen Euro schweres Investitionspaket an. Das Geld soll unter anderem die Erschließung kritischer Rohstoffe sowie den Ausbau von sicheren Internetverbindungen über Satelliten und Unterseekabel voranbringen. Außerdem soll künftig auch bei der Cybersicherheit, dem Schutz kritischer Infrastruktur und dem Kampf gegen hybride Bedrohungen enger zusammengearbeitet werden. Waldbrände und Hitzewellen gefährden nach Ansicht der Weltorganisation für Meteorologie, WMO, in Genf zunehmend die Gesundheit von Menschen weltweit. Grund dafür sei die damit verbundene Luftverschmutzung.
8: Vor allem bei extremen Waldbränden entsteht Rauch, der hochgiftige Schadstoffe enthält. Dadurch seien Menschen und Ökosysteme verstärkt dem Feinstaub PM2,5 ausgesetzt. PM2,5 bezeichnet mikroskopisch kleine Feinstaubpartikel, die tief in Lunge und Blutbahnen eindringen und gesundheitsschädlich sein können. Einem aktuellen WMO-Bericht zufolge lagen die PM2,5-Werte im vergangenen Jahr vor allem im Norden Kanadas, in Teilen Russlands, in West- und Zentralafrika sowie im Nordwesten Spaniens über dem langjährigen Durchschnitt. Aus Genf, Sandra Bieger.
6: Die Zeit, es ist 16:03 Uhr.
9: kompakt und zuverlässig das Bayernwetter jetzt hier auf Bayern 1. Die Feierabendsonne kommt inzwischen auch bis in den Osten des Freistaates. Die Wolken ziehen weiter ab. Gleichzeitig sind über der Schwäbischen Alb Gewitterschauer entstanden, die noch nach Bayern reinziehen und gegen Mitternacht nach Tschechien verschwinden. Danach lockert es auf. Pleistein, die Oberpfalz im Moment stark bewölkt und 18 Grad nur. Bad Bocklet, Unterfranken stark bewölkt, 25 Grad. Und Langenzenn, Mittelfranken fast wolkenlos, 26 Grad. Morgen schön sonnig mit ein paar Wolken und sehr warmer Luft. An den Alpen Föhn, die Temperaturen, die steigen auf 27 bis 33 Grad, windig. Am Mittwoch dann recht bewölkt und öfter nass, deutlich kühler, nur noch rund 20 Grad. Der Bayern 1 Verkehrsservice mit minutengenauer Stauzeitmessung. Erstmal Vorsicht, Bundesstraße 304, Dachau, München. Zwischen Karlsfeld und der A99 Ludwigsfeld ist ein älterer Herr mit Rollator auf der Straße unterwegs. A7 Fulda Richtung Würzburg, zwischen Fulda Dreieck und Bad Brückenau Wildflecken, Stau 45 Minuten plus. A8 Salzburg Richtung München, zwischen Grabenstedt und Bernau am Chiemsee, 9 Kilometer Stau, defekter LKW, 29 Minuten mehr. B15 Saalhaupt Richtung Landshut, zwischen Saalhaupt und Schierling Nord, Sperrung nach einem Unfall. B304 Burghausen Richtung Berchtesgaden in Höhe Freilassing-Hofham, Behinderungen nach einem Unfall. Und B307 Miesbach Richtung Bayerisch Zell, zwischen Miesbach und Hausham, 2 Kilometer Stau, 40 Minuten der Zeitverlust. Kommen Sie gut an.
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9: Also, schönen Nachmittag. Wir haben darüber gesprochen, die letzte Ferienwoche. Die Kinder sind heute Abend unterwegs. Bleibt uns nur noch, endlich den Schulrucksack, die Tasche zu suchen und schon mal in den Gang zu stellen. Und der Peter aus Nürnberg schreibt als mailstudio@bayern1.de, bitte kontrollieren, ob das Pausenbrot von vor den Ferien schon Beine hat. Und danach dann, was machen wir am Montagabend? Vielleicht heute früh ins Bett gehen. Ein Vorsatz, der erfahrungsgemäß gegen 21 Uhr von der guten Fernbedienung wieder kassiert wird. Ähnlich, wenn Sie jetzt im Autoradio Bayern 1 hören. Nicht aussteigen, sonst verpassen Sie zum Beispiel was Melodisches, Mark Cohen oder die Bellamy Brothers oder Roxette.
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0: schön. Mark Cohen, Walking in Memphis auf Bayern 1, 4:15 vorbei. Wir machen jetzt aber eher einen Spaziergang an der Donau. Wenn ich und Sie wahrscheinlich auch an Passau denken, dann denken wir an das schöne Niederbayern, an den Dom, an das Drei-Flüsse-Eck, Residenzplatz und seit einigen Jahren auch an den Krimi aus Passau. Das ist eine sehr erfolgreiche Serienreihe im Ersten und hat Passau deutschlandweit, das kann man schon sagen, nochmal bekannter gemacht. Auch unsere Bayern 1 Filmexpertin Wally Müller verfolgt den Krimi aus Passau. Wally, ab heute gibt es in der ARD Mediathek 2 neue Folgen. Lass uns mal kurz darüber sprechen. Die erste neue Folge: Verlorene Seelen. Wer ist da verloren?
1: In erster Linie 2 Osteuropäerinnen, die unter falschen Versprechungen nach Passau gelockt wurden und im Bordell landen sollen. Die eine versucht nachts zu fliehen und man weiß nicht, ob sie das überlebt hat. Privatermittler Zankel sucht eigentlich nur einen Donauschiff-Einbrecher, sieht aber im Wasser eine Leiche vorbeischwimmen, nachdem er unglücklich auf den Hinterkopf gefallen ist.
2: Herr Zankel, war diese Leiche wirklich da?
3: Freilich gab's die.
2: Manche Menschen mit neurologischen Schädigungen, die neigen dazu, gewisse Ereignisse zu erfinden, um Erinnerungslücken zu füllen.
3: Ich habe nichts erfunden. Was wollen Sie damit sagen?
1: Mit Hilfe von Kollegin Bader geht Zankel der Sache auf den Grund und kommt dabei den Menschenhändlern vom Nachbarschiff in die Quere. Ein harter Krimistoff, der aber durch das immer wieder sehr unterhaltsame und witzige Miteinander des Ermittlerduos aufgelockert wird.
0: Der Zankel, verkörpert vom Schauspieler Michael Ostrowski, und die Friederike Bader spielt Marie Leuenberg. Die zweite Folge trägt den Titel Wer einmal lügt. Was erwartet uns da?
1: Eine Überraschung für Ermittlerin Bader. Ihr seit 16 Jahren verschollener Ex, Vater ihrer Tochter Mia, taucht in Passau auf und gerät gleich unter Mordverdacht. Er soll, um an ein wertvolles Buch zu kommen, einen Antiquar umgebracht haben. Jetzt sucht ihn natürlich die Mordkommission.
2: Zankel?
3: Wissen Sie was, was wir nicht wissen? Es könnte möglicherweise so sein, dass sich die Mia jetzt gerade mit ihrem Vater trifft.
1: Privates und Berufliches vermischen sich total in diesem Fall. Also eigentlich wieder wie in den ersten Fällen, als Friederike Bader mit ihrer Tochter ja im Rahmen eines Zeugenschutzprogramms in Passau untertauchen musste. Und damit findet die Reihe auch zu alter Stärke zurück.
0: Dankeschön, Bayern 1 Filmexpertin Wally Müller. Die Erfolgsreihe Ein Krimi aus Passau geht weiter, ab heute schon in der ARD Mediathek. Da gibt es die neuen Folgen Verlorene Seelen und Wer einmal lügt. Schon jetzt. 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
6: Mit Manuel Rauch. Endspurt. In Mühldorf geht heute Abend das Volksfest zu Ende mit dem traditionellen Musikfeuerwerk. Rund eine Viertelmillion Menschen sind heuer wieder zum Volksfest gekommen. Etwa so viel wie im vergangenen Jahr. Beim Rosenheimer Herbstfest ist derweil die zweite Woche angelaufen. Da wird noch bis Sonntag gefeiert. Und wie unsere Korrespondentin Dagmar Bora-Glas berichtet, fällt die Zwischenbilanz positiv aus.
7: Der wirtschaftliche Verband, der Veranstalter, zeigt sich sehr zufrieden. Geschäftsführer Klaus Hertreiter.
8: Die Besucherzahlen sind sehr hoch, bewegen sich jetzt schon im Niveau vom Vorjahr oder wie wir es aber gehabt haben, auf Richtung Millionen über die Gesamttage. Das muss man natürlich noch ein bisschen abwarten, wie es jetzt weitergeht.
7: Auch die Polizeizwischenbilanz fällt positiv aus, beziehungsweise halten sich die Fallzahlen auf dem Niveau der zurückliegenden Jahre. Bislang wurden 35 Wiesenverbote ausgesprochen. Es gab 7 Körperverletzungen. Der meiste Grund für Beanstandungen gäbe es in Sachen Verkehr, vor allem die Parkmoral, sei noch

0: ausbaufähig.
1: Bei einem Küchenbrand in Dietramszell im Landkreis Bad Tölz-Wolfratshausen sind zwei Menschen verletzt worden. Der Sachschaden liegt laut Polizei im sechsstelligen Bereich. Die Bewohner riefen den Notruf und konnten sich nach draußen retten, erlitten aber leichte Rauchgasvergiftungen. Und ein Jack Russell Terrier hat in einem Münchner Park sein Frauchen sowie Einsatzkräfte der Feuerwehr mehr als 2 Stunden lang in Atem gehalten. Der Hund war beim Gassigehen in einen Dachsbau gekrochen und kam nicht mehr raus. Auch mit einer Inspektionskamera konnten ihn die Feuerwehrler in dem Tunnelsystem nicht ausfindig machen. Sie konnten ihn nur hören. Schließlich griff ein Feuerwehrmann mit dem Arm in den Tunnel und machte Lärm. Mit Erfolg. Der Terrier wurde aufgeschreckt und lief nach draußen. Er wurde im Tunnel nicht verletzt. Kompakt und zuverlässig noch das Wetter in Oberbayern. 30 Grad heute maximal. Dazu ist es noch teils sonnig, teils wolkig. Später sind dann hier und da auch mal Gewitter möglich. Morgen viel Sonnenschein an den Alpen, Föhn und noch wärmer, dann bis zu 33 Grad. Also nochmal ausnutzen, denn der Mittwoch wird regnerisch und dann sind es nur noch 22 Grad maximal.
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3: Kurz nach 16:30 der Bayern 1 Verkehrsservice. Minutengenaue Stauzeitmessung. A7 Würzburg Richtung Fulda. Zwischen Hammelburg und Bad Kissingen Obertulba 3 Kilometer Stau. Viertelstunde plus. In Richtung Würzburg zwischen Fulda Dreieck und Bad Brückenau Wildflecken 10 Kilometer Stau. 40 Minuten länger. A8 Salzburg Richtung München zwischen Grabenstedt und Bernau am Chiemsee. 9 Kilometer Stau und stockend. Geräumte Unfallstelle. 25 Minuten mehr. A93 Hof Richtung Weiden zwischen Wunsiedel und Marktredwitz Nord, Sperrung nach einem Unfall, bitte halten Sie die Rettungsgasse offen. Und die B305 Reit im Winkel Richtung Bernau zwischen Grassau-Kreisel und Bernau am Chiemsee, 4 Kilometer Stau, der Zeitverlust 25 Minuten. Fahren Sie bitte vorsichtig.
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6: John

0: John Denver, Take Me Home in Richtung Feierabend mit Bayern 1. So, es ist durchgeputzt, heute sehr sorgfältig, denn die Kollegin Christine Rose ist wieder da, gleich im Bayern Magazin ab 17 Uhr. Bevor ich übergebe, möchte ich aber noch was loswerden. Wie heißt es so schön? Nach dem Urlaub ist vor dem Urlaub. Kaum sind Sie über Brenner, Reschenpass oder Timmelsjoch nach Norden gefahren, will ich Ihre Gedanken schon wieder in Richtung Süden lenken. Vom 9. bis zum 11. Oktober laufen in Treviso, nicht weit weg von Venedig, die Weltmeisterschaften in Sachen Tiramisu. Welches Team aus welchem Land macht das beste Tiramisu, diesen legendären Nachtisch? 320 Kreationen werden von der Jury verkostet. Neben der klassischen auch kreative Varianten. Tiramisu. Auf Italienisch heißt das so viel wie ziehe mich hinauf und dieser Name soll im Jahr 1970 erstmals verwendet worden sein für den ungebackenen Schichtkuchen aus Löffelbiskuits und einer Creme aus Mascarpone, Zucker und Eiern und Espresso. 70 erstmals aufgetaucht, wo? In Treviso. Ich muss da mal hin, wenn das ein Zentrum dieser großartigen Süßspeise ist. Wobei, das muss ich noch loswerden, wenn ich vorher 320 Tiramisu-Kreationen probieren müsste, dann müsste man mich nicht mehr über den Brenner fahren, da würde ich schon so rollen.
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6: Um 17 Uhr mit Veit Schmelter. Trotz des Wahlsiegs der AfD in Sachsen-Anhalt und dem schlechten Abschneiden der CDU will Bundeskanzler Merz sich weiter der Verantwortung stellen. Einen Rücktritt als Kanzler oder Parteivorsitzender schloss er heute aus. Für ihn und seine Regierung gehe es jetzt darum, den Menschen die Politik noch besser zu erklären und sie auch emotional abzuholen, sagte Merz. SPD-Co-Chefin und Arbeitsministerin Baas räumte Fehler bei den Reformvorhaben ein, die viele Menschen auch in Sachsen-Anhalt frustriert hätten.
7: Das Wahlergebnis in Sachsen-Anhalt sei auch eine klare Wahl gegen Berlin und gegen die Bundesregierung gewesen. Das könne man nicht einfach wegdrücken. Reformen bei Rente, Gesundheit und Pflege hält Baas trotzdem für zwingend notwendig. Aber sie dürften nicht gegen die Menschen gemacht werden. Wer höre, dass er oder sie mehr und länger arbeiten und weniger krank sein solle, sei verunsichert. Auch Parteichef Lars Klingbeil sagt, nach einem Ergebnis wie gestern könne man nicht mit dem Kopf durch die Wand. Deutschland brauche zwar Reformen, aber die Menschen müssten am Ende merken, dass es ihnen dadurch besser gehe. Isabel Karas, Berlin.
6: In Magdeburg beginnt für die AfD nun die Aufgabe, eine Regierung zu bilden. Bisher haben alle Parteien bis auf das BSW eine Koalition ausgeschlossen. AfD-Spitzenkandidat Siegmund sagte, der Regierungsauftrag liege klar bei ihm und seiner Partei. In Bayern war die Wahl in Sachsen-Anhalt heute das zentrale Thema beim politischen Frühschoppen auf dem Gillermoos in Abensberg. Ministerpräsident Söder sagte in seiner Rede, der AfD fehlten konkrete Regierungskonzepte. Wirtschaftsminister Aiwanger von den Freien Wählern machte die Bundesregierung für das Ergebnis verantwortlich. Die Fachkräftelücke in Deutschland wird in den kommenden Jahren wohl noch größer. Wie das Institut der Deutschen Wirtschaft mitteilte, könnten ohne Gegensteuern und bei einem Weitermachen wie bisher im Jahr 2029 rund 723.000 Fachkräfte fehlen. Die größte Lücke wird demnach

0: Danach dann im Verkauf klaffen, gefolgt von den Bereichen Kinderbetreuung, Sozialarbeit sowie der Gesundheits- und Krankenpflege. Xavier Naidoo muss sich vor Gericht verantworten. Das Landgericht Mannheim hat ein Strafverfahren gegen den Sänger eröffnet. Es hat die Anklage der Staatsanwaltschaft von vor 3 Jahren in einem Punkt zugelassen. Darin wird dem 54-Jährigen Volksverhetzung in Tateinheit mit Beleidigung vorgeworfen. Die übrigen Anklagepunkte sowie die eines zweiten Verfahrens wurden dem Gericht zufolge mangels hinreichenden Tatverdachts nicht zugelassen. Ein Verhandlungstermin steht noch nicht fest. Gerade einmal 30 Minuten Autofahrt liegen zwischen Hof in Bayern und dem sächsischen Plauen. Während der deutsch-deutschen Trennung lagen aber Welten zwischen beiden Kommunen. Ende der 80er Jahre starteten beide Städte eine Städtepartnerschaft. Für das kommende Jubiläumsjahr werden nun Zeitzeugen gesucht. Aus Hof, Anne-Rose Zuber.
1: Im Gegenzug zum Milliardenkredit, den der damalige bayerische Ministerpräsident Strauß der DDR vermittelt hatte, sagte DDR-Staatsratschef Honecker Lockerungen zu. Und so konnte im Oktober 1987 mit Hof Plauen die 7. deutsch-deutsche Städtepartnerschaft unterzeichnet werden. Für das Jubiläumsjahr sucht die Stadt Hof nun Zeitzeugen, die von ihren Hoffnungen und auch Erwartungen an diese Städtepartnerschaft berichten wollen und auch Vereine, Gruppen und Privatpersonen, die Ideen für Veranstaltungen haben.
0: Die Zeit, es ist 17.03 Uhr.
2: Kompakt und zuverlässig das Bayernwetter auf Bayern 1. Die ganze Palette dabei, Sonne, Wolken, paar Schauer und Gewitter, die ziehen in der Nacht dann ganz ab. Hier und da zieht etwas Nebel auf bei Temperaturen zwischen 17 und 11 Grad. Morgen nochmal feinster Spätsommer mit viel Sonne, vor allem im Süden. An den Alpen wird es durch den Föhn auch nochmal richtig heiß, bis zu 33 Grad. Mittwoch dann der Wetterwechsel mit Wolken, viel Wind. Sehr herbstlich, teilweise Regen, länger anhaltender Regen und nur noch maximal 17 bis 23 Grad. Ab auf die Straßen, der Bahn 1 Verkehrsservice mit minutengenauer Stauzeitmessung. A6 Waidhaus Richtung Nürnberg, 2 Kilometer Stau zwischen Waidhaus Autobahn und Pleistein plus 10 Minuten. A7 Würzburg Richtung Fulda, da staut sich's auf 3 Kilometern zwischen Hammelburg und Bad Kissingen Obertulba, Viertelstunde drauf. In Richtung Würzburg, also Gegenrichtung, sind 6 Kilometer zwischen dem Fuldaer Dreieck und Bad Brückenau-Volkers, da ein Plus von 20 Minuten. Und A93 Hof Richtung Weiden, Sperre nach einem Unfall zwischen Wunsiedel und Markt Redwitz Nord. Es staut sich. Gute Fahrt!
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2: Mit aktuellen Infos, zum Beispiel über mögliche Auswirkungen der Sachsen-Anhalt-Wahl auf den Bund und auch auf uns in Bayern. Aber auch mit ganz viel guter Laune-Sound zum Start in den Montagfeierabend. Jetzt zum Beispiel von Meatloaf.
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0: legendärer Song von Manfred Mann, Blinded by the Light.
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0: Knapp an der absoluten Mehrheit vorbei, aber mit 43,8% ist die AfD haushoher Wahlsieger der Landtagswahl in Sachsen-Anhalt. Jetzt muss sie sich Unterstützung von anderen holen, um regieren zu können. Ob es soweit kommt, wird sich in den nächsten Tagen und Wochen zeigen. Aber was bedeutet diese Wahl für ganz Deutschland und auch für uns in Bayern? Ist heute natürlich auch das Thema beim traditionellen Gillermoos in Abensberg in Niederbayern.
2: Natürlich habe ich Sorgen, dass sich das Ganze dann praktisch auch in Bayern oder in den anderen Bundesländern wiederholt.
3: Wenn man hier mal die AfD mit ans Ruder lässt, vielleicht kommt auch die AfD an ihre Grenzen. Dass hier Idee und Wirklichkeit einmal auseinanderlaufen, weil man kann ja nicht alles umsetzen, was man hier im Vorfeld verspricht, sieht man auch an den renommierten Parteien.
4: Das ist zwar jetzt ein kleines Bundesland, aber vielleicht haben sich die anderen was gemerkt und machen jetzt endlich was, das für den Mittelstand leichter wird, für die kleinen Leute leichter wird.
5: Ich denke, da müssen es kräftige Veränderungen passieren, damit die in Berlin endlich merken, dass die Menschen so nicht zufrieden sind.
0: Und in Berlin bin ich verbunden mit unserer Korrespondentin Eva Huber im ARD-Hauptstadtstudio. Vorhin hat sich ja Bundeskanzler Friedrich Merz von der CDU zum Wahlsieg der AfD geäußert.
6: Ich kann Ihnen sagen, wir sind alle zutiefst schockiert. Wir haben es in dieser Form so nicht erwartet. Wir haben es selbstverständlich zu akzeptieren, das sind die Regeln unserer Demokratie, aber mit dem gestrigen Tag hat sich nicht nur in Sachsen-Anhalt etwas verändert, sondern in ganz Deutschland.
0: Eva, welche Schlüsse zieht der Kanzler denn jetzt daraus und wie reagieren die anderen Parteien?
7: Ja, Merz, der wirkte schon angefasst auf mich jetzt bei der Pressekonferenz und ich würde sagen, er war durchaus erst selbstkritisch und sagte, er und die CDU, die müssen besser werden. Er sieht sich da vor allem in der Verantwortung, noch besser zu erklären und das vielleicht auch emotionaler zu machen. Gleichzeitig merke ich da eine gewisse Ratlosigkeit, wie man das jetzt genau eigentlich machen soll. Bei der AfD, da ist die Euphorie gerade sehr groß. Sie sehen sich massiv im Aufwind. Die SPD, die nimmt das Ergebnis jetzt vor allem zum Anlass, um zu sagen, naja, wir müssen noch mal über Reformen reden. Da ist das große Thema die Abschaffung der sogenannten Rente mit 63, also abschlagsfrei nach 45 Beitragsjahren in Rente gehen zu können. Das will die SPD weiter diskutieren. Und die Grünen zum Beispiel, die sehen eine massive Vertrauenskrise und kritisieren die Aussagen von Merz als blutleere Floskeln.
0: Bei uns in Bayern hat Ministerpräsident und CSU-Chef Markus Söder Konsequenzen gefordert im BR-Interview. Was meint er damit?
7: Er sagt es vor allem mit Blick auf die Bundesregierung. Ich würde das so zusammenfassen, einen Zacken zulegen bei den Reformen und insgesamt aber geschlossen handeln. Söder sagt, es brauche eine höhere Geschwindigkeit bei den Reformen und zugleich müssten die aber auch sozial ausbalanciert sein. Das ist so sein Auftrag. Er warnt ausdrücklich davor, dass es jetzt zu Streit kommt, das sei das Falsche. Ich würde sagen, auch Merz schlägt da ein bisschen in eine ähnliche Kerbe und sagt auch, wir müssen jetzt einfach zügig mit den Reformen weitermachen.
0: Jetzt ist Sachsen-Anhalt ein kleines Bundesland mit etwas über 2 Millionen Einwohnern und ich höre einige, die sagen, ja mei, ist doch wurscht, wer da regiert. Aber trotzdem, es ist eins von 16 Bundesländern. Welche Auswirkungen könnte es denn für uns alle haben, wenn die AfD wirklich den Ministerpräsidenten in Sachsen-Anhalt stellt?
7: Also zum einen hat es schon eine ganz große Symbolkraft. Die AfD, die erhofft sich dafür ein Signal für ganz Deutschland. Da kommt auch immer wieder der Satz, dass diese blaue Welle auch in den Westen schwappt. Und die AfD, die vom Verfassungsschutz als mindestens in Teilen rechtsextrem eingestuft wird, die kann so auf dieses Ziel hinarbeiten, als normale Partei wahrgenommen zu werden. Und das kann durchaus auch Auswirkungen im Westen haben. Ganz konkret politisch ist es so, im Bundesrat, da sitzen alle Bundesländer zusammen, haben da Stimmen und entscheiden da auch über Gesetze mit. Wenn da jetzt ein Ministerpräsident der AfD mit am Tisch sitzt, dann kann er auch auf die Gesetze im Bund mit hineinwirken.
0: Könnte er etwas komplett blockieren, wenn alle anderen Ja sagen und Sachsen-Anhalt Nein?
7: Da ist Sachsen-Anhalt einfach viel zu klein an dieser Stelle. Diese paar Stimmen würden bei so einer Sache nicht mit ins Gewicht fallen, wenn wirklich alle anderen sich gegen die AfD an dieser Stelle stellen.
0: BR-Korrespondentin Eva Huber aus Berlin über den Wahlsieg der AfD in Sachsen-Anhalt. Wenn Sie dazu gerne mehr Infos, Analysen, Einschätzungen haben möchten, haben wir alles ausführlich in der BR24-App.

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4: Ja, hallo Mausi. 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
8: Mit Manuel Rauch. Beim Brand einer Kfz-Werkstatt in Bayerisch-Gmain im Berchtesgadener Land sind am Mittag mehrere Fahrzeuge erheblich beschädigt bzw. zerstört worden. Der Sachschaden liegt bei mehreren hunderttausend Euro. Verletzt wurde niemand. Die Kripo Traunstein hat die Ermittlungen übernommen. Da kam einiges zusammen. Nach einer Unfallflucht haben Polizisten in München einen Mann kontrolliert. Er war nicht nur betrunken und hatte keinen Führerschein. Die Beamten entdeckten noch mehr.
9: Der 30-Jährige war mit seinem Leichtkraftrad gegen ein geparktes Auto gefahren und zu Boden gestürzt. Anschließend entfernte er sich vom Unfallort. Beamte trafen den 30-Jährigen in der Nähe an. Bei der Überprüfung stellten sie fest, dass er alkoholisiert und nicht im Besitz einer gültigen Fahrerlaubnis war. Unter dem Sitz des Leichtkraftrads fanden die Beamten eine Schreckschusswaffe mit Magazin und Munition. Den dafür erforderlichen kleinen Waffenschein besaß der Mann nicht. Außerdem bestand gegen ihn ein Vollstreckungshaftbefehl wegen einer Ordnungswidrigkeit. Diesen konnte er durch eine Zahlung von 1.000 Euro zuzüglich Gebühren und Auslagen abwenden. Gegen den kosovarischen Staatsangehörigen wird nun wegen Gefährdung des Straßenverkehrs, Fahrens ohne Fahrerlaubnis sowie wegen eines Verstoßes gegen das Waffengesetz ermittelt. Frank Jordan, Bayern 1 in München.
8: Endspurt in Mühldorf. Da geht heute Abend das Volksfest zu Ende mit dem traditionellen Musikfeuerwerk. Rund 250.000 Menschen sind heuer wieder zum Fest gekommen, etwa so viel wie vergangenes Jahr. Die Veranstalter und Festzeltbetreiber sind zufrieden. Als Grund für den guten Zuspruch nennt die Stadt vor allem das überwiegend sonnige Wetter. Und da schauen wir jetzt noch kurz drauf. Kompakt und zuverlässig das Wetter in Oberbayern. Teils sonnig, teils wolkig geht's Richtung Abend. Hier und da kann es noch gewittern. Dazu ist es weiter warm, bis maximal 30 Grad. Morgen viel Sonne. Es bleibt trocken dann bei bis zu 33 Grad. Und an den Alpen ist der Föhn am Start. Am Mittwoch dann wieder viele Wolken, teils länger anhaltender Regen. Und dann Temperatursturz. Nur noch 22 Grad am Mittwoch maximal.
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6: Der Bayern 1 Verkehrsservice mit der A7 Fulda Richtung Würzburg. Zwischen Fulda Dreieck und Bad Brückenau-Volkers 9 Kilometer Stau und stockender Verkehr. Da meldet der Bayern 1 Stauzeitmesser 25 Minuten mehr. A93 Hof Richtung Weiden. Zwischen Wunsiedel und Marktredwitz Nord. Sperre nach einem Unfall. Es staut sich. Umleitung über die U20. Und dann weiter auf der A93 Richtung Holledau. Stop and Go zwischen Regensburg Nord und Kreuz Regensburg. Da dauert es 10 Minuten länger. Gute Fahrt!
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0: Phil Collins.
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0: 25 Jahre noch, totaler Ohrwurm. Can't get you out of my head. Kylie Minogue. 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Wenn Sie öfter mal mit dem Zug verreisen, dann kennen Sie das wahrscheinlich. Da ist man dann kurz vorm Aussteigen ganz schön in Hektik, schnell die ganzen Sachen zusammenpacken und dann, oh Gott, hoffentlich vergesse ich nichts. Und dann passiert es doch und man lässt irgendwas liegen. Den Schirm in der Gepäckablage, die Jacke am Haken. Manchmal ist es aber auch ziemlich Kurioses und das wird dann von der Deutschen Bahn versteigert.
1: Ja, aber Tabs, 47 Tabs nicht einmal mehrmals. Hier haben wir Kalgol, Spülmittel. Wer braucht sie? Und da sage ich auch wieder, 1 Euro, auf geht's, Leute.
0: Ja, Spültabs werden da tatsächlich versteigert. Bei Auktionator Walter Schreiner landen aber noch ganz andere Sachen unterm Hammer.
1: Wir haben ein Glasauge gehabt. Das muss man sich vorstellen. Du findest im Zug ein Glasauge, muss ja einer verloren haben. Dann habe ich Beinprothesen gehabt, richtig teure Beinprothesen. Dann haben wir einmal ein, was ganz toll war, war ein Brustimplantat.
0: Ich fasse es nicht. Wahnsinn. Die Frage ist nur, wer ersteigert bitte sowas? Aber tatsächlich kann man bei solchen Auktionen der Bahn schon auch Schnäppchen ergattern.
2: Schmuck tatsächlich und ansonsten.

0: Ansonsten gucke ich mal.
1: Werkzeug auf jeden Fall und Elektrosachen auch.
2: Natürlich wie immer Koffer, auch wenn unser Keller schon komplett voll ist mit Koffern.
3: Oh, der Schnaps ist interessant, für die Kinder was zum Spielen vielleicht Schönes.
0: Es macht Spaß.
4: Ja, kann ich mir gut vorstellen. Nach 4 Stunden ist alles versteigert, sogar ein ziemlich wertvolles Teil diesmal.
5: Das ist wirklich ein richtig schöner Stift. 3.200 Euro für einen Kugelschreiber, da muss man schon richtig den haben wollen, oder?
6: Ja, genau. Das ist ein Sammlerstück und ich habe vorher ein bisschen schon recherchiert gehabt.
5: Kommt der in die Vitrine oder schreiben Sie damit dann?
6: Nein, ich bin Händler.
4: Ah, da gehen also auch die Profis hin, die Händler, wenn die Deutsche Bahn Fundstücke versteigert. Danke Bayern 1 Reporter Tobias Burkhardt aus dem DB-Museum in Nürnberg.

0: Bayern 1 mit Aerosmith. Crying. Freudentränen bei den FCA-Fans beim Blick auf die Tabelle der Fußball-Bundesliga. Man muss sich ja die Augen reiben, aber da steht an der Spitze nicht der FC Bayern, nicht Dortmund, sondern ja, der FC Augsburg.
1: Erste Liga vor der Haustür und dann noch Tabellenführer, ist doch super, oder? Was wollen wir mehr?
2: Das ist sensationell.
3: Ja, hat einen echten Konkurrenten jetzt, ne? Die Bayern.
4: Super, super, super.
2: Das ist schön, ja.
3: Eigentlich hätte ich ein Fläschchen aufmachen sollen, aber...
2: Hoffentlich bleibt es so.
5: Moment genießen. Screenshot von Tabelle machen und an die Wand hängen.
0: Genau so. Auch bei FCA-Trainer Manuel Baum.
6: Ich habe einen Screenshot gerade gemacht von der Tabelle. Die werde ich zu Hause dann ausdrucken und werden wir es bestimmt ins Büro reinhängen. Weil ich denke schon, wenn man mal Geschichte schreiben darf, dann darf man sich auch mal ein oder zwei Tage drüber freuen.
0: Ja, oder vielleicht auch die ganze Woche. Okay, es ist erst ganz der Anfang der Saison. Und ja, es wird wahrscheinlich nicht so bleiben. Aber Tabellenführer ist Tabellenführer. Da kann der Screenshot doch mindestens bis zum Wochenende hängen bleiben.
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6: Um 18 Uhr mit Alexandra Schöffel. Einen Tag nach der Landtagswahl in Sachsen-Anhalt ist AfD-Spitzenkandidat Siegmund bereits auf der Suche nach einem Königsmacher. Das Votum der Wähler sei ein ganz klarer Regierungsauftrag, so Siegmund. Er kündigte Gespräche mit Fraktionen oder einzelnen Abgeordneten an.
7: Dass die AfD den Auftrag zur Regierungsbildung übernimmt, liegt für den großen Wahlverlierer Sven Schulze von der CDU auf der Hand. Man sei nur noch Opposition, man müsse den Wählerwillen respektieren, so der Ministerpräsident. Bundeskanzler Merz hatte zuvor erklärt, dass die Reformen der Bundesregierung den Wahlkampf in Sachsen-Anhalt bestimmt hätten. Doch er werde an den Reformen festhalten. Künftig müsse man diese jedoch nicht nur rational, sondern auch emotional vermitteln. Dem werde er sich stellen, so Merz. Andere Konsequenzen werde er aus dem Wahldebakel von Sachsen-Anhalt nicht ziehen.
6: Die SPD sieht im Wahlergebnis ein klares Signal an die Bundesregierung. Ein Weiter-so geht nicht, sagte Parteichefin Baas. Die Reformen dürften nicht gegen die Menschen gerichtet sein. Die Grünen stehen nach den Worten ihres Vorsitzenden Banaschak an der Seite all derer, die sich nun Sorgen machten. Eine Warnung kommt vom Vorsitzenden der Innenministerkonferenz, Grote. Der SPD-Politiker sagte, die mögliche Kontrolle über Sicherheitsbehörden in den Händen einer verfassungsfeindlichen Partei mit engen Kontakten nach Russland sei ein gravierendes Sicherheitsrisiko. Russland schließt das deutsche Generalkonsulat in St. Petersburg. Bis zum 18. September müssen alle Mitarbeiter ihre Arbeit einstellen und das Land verlassen. Mehr dazu von Stefan Lack.
8: Nach Angaben des russischen Außenministeriums versteht sich dieser Schritt als direkte Vergeltungsmaßnahme auf die Schließung des russischen Hauses in Berlin sowie des russischen Generalkonsulats in Bonn. Die Bundesregierung hatte diese Maßnahmen zuvor damit begründet, dass sie Moskau für den versuchten Anschlag mit einer Sprengstoffdrohne auf den Flughafen Leipzig verantwortlich macht. Bereits im Vorfeld hatte Russlands Außenminister Sergei Lavrov das Aus für die drei verbliebenen Goethe-Institute im Land verkündet. Deren Angestellte sind mit einer noch kürzeren Frist konfrontiert und müssen Russland bereits bis zum 13. September verlassen.
6: Volkswagen will sein Werk in Osnabrück zu einem Rüstungsstandort umbauen. Der Autobauer, das Land Niedersachsen und ein israelischer Investor trafen eine entsprechende Vereinbarung. Schrittweise soll in Osnabrück ein Kompetenzzentrum für die Verteidigungsindustrie entstehen. Als erstes Projekt sollen in der Fabrik Luftverteidigungssysteme produziert werden, so Konzernchef Blume. Von den etwa 1.800 Beschäftigten erhielten etwa 1.200 eine langfristige Perspektive, erklärte der Betriebsrat. Dieser Sommer war heiß und trocken und auch in der Nord- und Ostsee war das Wasser ungewöhnlich warm. Wie aus Messungen des Bundesamtes für Schifffahrt und Hydrographie hervorgeht, lag die durchschnittliche Oberflächentemperatur um knapp 1 Grad über dem langjährigen Mittelwert. Die Behörde warnt davor, dass sich dadurch Lebensräume verändern. Kälte liebende Arten wandern ab, nicht einheimische Arten breiten sich aus. Es ist 18:03 Uhr. Und dann sind wir schon bei Bayern 1 Wetter. Bisschen Regen, vielleicht auch noch ein Gewitterschauer kann heute Abend dabei sein. Aber die Nacht wird meistens trocken und klar bei Tiefstwerten zwischen 17 und 11 Grad. Morgen der wärmste Tag der Woche, bis 27 Grad in der Rhön, bis 33 im Süden. Dazu viel Sonne, wenig Wolken. Am Mittwoch kommt dann der Cut, schon in der Nacht. Viele Wolken, viel Regen, Wind und nur noch rund 20 Grad in der Spitze. Schauen wir weiter auf die Straßen. Der Bahn 1 Verkehrsservice mit Minuten genauer Startzeitmessung. A7 Fulda Richtung Würzburg, Stop and Go zwischen dem Fuldaer Dreieck und Bad Brückenau-Wildflecken 15 Minuten plus. Auch eine Viertelstunde länger dauert es auf der A8 Richtung Stuttgart. Da stockt der Verkehr auf 6 Kilometern zwischen Ulm-West und Hohenstadt. Die A93 Weiden Richtung Hof ist zwischen Weiden Süd und Frauenricht nach einem Unfall mit mehreren Fahrzeugen gesperrt. Und A93 Hof Richtung Weiden zwischen Wohnsiedel und Marktredwitz Nord die Sperre nach dem Unfall. Stau, Umleitung über die U20. Fahren Sie vorsichtig und kommen Sie gut und sicher an.
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0: Sie datet zwar den ein oder anderen Schauspieler, aber hat nichts Festes zurzeit. Also zumindest nicht öffentlich. Shakira auf Bayern 1. Ist ja auch gar nicht so leicht, den oder die Richtige zu finden. Aber irgendwann klappt's. So wie bei unseren Herzklopfenpaaren im Bayern 1 Instagram-Kanal. Lauter Mutmacher-Videos mit lauter schönen Liebesgeschichten aus dem Freistaat. Und weil das so gut tut und denen, die noch auf der Suche sind, Hoffnung macht, gibt's die Herzklopfen-Geschichten jetzt in den Ferien auch im Radio.
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2: Heute Diana und Aaron aus dem Allgäu. Seit 4 Jahren ein Paar.
3: Sie war am Anfang für das interessiert, bis ich gesagt habe, dass sie Ausbildung zum Kindergärtner macht.
4: Dann hat man halt gequatscht viel eigentlich, oder?
3: Ich wollte ursprünglich gar keine Freundin.
4: Er ist weltoffen, einfach ein feiner, ruhiger Kerl, mit dem man gut zu reden kann über alles.
3: Sie weiß, was sie will. Sie ist eine gestandene Frau und nicht abhängig von einem Mann. Wir sind nicht da, um uns ergänzen, sondern wir sind da, um zusammen wachsen.
4: Wahrscheinlich dann einmal Kinder, wenn die Natur so will. Ja, und ein schönes Leben.
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0: am Montagabend auf Bayern 1. 20 nach 6. Vielleicht tauschen Sie sich auch öfter mit den Kollegen aus, so was so Film- und Serientipps betrifft. Und als mir letztes Jahr gleich mehrere Bayern 1-Kollegen die Doku-Serie In höchster Not, Bergretter im Einsatz, ans Herz gelegt und gesagt haben, musst du schauen, ist großartig, war ich erstmal ein bisschen skeptisch, weil ich bin halt einfach mehr Seerose als Bergblume. Aber es ist wirklich wahnsinnig packend. Es ist wahnsinnig spannend, großartige Geschichten, fantastische Aufnahmen. Und da zieht man einfach noch einmal mehr den Hut vor den Bergwachtlern, die das ja alles ehrenamtlich machen, neben Job und Familie. Deswegen habe ich mir auch sofort die zweite Staffel reingezogen in der ARD-Mediathek, als sie rauskam. Und jetzt läuft In höchster Not immer montags im BR-Fernsehen. 7:45. Heute geht's gleich richtig dramatisch los bei der Bergwacht Greinau. Notruf am Gletscher. Plötzlich zieht ein schweres Unwetter auf und der Einsatz wird fürs Team zur Gratwanderung zwischen Selbstschutz und Rettung.
1: Ich glaube, es ist ganz schwierig zu sagen, wie weit gehe ich, um jemandem zu helfen. Wir tun alles, was wir können, um einem Patienten zu helfen. Aber manchmal kann man nicht so helfen, wie man gerne möchte.
0: Ja. Was Bergretter Franz Dörfler da mit seinem Team am Gletscher erlebt hat, das muss man echt sehen, um es glauben zu können. Und es rührt einen wirklich auch zu Tränen. Heute Abend ab 7:45 die erste Folge der neuen Staffel In höchster Not, Bergretter im Einsatz. Und ich kann mir gut vorstellen, dass Sie danach direkt weiterschauen in der ARD-Mediathek.
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3: Kompakt und zuverlässig das Bayernwetter auf Bayern 1. Vereinzelt noch ein Gewitterschauer, aber die ziehen dann auch Richtung Osten ab. In der Nacht klart es oft auf, wird mit 11 Grad im Bayerischen Wald recht frisch. Sonst liegen die Tiefstwerte um 17 Grad. Der Dienstagmorgen wird nochmal richtig heiß mit viel Sonne und nur lockeren Wolken. An den Alpen geht es im Föhn auf 33 Grad rauf. Am kühlsten wird es morgen in der Rhön bei 27 Grad. Mittwoch rauscht dann eine Regenfront durch mit viel Wind und kaum mehr als 17 bis 22 Grad. Der Bayern 1 Verkehrsservice mit der A7 Fulda Richtung Würzburg Stop and Go zwischen dem Fulda Dreieck und Bad Brückenau-Wildflecken. Da meldet der Bayern 1 Stauzeitmesser eine Viertelstunde mehr. Die A93 Weiden Richtung Hof ist zwischen Weiden Süd und Frauenricht nach einem Unfall mit mehreren Fahrzeugen gesperrt. In der Gegenrichtung Richtung Weiden zwischen Wohnsiedel und Marktredwitz Nord Sperre nach dem Unfall. Es staut sich. Umleitung über die U20. Gute Fahrt.
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0: Viertel vor sieben. Montagabend. Von wegen Wirtshaus sterben. Wir sind jetzt im Landkreis Main-Spessart in Unterfranken. Da zeigt der 550 Einwohnerort Rettersheim, dass es auch anders geht. Seit 200 Jahren trotzt der Gasthofstern allen Krisen. Familie Jesberger betreibt das Rettersheimer Gasthaus in der, Achtung, fünften Generation.
1: Man muss also schon über Jahrzehnte gute Qualität bringen. Die Preise müssen passen, die Qualität muss passen, auf jeden Fall, ganz wichtig. Und halt, macht starke Leute. Mein Bruder hier am Grill, der andere Bruder an der Theke, meine Tochter an der Kasse. Anders funktioniert es nicht.
2: Also ich kann nur für meine Oma sprechen, für meinen Papa. Die haben das einfach schon immer mit Herzblut gemacht. Ein bisschen Wahnsinn wahrscheinlich auch, wenn man sich auf sowas einlässt. Genau.
0: Ja, ein bisschen Wahnsinn. Aber schön, wie da die ganze Familie zusammen anpackt. Das kommt auch bei den Gästen gut an.
3: Ja, die halten zusammen. Die halten zusammen. Eine Hand nimmt die andere in die Hand und packt an. Und dann klappt es sehr gut.
4: Der Joachim ist immer authentisch. Wenn dann am Stammtisch noch die Quetsche rauskommt und es gibt gutes Bier, wird er 500.
0: Ja, was willst mehr? Das Miteinander im Wirtshaus schafft aber auch großen Zusammenhalt im Ort. Der Gasthof und die Bürger wie eine große Familie.
5: Was mir besonders gut gefällt hier, ist, dass es zweimal im Jahr ein Wirtshaussingen gibt. Man merkt einfach, dass es ein Familienbetrieb ist und dass die ganze Familie mit Leib und Seele dran hängt.
6: Schade, dass es woanders eigentlich nicht so funktioniert, aber in Rettersheim halten die Leute zusammen und dann kann auch so ein Gastwirt überleben. Kultur, Brauchtum wird hier gepflegt.
0: Mit ganz viel Leidenschaft. Das Erfolgsrezept seit 200 Jahren im Gasthof Stern in Rettersheim. Herzlichen Glückwunsch zum Jubiläum und liebe Bayern 1 Grüße nach Unterfranken.

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1: Um 19 Uhr mit Alexandra Schöffel. Das Wahlergebnis in Sachsen-Anhalt sorgt für Unruhe auch bei der CSU. Parteichef Söder spricht von der wahrscheinlich größten Denkzettelwahl in der Geschichte der Bundesrepublik. Die Konsequenz müsse sein, dass Berliner Politik verständlicher werde. Kanzler Merz habe gezeigt, dass er die Botschaft verstanden habe, sagte Söder der ARD.
2: Er will den eingeschlagenen Reformweg weitergehen und künftig mehr und besser erklären, warum dieser notwendig ist. Die SPD will den Kurs der Reformpolitik überdenken. Zwar seien Veränderungen bei Rente, Gesundheit und Pflege nötig, sie dürften aber nicht gegen die Menschen erfolgen. Die Grünen fordern vom Kanzler einen Politikwechsel. Die Linke hält die Politik der Bundesregierung ebenfalls für gescheitert. Co-Vorsitzende Schwertner wirft der Koalition einen Sozialkahlschlag vor. Jan Zimmermann, Berlin.
1: Kirchen, Migrantenorganisationen und Sozialverbände fürchten um die Rechte von Minderheiten und Andersdenkenden, sollte die AfD in Sachsen-Anhalt die Regierung übernehmen. Die katholische Bischofskonferenz, die evangelische Kirche in Deutschland und die Arbeitsgemeinschaft christlicher Kirchen haben eine gemeinsame Erklärung veröffentlicht. Darin fordern sie die AfD auf, das Grundgesetz zu achten und die Würde aller Menschen zu wahren. Die Bundeskonferenz der Migrantenorganisationen forderte die anderen Parteien auf, sich klar gegen die AfD abzugrenzen. Der Sozialverband VDK sieht die Rechte von Menschen mit Behinderung in Gefahr. Russland schließt auch das deutsche Generalkonsulat in St. Petersburg. Wie das Außenministerium in Moskau mitgeteilt hat, gilt das ab Freitag kommender Woche. Zuvor hatten die Behörden schon die Schließung aller Goethe-Institute in Russland angeordnet. Das ist eine Reaktion darauf, dass die Bundesregierung Moskau für den Anschlagsversuch auf dem Flughafen Leipzig-Halle verantwortlich gemacht hat. Sie hat ja dann in der Folge ähnliche Schließungen veranlasst. Im Volkswagenwerk in Osnabrück sollen künftig keine Autos mehr gebaut werden, dafür Luftverteidigungssysteme. Geplant ist, dass sich Volkswagen schrittweise zurückzieht und Platz macht für eine neue Gesellschaft. Einzelheiten von Anita Westrup.
3: Das Land Niedersachsen, der israelische Rüstungskonzern Rafael und Aurelius Capital, ein Finanzinvestor aus Israel, haben heute eine entsprechende Absichtserklärung unterschrieben. Osnabrück verfüge über die Kompetenzen und die qualifizierten Arbeitnehmer, so Niedersachsen. Ministerpräsident Olaf Lies. Nach jahrelanger Hängepartie gibt es damit für die Mitarbeitenden eine Perspektive. Drei Viertel der Belegschaft, also etwa 1.400 Beschäftigte, sollen am Standort in Osnabrück bleiben können. Bis Ende 2029, das wurde zugesagt.
1: Wer in einem Fahrgeschäft trotz Warnschildern die Hand in die Luft streckt und sich diese bricht, darf nicht auf Schmerzensgeld hoffen. Das hat das Münchner Amtsgericht entschieden. Damit unterlag ein Wiesnbesucher, der 10.000 Euro erstreiten wollte. Die Hand hat er sich vor einem Jahr auf dem Oktoberfest gebrochen. Vor Gericht erklärte er, es habe zwar Warnschilder gegeben, wonach das Hinausstrecken von Armen und Beinen untersagt ist, das mache aber nicht deutlich,

0: dass das Hochreißen der Arme über den Kopf auch verboten ist. Es ist 19.03 Uhr.
1: Und wir schauen aufs Bayernwetter hier auf Bayern 1, wie immer kompakt und zuverlässig. Je später die Nacht, desto trockener wird es auch gegen morgen. Dann ein paar spätsommerliche Nebelschwaden, Tiefstwerte 11 bis 17 Grad. Morgen dann Sonne und Wolken, vor allem in Teilen von Südbayern, da scheint die Sonne länger. An den Alpen wird es föhnig und nochmal ganz schön heiß morgen, 27 bis 33 Grad. Am Mittwoch dann ein kleiner Temperaturknick, da wird es dann auch regnerisch, 17 bis 23 Grad noch. Der Bayern 1 Verkehrsservice. Eine Meldung haben wir noch von der A93 Hofrichtung Weiden zwischen Wunsiedel und Marktredwitz Nord. Sperre nach einem Unfall, hier staut sich der Verkehr. Es gibt aber eine Umleitung für Sie über die U20. Gute Fahrt.
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1: Wir sind zurück aus der Sommerpause. Ich freue mich sehr, dass Sie wieder dabei sind. Ich habe heute in der Früh noch den letzten Amrumer Kniepsand aus meinen Turnschuhen rausgeschüttelt, habe Familienurlaub gemacht. Mein 4-jähriger Neffe war auch dabei. Da war ganz schön was los. Darüber kann mein heutiger Gast nur milde lächeln, denn sie hat 5 Kinder. Ihr Leben schaue ich mir schon eine ganze Weile auf Instagram an. Triplets of Hamburg, so heißt ihr Account. Und ich bin immer wieder fasziniert von ihrer Lässigkeit, von der Ruhe, von ihrem Humor. Die Drillingsmama Caro Philipp ist mein Gast. Ich freue mich sehr, dass Sie bei uns sind.
3: Hallo.
1: Ich freue mich wirklich sehr, dass Sie hergekommen sind, den weiten Weg aus Hamburg gemacht. Wie haben Sie denn geschlafen letzte Nacht?
3: Gut.
1: Gut?
3: Ja.
1: Ja? Schlafen ja, die kleinen Racker schon durch?
3: Nein. Nein.
1: Ihre Drillinge sind jetzt 1 Jahr und 7 Monate alt?
3: Ja.
1: Und wie sind die Nächte so?
3: Ja, herausfordernd, sage ich immer. Also Lucy ist ein kleiner Schreihals, der wacht mehrere Male in der Nacht auf und laut.
1: Wie schlafen die denn, die drei? Sind die bei Ihnen? Haben die ein eigenes Zimmer?
3: Ich habe 3 Kinder. Ich habe meine große Tochter, dann habe ich Emmy und Lucy und mein Mann hat Liv und mein Großen.
1: Also wir müssen vielleicht mal kurz aufklären. Sie haben Drillinge, aber insgesamt sind Sie ja zu 7 in Ihrer Familie. Sie haben also einen Mann, 2 ältere Kinder und eben die Drillinge, die im Februar letztes Jahr geboren wurden. Und die Kinder teilen Sie sich in der Nacht quasi auf zu betreuen.
3: Ja, ja. Am Anfang hatte ich alle, also außer Jules. Mein Sohn schläft schon die ganze Zeit bei meinem Mann.
1: Ist der Älteste.
3: Genau. Mhm. Und irgendwann haben wir gesagt, okay, lass uns das aufteilen, weil warum? Ne? Die Wahrscheinlichkeit, dass irgendjemand Piep macht, ist ja noch höher.
1: Ja.
3: Ja, und so haben wir uns das aufgeteilt. Und das funktioniert ganz gut. Mhm. Die Mädels sind sowieso ganz handsam. Mein Sohn ist so ein bisschen
1: komisch.
3: Ja, komisch. Finde ich auch.
1: Also diese Nächte, ich glaube, jeder, der mal ein Baby hat, kann sich total daran erinnern, dass es natürlich sehr herausfordernd ist. Wachen die denn dann eigentlich alle gleichzeitig auf? Also wenn Sie jetzt mal in diese Säuglingswochen zurückgehen, wenn einer brüllt, brüllen alle mit? Oder haben die alle ihr eigenes Timing?
3: Also die schlafen schon synchron, wachen aber unterschiedlich auf. Also die Mädels schlafen fast durch und Lucy halt nicht. Ansonsten kann es dazu kommen, dass alle drei gleichzeitig auch schreien. Mhm. Also das passiert auch. Ne? Musst du halt starke Nerven haben und Wusa machen und denken, okay, du schaffst das. Du schaffst das. Bleib ruhig.
1: Wow.
3: Weil ein Kind, das schreit, triggert einen ja so heftig, oder?
1: Total.
3: Und drei auf einmal, da denkst du, oh mein Gott, okay. Aber Gott sei Dank ist das selten und auch nicht lange.
1: Die Drillingsmama Caro Philipp auf der blauen Couch. Wie man Drillinge satt kriegt und am besten auf den eigenen Instinkt vertraut, das besprechen wir gleich hier auf Bayern 1 nach Elton John. I'm still standing.

0: Bestens erholt und topfit sind wir zurück aus der Sommerpause mit der blauen Couch hier auf Bayern 1. Caro Philipp ist mein Talkgast. Sie lebt in Hamburg und ist Drillingsmama. Insgesamt hat sie mit ihrem Mann 5 Kinder und in dieses turbulente Familienleben kriegen wir heute einen kleinen Einblick. Ich habe viele praktische Fragen, liebe Caro. Wie ernährt man denn Drillinge, so ganz am Anfang, wenn die noch Säuglinge sind?
1: Am Anfang an die Brust und rotiert, weil ich kann ja nicht 3, ne? Also ich habe keine 3 Brustwarzen. Ist mir nicht gekommen.
0: Aber Sie haben gewachsen. 2 Babys gleichzeitig gehabt?
1: Ja, Tandem. So.
0: Was?
1: Und dann habe ich abgepumpt. Und irgendwann habe ich gesagt, okay, das reicht jetzt mit Anlegen, weil das einfach, wie soll ich das schaffen, ne?
0: Ja.
1: Mit abpumpen noch zusammen. Haben gesagt, okay, wir pumpen, also wir legen nicht mehr an, ich pumpe nur noch. Und dann habe ich eine Zeit lang ganz gepumpt, den ganzen Tag und auch, also nachts auch. Und dann habe ich irgendwann gesagt, nee, es reicht, weil es einfach, die Nächte waren sehr, sehr anstrengend. Wirklich anstrengend.
0: Also kann ich mir sowas von vorstellen.
1: Schlaffolter, also Schlafentzug ist Folter.
0: Ich weiß, ja.
1: Und irgendwann bin ich auch, hatte ich so einen Sekundenschlaf, während ich die Muttermilch, musste sie erwärmen immer um 3 Uhr morgens oder, ne? Und dann bin ich, und dann dachte ich, okay, das reicht. Dann ist sie mir auch umgekippt.
0: Und diese Fütterung dann mit Fläschchen, das heißt, die kann man dann so ein bisschen seitlich legen wahrscheinlich, oder die Babys? Und
1: genau,
0: die Fläschchen dann am Kissen drapieren, oder
1: genau,
0: wie machen sie das?
1: Das haben wir so gemacht, ne? Zack, da. Zweites Fläschchen im Mund und dann haben sie so genuckelt. Dabei sagt man ja, das darf man nicht. Ne? Und dann wirst du, auch auf Insta wurde mir dann noch gesagt, ja, das ist gefährlich. Ich meinst, ja, hast du Drillinge? Nein, also.
0: Total.
1: Habe ich ja beim ersten und beim zweiten Kind nicht gemacht. Wie willst du 3 handeln, wenn du nur eine Person bist oder nur 2? Ne? Und man ist ja nicht immer zu dritt. Aber es hat gut geklappt und die haben das, du hast sie hingelegt und die haben geschlafen.
0: Ja, also da gibt es auf Instagram natürlich auch viele Videos, wo sie die Leute da mitnehmen. Und ich kann mir vorstellen, da ist wahnsinnig viel Meinung unterwegs, oder? Es
1: immer.
0: Geht da generell, wenn man um Kindererziehung geht, wie man mit Babys umgeht, da hat ja jeder eine Meinung zu und so weiter.
1: Immer.
0: Wie gehen Sie denn damit um? Egal.
1: Ja, da rein, da raus. Jeder kann seine Meinung haben, jeder kann sie auch äußern. Ne? Also ich habe gar kein Problem damit. Aber ich mache es so, wie ich es meine, machen zu müssen. Weil wir haben alle einen Instinkt. Und diesen Instinkt, den kann man trauen. Und man kann die Babys auch mal barfuß lassen. Und die sind nicht gleich krank. Ne? So wie man das früher gesagt hat.
0: Ich glaube, das ist so gesund, wie sie das angehen. Weil ich kann mich erinnern, als ich schwanger war, ich habe so viele Ratschläge bekommen von so vielen Menschen. Ich bin ganz irre geworden. Und dann habe ich irgendwie ganz schwer lernen müssen, mir selbst zu vertrauen, wie es für mich, meine Lebensumstände, die sind ja auch super individuell, und meine Tochter am besten ist. Ne?
1: So ist es. Genau. Jedes Kind ist anders. Man kann sich nicht mit anderen vergleichen. Und das muss man sich einfach bewusst sein, dass jedes Kind anders ist. Und so muss man die Situation halt angehen.
0: Ihr Sohn, Julien, das ist der Älteste. Jules, sagen Sie zu ihm,
1: ja,
0: ne?
1: Jules.
0: Jules, ja.
1: Aber sehr schön ausgesprochen.
0: Julien, Französisch.
1: Sehr schön.
0: Ein bisschen was habe ich noch

0: drauf aus der Schule. Der ist 2019 zur Welt gekommen. Ja. Ihre Tochter ein Jahr später, die Lia, wird die so ausgesprochen? Die ist 2020, ne? Geboren.
1: 21 geboren. Ah. Die haben nur ein Jahr und ein paar zerquetscht auseinander.
0: Ah, okay. Also kam relativ schnell danach.
1: Ja, ich bin genau ein Jahr später schwanger geworden. Bei mir wurde ja gesagt, Kaiserschnitt, ein Jahr warten und dann können sie wieder loslegen. Und das war ein Volltreffer.
0: Haben sich dran gehalten.
1: Gut. Hab ich. Ich bin ein braves Mädchen.
0: Und dann wollten Sie ja eigentlich noch ein drittes Kind. War das jetzt Ihr alleiniger Wunsch oder war Ihr Mann da auch gleich mit dem Boot?
1: Am Anfang schon, weil er meinte, was willst du mit noch einem Kind? Mhm. Ein drittes Kind wäre sehr kompliziert, hat er zu mir gesagt.
0: Wenn er damals schon gewusst hätte.
1: Bist du verrückt, sagt er so zu mir.
0: Ja.
1: Und ich so, ach, na, macht es doch, also eins mehr ist auch egal, ne? Machst halt einfach mit.
0: Ja.
1: Nein. Ein drittes Kind, das ist zu kompliziert. Ein neues Auto muss hin. Ein bla bla bla. Und wir sind nur zwei Menschen. Gib dich doch zufrieden mit zwei gesunden Kindern. Ne? Mhm. Und dann dachte ich, okay, alles klar, ja, kann ich auch. Ich meine, ich habe es jetzt nicht auf Krampf. Ne? Ich habe ihm das auch nicht untergejubelt, tatsächlich. Aber irgendwann wollte er denn doch.
0: Ich meine, Sie hatten ja ein gutes Leben. Ihr Mann, der hatte mehrere Werbeagenturen, die hat er verkauft, ist als Berater jetzt tätig, glaube ich. Ne? Ja. Sie sind Grafikdesignerin. Und dann also der Wunsch nach einem dritten Kind, das kriegt man dann auch noch irgendwie gebacken, nehme ich mal an, in der Vorstellung.
1: Ja.
0: Wie und wann haben Sie denn erfahren, dass es drei werden und nicht nur eins?
1: In Portugal.
0: Im Urlaub.
1: Im Urlaub. Mhm. Ich habe dann einen Arzttermin gehabt, dann bin ich dann hingedackelt nach Lissabon, eine Stunde entfernt.
0: Sie sind ja Portugiesin, ne?
1: Ich bin Portugiesin. Dazu sagen.
0: Genau, ja, also waren in der Heimat sozusagen.
1: Sozusagen. Oh mein Gott, dachte ich so, Gott, wie wäre ich jetzt gerne in Hamburg und würde zu meinem Arzt gehen. Na, ich musste ja so lange warten, weil ich wusste, irgendwas stimmt nicht. Ich hatte so Schmerzen unten, es hat mich förmlich zerrissen.
0: Also Sie merkten schon, das fühlt sich anders an als die Schwangerschaften davor.
1: So ist es. Und dann sind wir dann zusammen zum Arzt, weil normalerweise bin ich bei den anderen auch alleine zum Arzt gegangen. Warum? Tam, tam, tam, ich gehe heiß kurz zu Hause und gucke, ob alles okay ist.
0: Ja.
1: Sind wir zusammen, weil eine Stunde entfernt fast. Ja, und dann war er sprachlos.
0: In Portugal war das.
1: In Portugal. Und dann, ich kannte den Herrn ja auch nicht, den Doktor, ne? Professor sogar.
0: Mhm.
1: Und dann musste ich sagen, wie alt ich bin und wie alt er ist und wie viele Kinder und so bla bla bla bla. Und dann lag ich da, hat er mich geschallt.
0: Und da hat man das schon gesehen.
1: Naja, ich dachte, er hat so ein neues Ding, wo man die Kinder halt, so ein 3D-Gerät. Ich wusste nicht, was das ist. Ich dachte so, was ist denn das? Das ist aber verwirrend. Das ist aber sehr verwirrend. Und der Herr, der Professor, der hat einfach nichts gesagt, bis ich irgendwann gesagt habe, ist alles okay?
0: Da ist man ja auch super beunruhigt, wenn die dann schweigen,
1: die Ärzte.
0: Ja,
1: natürlich. Der hat so, das war ja sein erstes Mal auch. Obwohl er Professor für künstliche Befruchtung ist, war es sein erstes Mal Drillinge.
0: Das ist ungewöhnlich, weil bei künstlicher Befruchtung kommt das ja öfter mal vor. Ne? Aber das war bei Ihnen ja nicht der Fall.
1: Nee, das war eine spontane Geburt. Und dann hat er gefragt, was ist eine künstliche Befruchtung? Und ich denke mir so, warum fragt er mich das denn? Ich hätte ihm das doch gesagt. Ich hätte ihm das sagen müssen, theoretisch gesehen. Ja. Dann musst du ja sowas. Ne?
0: Mhm.
1: Ich so, nein. Und dann meinte er, ja, es sind drei.
0: Wie ging es Ihnen da?
1: Wir haben nur gelacht. Ich habe angefangen zu lachen. Das waren viele Gefühle.
0: Ja.
1: Ja, aber wir haben nur gelacht. Also so gelacht und wir waren so unter Schock, dass wir selbst die Rechnung nicht gezahlt haben. Wir sind einfach gegangen.
0: Ja, eigentlich wollten Sie ein drittes Kind und dann haben Caro Philipp und ihr Mann erfahren, dass es Drillinge werden. Das ist schon mal erstmal ein Schocker. Wie eine japanische Lebensweisheit ihr im Alltag hilft, das besprechen wir gleich.
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0: kann Songs schreiben. Ed Sheeran auf Bayern 1 und Perfect. Sie hören die blaue Couch. Montagabend unseren Radiotalk. Heute mit der Hamburger Drillingsmama Caro Philipp. Es war eine beschwerliche Schwangerschaft mit den Drillingen. Sie waren aber immer zuversichtlich, dass sie das schon irgendwie hinkriegen werden, ne?
1: Ja, meine Mutter ist auch so. Und auch mein Mann. Also das war, ich hatte sehr positive Menschen um mich herum. Also das war klar, das wird alles gut gehen.
0: Ja, ihre Mutter ist ja sowieso eine ganz, ganz große Stütze. Die sieht man ja auch oft in den Videos, die sie auf Instagram so teilen und so weiter. Ich glaube, von ihr haben sie auch ganz viel von dieser Art. Popo zusammenzwicken, zuversichtlich bleiben, oder?
1: Ja.
0: Ja. Wie ist Ihnen das selber als Kind vermittelt worden?
1: Ja, sie hat halt nicht rumgeheult. Ne? Ich habe nie irgendwie gesehen, dass sie geheult hat. Sie hat immer viel gearbeitet, hat trotzdem sehr viel mit uns unternommen. Und das guckst du dir dann halt ab, ne?
0: Mhm.
1: Ich hatte halt keine Mutter, die rumgeheult hat, ne? Weil heulen bringt dich ja auch nicht weiter.
0: Ja, so heißt ja auch ihr aktuelles Buch,
1: oder?
0: Heulen bringt dich auch nicht weiter, mein Überlebensguide für jedes Chaos. Was ich ganz toll finde, diese Botschaft in diesem Buch, das ist Schluss mit dem Perfektionismus und diesem Stress, den wir uns alle permanent machen. Und das finde ich eine ganz tolle, ganz wichtige Botschaft und darüber sprechen wir auch noch ganz ausführlich. Jetzt kriegen Sie erstmal, liebe Caro, Ihren Lebenslauf. Den kriegt jeder Gast, den dürfen Sie selber vorlesen.
1: Aha, okay. Also, mein Lebenslauf. Ich heiße Caroline Ferreira-Santos-Philipp und wenn ich mit meiner Familie unterwegs bin, werden wir nicht übersehen. Wohl wahr. Als ich Mitte 30 war, dachte ich, es wird nichts mehr mit Mann und Kindern, das stimmt. Dann habe ich gleich 5 bekommen und wäre immer noch bereit für mehr. Mit Drilling gibt es zwar weniger Schlaf und Sex, dafür aber ganz viel Liebe und Leben in der Bude. Ich weiß, egal wie groß das Chaos ist, es gibt immer einen Weg, heil wieder rauszukommen. Die Superpower habe ich von meiner Superheldenmama. Wie gut, dass ich mich immer auf sie verlassen kann, denn in den nächsten Jahren werde ich ungefähr 1920 kleine Überraschungen in den Adventskalender packen müssen. Oh mein Gott. Und was mir am besten beim Durcheinander umarmen hilft, Wabi Sabi.
0: Wabi von

0: Die wird in 10 Minuten auch noch Küche sein. Also kümmere dich erstmal um das Wichtigere im Leben. Wir machen uns viel zu viel Stress. Deswegen dachte ich auch, als mein Mann meinte, mach dich doch öffentlich auf Instagram, meintest du hier.
1: Hat er das vorgeschlagen?
0: Hat er vorgeschlagen. Er meinte, nee, das kann ich nicht. Weil für mich war Instagram immer so dieses Perfektionismus und immer alles schön und beige und alle Kinder sehen gleich aus und perfekt. Und ich meinte, wie soll ich das denn schaffen? Das kriege ich nicht hin. Das möchte ich auch gar nicht. Das will ich mir gar nicht antun. Und deswegen nehme ich die Menschen so mit, wie ich bin und wie mein Leben ist. Und wenn es unordentlich ist, ist es unordentlich. Und wenn ich geschminkt bin, bin ich geschminkt. Und wenn meine Haare gemacht sind, sind meine Haare gemacht. Und wenn nicht, dann auch gut. Und es ist mir egal. Ich meine, ich denke ja sowieso, ich spreche nur mit mir selber. Ne? Ich meine, ich gucke ja nur mich an.
1: Es geht mir im Radio aber auch immer so.
0: Ja.
1: Ich bin nicht bewusst, dass da jemand zuguckt oder zuhört. Ne?
0: Nee, ja. So deshalb, es ist mir auch egal. Vielleicht, wenn ich alle Menschen sehen würde, würde ich sagen, ich gehe mich mal fertig machen.
1: Aber ich glaube schon, dass das ein wahnsinnig großer Anteil an ihrem Erfolg auch ist auf Social Media, weil sie eben in dieser ja perfekten Filterwelt aus perfekten Körpern und faltenfreien Gesichtern und Menschen, die immer alles wahnsinnig gut im Griff haben mit den beige angezogenen Kindern und so weiter, dass sie da sehr wahrhaftig sind. Also man sieht sie da in allen Aggregatzuständen. Wunderschön, wie sie ja sind. Sie sind eine bildschöne Frau und zurechtgemacht, aber eben auch in einer Jogginghose mit so einer hochgeschnudderten Frisur. Genau. Und auch mal gestresst und müde mit Augenringen und alles. Ja, das wollten sie auch von Anfang an, das war ihnen wichtig.
0: Es ging nicht anders.
1: Ja.
0: Also es ging einfach nicht anders. Und ich hätte es anders nicht gemacht. Wie denn? Nee. Also ich bin, wie ich bin und ich nehme die Menschen so mit, als wären es meine Freunde. Ich habe mich auch nicht verändert oder so.
1: Aber sie zeigen sich da ja schon auch sehr verletzlich. Also es gibt ja zum Beispiel ein Foto, und das fand ich total toll, dass Sie das geteilt haben. Das war nach der Geburt Ihrer Drillinge. Haben Sie Ihren Bauch fotografiert, Ihren leeren Bauch. Und das, ich meine, der war so riesig. Ja. Sie hatten einen Bauchumfang von 1,40 Meter.
0: Ja.
1: Wie groß sind Sie?
0: 1,68.
1: Das muss man sich mal vorstellen.
0: Ja, ich bin fast so breit gewesen wie hoch.
1: Unfassbare Bilder. Und danach haben Sie eben Ihren leeren Bauch fotografiert. Ja. Und jetzt weiß man, wenn man ein Baby hat, da denkt man sich, okay, was sind das für eine Tasche da noch an mir dran?
0: Tasche.
1: Und das war bei Ihnen natürlich riesengroß, ne?
0: Ja, das war ja Alien. Mhm. Da siehst du ja alles, das bewegt sich alles und du denkst so, oh mein Gott, dachte ich.
1: Aber auch das wollten Sie zeigen.
0: Ja, und obwohl ich so krank war, ne?
1: Ja, Sie hatten auch Influenza im Krankenhaus
0: Influenza
1: und Covid.
0: Und Covid habe ich bekommen. Und ich hatte ja einen Tumor in der Nase, was wir alle nicht wussten, ne? Ich hatte ja extrem Blutungen, also ich hatte ja...
1: Das wurde festgestellt, als Sie wegen der Geburt im Krankenhaus waren?
0: Nee, ein paar Wochen später meinte meine Mutter so zu mir, Kind, geh mal zum Arzt. Irgendwas stimmt mit dir nicht.
1: Mhm.
0: Du atmest so komisch, wie so eine Motorsäge. Und ich so, Mama, ey, wir haben 3 Babys hier, ne? 3 kleine Wesen.
1: Ja.
0: Alle 3 Stunden muss ich Versorgungsrunden machen und ich soll zum Arzt gehen, obwohl es mir ja gut ging. Ne? Also jetzt, ich habe ja nicht mehr geblutet.
1: Ja.
0: Und durch sie, dann bin ich zum Arzt gegangen. Und dann wurde ein Tumor festgestellt. Und das war der Grund, warum ich so unfassbar aus der Nase geblutet habe, im Krankenhaus. Das war absurd.
1: Aber da hat es keiner mal nachgeguckt, was da los ist.
0: Doch, aber die haben das nicht gesehen. Die sind, also als ich zum Krankenhaus gegangen bin, zur Kontrolle wegen der Nase, sind sie mit einer Kamera da rein. Und die haben das nicht gemacht, als ich da war.
1: Mhm, verstehe. Ist jetzt wieder alles gut?
0: Ja, ich wurde operiert. Ich wurde kurze Zeit danach operiert und es war ein gutartiger Tumor.
1: Mit kleinen Babys daheim. Was für ein Timing auch, ne?
0: Ja, total. Ich denke mir so, ey, ganz ehrlich, als hätte man mir ein Drehbuch in die Hand gedrückt. Hier, perform mal.
1: Perform mal, genau.
0: Ja, also das war einfach nur absurd.
1: Vor allem die ersten Wochen nach der Geburt eines Babys können ja sehr anstrengend sein. Wie Caro und ihre Familie das alles mit 3 hingekriegt haben, das verrät sie uns gleich auf der blauen Couch hier auf Bayern 1. Sprechen wir weiter nach Rough Self-Control, die 80er bei uns.

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2: Kurz nach 7:30 jetzt. Wir schauen kurz auf die Straßen im Bayern 1 Verkehrsservice. Geht auch schnell. Eine Meldung nur von der A93 Hof Richtung Weiden. Zwischen Wunsiedel und Marktredwitz Nord. Sperre nach einem Unfall. Da staut sich's. Die Umleitung geht über die U20. Gute Fahrt.
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2: Heulen bringt dich auch nicht weiter, mein Überlebensguide für jedes Chaos. So heißt ihr Buch, das sie in all dem Familienwirbel auch noch geschrieben haben. Da erfahren wir zum Beispiel auch, dass ihre Drillinge alle gesund und munter zur Welt gekommen sind. 5 Tage nur waren sie im Brutkasten, dann ging's heim. Wie sah denn da ihr Leben aus, so die ersten Tage nach dem Heimkommen aus dem Krankenhaus?
4: Oh, einfach nur funktionieren. Einfach nur funktionieren, einfach nur machen, machen, machen. Es hat sich nur noch darum gedreht, zu wickeln, zu füttern und einfach nur ruhig zu bleiben und sich die Kräfte einzuteilen. Ne? Mhm. Weil das ist schon, also vor allem nachts, das ist schon hart. Mhm. Und dann dürfen Sie auch nicht vergessen, wenn eine Versorgungsrunde, und die hat ja alle 3 Stunden, ne, ja, mussten wir eine Versorgungsrunde machen. Und wenn die 1,5 Stunden dauert, dann ist die nächste in 1,5 Stunden und nicht 3 Stunden später. Sprich, oh Gott, man geht ins Bett, man ist schon wieder so wach, schläft wahrscheinlich dann auch gar nicht, ne? Oder schläft 5 Minuten, bevor man wieder aufstehen muss.
2: Das ist irre.
4: Und das ist echt.
2: Ja. Ja.
4: Da bin ich an meine Grenzen gekommen.
2: Ja, das kann
4: muss ich ehrlich
2: sehr
4: sagen.
2: Gut nachvollziehen.
4: Schlaffolter, da kannst du so hart sein, wie du willst. Und auch eine Maschine, aber irgendwann funktioniert auch die Maschine nicht mehr. Mhm. Aber ich habe das eigentlich, glaube ich, ganz gut hinbekommen.
2: Mhm, glaube ich
4: obwohl
2: auch.
4: Obwohl das so heftig war.
2: Bekommt man denn eigentlich als Familie mit 5 Kindern und davon 3 Drillingen vom Staat irgendwie noch eine Unterstützung, außer Kindergeld jetzt, eine Haushaltshilfe, Putzfrau, sonst irgendwas?
4: Wir haben das beantragt und ich habe tatsächlich 2 Wochen genehmigt bekommen, weil ich so krass erkrankt war im Krankenhaus.
2: 2 Wochen?
4: 2 Wochen. Und ich hatte die Dame am Telefon. Ich war kurze Zeit, ich war glaube ich, es war der erste Tag oder zweite Tag, als sie zu Hause war mit den Drillingen. Mhm. Und dann sagt sie mir, ja, ich kann die nur 2 Wochen genehmigen. Und ich so, okay, danke, tschüss, so. Mhm. Ich habe gar nicht gekämpft. Meine Güte.
2: Das ist dann ja immer das Problem. In solchen Lebenssituationen ist man eh schon so erschöpft. Da ja, hat man gar keine Energie da mehr, in den Kampf zu gehen. Ne?
4: Ich meine, was soll ich? Soll ich auch noch richtig krank werden, um Hilfe zu bekommen? Mhm. Reicht nicht, dass ich Drillinge habe und noch

0: zwei kleine Kinder.
1: Mhm.
0: Ich meine, ich war dankbar für 2 Wochen. Das hat mir trotzdem auch schon so ein bisschen geholfen. Ja. Die Dame kam dann einmal die Woche oder zweimal die Woche.
1: Dann Haushaltshilfe einfach dann.
0: Ja, aber ich war trotzdem da. Ich bin nicht irgendwie schlafen gegangen. Und sie meinte auch, das habe ich so noch nicht gesehen. Mhm. Andere haben dann irgendwas für sich gemacht oder so. Und ich war trotzdem, ich habe ja mitgemacht. Ich habe sie nicht allein gelassen mit den 3 Babys.
1: Mhm.
0: Nicht, weil ich ihr nicht vertraut habe, sondern dass sie da war, war für mich schon ein Geschenk.
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0: Also wer diese Band mal live gesehen hat, der kriegt auch Jahre danach noch völlig verklärte Augen bei der Erinnerung daran. Coldplay und Clocks auf Bayern 1. Caro Philipp ist mein Gast heute auf der blauen Couch in unserem Radiotalk. Sie ist Grafikdesignerin, hat 5 Kinder. Aus dem 3. Kinderwunsch sind völlig überraschend auf natürlichem Weg Drillinge geworden. Sie waren ja beruflich sehr erfolgreich, Caro, haben ihren Job auch geliebt. Wie hat sie denn die ausschließliche Mutterrolle verändert?
1: Also am Anfang, als bei meinem ersten Sohn, dachte ich, das ist okay, alles klar. Kann ich das retournieren? Was hast du getan, ne? Was hast du getan? Das ist ja gar nicht so wie in den Filmen, dass du dann da so wie, und dann schwebt man da so rum und man ist überglücklich. Nein, ich hatte Hämorrhoiden bis zum geht nicht mehr, und hatte extreme Schmerzen, habe mich so einsam gefühlt.
0: Ja.
1: Das war die Hölle und ich war auch, ich glaube, ich hatte so eine kleine Depression, muss ich sagen, weil ich so ins Extreme gerutscht bin von mein Job, den ich so geliebt habe und ich bin so viel gereist. Und dann bist du plötzlich Mutter und dieses Kind will auch nur in die Trage. Also ich bin noch nicht mal zum Zähneputzen gekommen. Jetzt denke ich mir sowieso, du kannst es lenken, aber du denkst wirklich, du kommst zu nichts. Du kommst nicht zum Duschen, du kannst dieses Kind nicht einmal kurz ablegen. Also
0: das ist halt beim ersten Kind ganz extrem, glaube ich.
1: Beim Kind ist es immer extrem. Ja, und du kannst, es ist egal, was du liest, es ist egal, wer dir was sagt. Du musst da selber durch.
0: Ich glaube, das ist was ganz Typisches fürs erste Kind, dass dann irgendwann diese Realität so reinkickt. Ich kann mich da auch erinnern, bei mir war das nach 3-4 Monaten so, ach, so ist mein Leben jetzt. Aha, das ist ja interessant. So, ja. Das ist wirklich so ein Moment, wo dir das so klar wird, dass sich das jetzt erstmal für sehr lange Zeit verändert hat.
1: Und du bist so gefühlt dann auch irgendwie auch anders. Mhm. Du bist ja in dem Moment, wo du ein Kind hast, bist du nicht mehr dieselbe Person. Ist so, weil du hast auch so eine enorme Verantwortung. Ja. Und ich hatte auch so eine unfassbare Angst. Ich weiß nicht, ob sie das hatten, aber ich hatte so Angst, dass ihm was passiert. Und ich dachte so, oh Gott, hoffentlich bleibt diese Angst nicht.
0: Ja.
1: Ich habe die nicht mehr. Und ich hatte auch bei den Drillingen diese Angst nicht. Aber bei Jules hatte ich echt Angst, dass er irgendwie plötzlich aufhört zu atmen oder so.
0: Ja,
1: atmet das Kind noch?
0: Total, da rennt man dann immer zum Bettchen hin und sagt,
1: das hatte
0: alles
1: ich richtig.
0: Okay.
1: Und ich hatte also wirklich Angst. Mhm. Ich spreche von einer richtigen Angst.
0: Ja, aber gut, dass Sie das hinter sich gelassen haben, weil das wäre echt stressig gewesen mit 3 Babys.
1: Absolut.
0: Ihr Instagram-Account Triplets of Hamburg, der hat knapp 400.000 Follower, also der ist sehr erfolgreich, war die Idee Ihres Mannes, haben Sie vorhin schon gesagt. Das ist ja eigentlich die perfekte Art, bei den Kindern zu sein, trotzdem Geld zu verdienen, aber es ist ja auch viel Arbeit, so einen Account zu pflegen, oder? Machen Sie das alles alleine?
1: Ich mache das alles alleine und das ist für mich nicht Arbeit. Mhm. Und ich drehe das ja auch nicht. Also wenn ich eine Story mache, ne, wenn ich das so mitnehme, dann passiert das in dem Moment, als würde ich live gehen. Ich könnte genauso live gehen und das hochjagen. Was ein bisschen mehr Arbeit manchmal ist, ist halt, wenn ich eine Idee habe, so ein Reel zu machen, ne?
0: Für so ein lustiges Video, da gibt es zum Beispiel eins, wo sie mit den Kindern so singen und die drei
1: so
0: Kleinen
1: witzig.
0: Sitzen im Stühlchen und wackeln mit den Beinen dazu. Die Omi haut auf Schlagzeug. Total süß.
1: Ich fand das, und das haben die auch so gemacht, ne? So, macht das mal, ne? Wollt ihr, habt ihr Lust? Und dann haben die das, und dann wie Jules da am Keyboard steht, ne? Und mit der Hüfte, und ich denke, ich habe dieses Video, das hat über 1 Million Aufrufe, aber ich glaube, ich war das. Ich habe mir das so oft angeguckt. Das ist so
0: ein paar Mal
1: herzallerliebst, finde ich. Ich finde es so eine schöne Erinnerung, sowas zu haben.
0: Ja.
1: Richtig toll. Also,
0: Sie zeigen Ihre Kinder momentan ja noch mit Gesicht. Und viele machen da eine Blume oder ein Herzchen drüber oder so. Wie werden Sie das denn machen, wenn die größer sind?
1: Ja, es gibt ja so ein, ich glaube, so eine App, wo du das so blurren kannst.
0: Ja.
1: Aber dann kann das ja nicht mehr live sein, ne? Weil ich muss das ja dann bearbeiten. Mhm. Dann ist dieses Organische ja so ein bisschen weg. Mhm. Oder ich glaube, ich werde dann wahrscheinlich mehr mit Fotos arbeiten und die Menschen vielleicht mit mehr, also wenn es um die Kinder geht, sagen, ah, guck mal hier, das haben wir gemacht, weil dieses dann noch bearbeiten und blurren finde ich dann auch wieder irgendwie zu kompliziert. Und also wenn ich was nicht mag, dann komplizierte Sachen.
0: Da haben Sie auch keine Zeit für komplizierte
1: Sachen. Ich habe auch keine Zeit für Extrawürste. Dann mache ich wahrscheinlich, so wie bei den Großen, dann mache ich auch, setze ich auch Herzen.
0: Ja. Beschreiben Sie uns doch mal jetzt so einen typischen Tag in Ihrem Leben, einen Morgen vielleicht mal. Also wie geht denn so ein Tag mit 5 Kindern, 3 davon Drillingen, los?
1: Also erstmal wickeln. Die wachen so im 20-Minuten-Takt auf. Ne? Mhm. Meistens ist Lucy erst am Start und dann wickel ich die und irgendwann mache ich dann einen Kaffee und dann muss ich die Großen aufwecken, anziehen. Dann gibt es mal Terror, mal nicht Terror wegen den Klamotten. Naja, dann passt die Unterhose nicht, dann passt das T-Shirt nicht, dann passt die Hose nicht. Ja, und dann fahre ich die zur Kita.
2: Also die drei Drillinge, die gehen so in die Kita?
1: Nein, die Großen bringe ich in die Kita. Ah. Und bei uns ist es alles, also die so 7 Uhr startet alles. Ne? So 7:30, mal auch 6, aber eher 7:30. Also das geht zack, zack, zack, zack. Ne? Mhm. Und die Großen um 8 Uhr, in 20 Minuten sind die angezogen und wir sind dann draußen. Das ist nicht so, ich stehe nicht um 5 Uhr morgens auf, ne, und mache hier alles Pancakes mit Gesichtern und hast du nicht gesehen.
2: Aber das heißt, dass die wahrscheinlich die großen Kinder auch schneller selbstständig geworden sind jetzt, oder? In den letzten anderthalb Jahren, seit die Drillinge da sind?
1: Bestimmt.
2: Ja. Das ist eigentlich toll, ne? Ja.
1: Also ich hoffe toll. Mhm. Ich hoffe, dass sie nicht eines Tages sagen werden, was habt ihr gemacht, ne? Mhm. Weil die sind herzallerliebst zu den Drillingen.
2: Also die waren auch happy, dass da die drei Babys gekommen sind.
1: Vor allem haben sie ja gemerkt, wie die Welt darauf reagiert hat, wie der Kindergarten darauf reagiert, wie jeder darauf reagiert hat. Alle am Durchdrehen, ja. Wirklich. Also das war auch für mich, das war so eine positive Energie, die man bekommt. Und du entwickelst dadurch auch so eine krasse Stärke. Ich weiß nicht, wie es gewesen wäre, wenn ich nicht diese Menschen um mich herum gehabt hätte. Ne? Also jetzt rede ich gar nicht über Insta, nur über mein Umfeld.

0: So ihr ganzes Umfeld, ja. Freunde, Familie, die sie genau. getragen haben einfach in diesen
1: genau.
0: ganzen
1: Genau, und die Menschen, Wochen. Die dann im November dazugekommen sind, mhm. wirklich, also das ging ja ratzfatz, mhm. die haben mich auch so auch getragen, das ist ein sehr schönes Wort, die mhm. haben mich echt getragen und die waren so, ja, einfach so lieb.
0: Haben denn Ihre beiden älteren Kinder auch mal so Quality Time mit Mama oder Papa alleine ohne die Drillinge?
1: Ja, wir versuchen das. Also, mhm. wir organisieren uns das so. Mhm. Sebastian war jetzt in Griechenland mit Jules, segeln alleine.
0: Oh, das war toll für ihn, oder?
1: Ja, richtig mhm. toll. Und ich meinte, mach. Auf mhm. jeden Fall. Er hat mich gefragt. Und er meinte so, wäre es okay? Ich meinte so, klar, ist es okay. Also, um Gottes Willen, mach, auf jeden Fall. Mhm. Letztes Jahr war er in Brüssel mhm. mit den beiden Kindern. Auch alleine ja. und ich war dann, das war kurze Zeit nach Geburt, ich so, mach auf jeden Fall, super mhm. gerne, das brauchen die auch und ansonsten halt mal ein Eis essen gehen oder wir sind Schön. Ja auch oft unterwegs, wir fliegen ja auch echt öfters.
0: Mit allen Kindern?
1: Mit allen Kindern waren wir jetzt schon, glaube ich, 3-mal in Portugal, wir waren jetzt in der Normandie, wir sind Auto gefahren das erste Mal mit 5 Kindern und nur wir beide alleine. Wir haben 11 Tage in der Normandie ohne meine Mutter verbracht.
0: Hatte dann ein Ferienhäuschen oder?
1: Ja, wir haben uns ein Ferienhäuschen angemietet
0: okay.
1: und waren dann da in der Natur. Mein Mann und ich sind da echt gut eingespielt. Mhm. Aber unabhängig davon, ist ja egal, ob du das gut kannst und eingespielt bist. Wenn die Kinder nicht mitmachen, mhm. ja Pustekuchen, weil am Ende des Tages bestimmt sie, wie der Hase läuft.
0: Absolut.
1: Und nicht wir.
0: Sind die Chefs im Ring, das stimmt.
1: Absolut.
0: Und gleich hören wir mal, wie man denn als Paar funktionieren kann mit 5 Kindern. Die Drillingsmama Caro Philipp ist mein Talkgast auf der blauen Couch.
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0: genossen unsere Klassiker hier auf Bayern 1, die Ronettes und Be My Baby.
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0: Und mit der Drillingsmama Caro Philipp. Wie geht es Ihnen und Ihrem Mann denn als Paar mit 5 Kindern?
2: Ja, also ist halt rough, ne? Mhm. Also es hat wieder angefangen, dass wir uns Zeit für uns nehmen. Weil du bist ja auch müde.
0: Ja.
2: Ich bin einfach auch kaputt. Und ich mache ja, die Kinder sind im Bett. Ich liege nicht auf der Couch und gucke eine Serie. Ich habe ja auch noch Insta. Ich beantworte Menschen.
0: Ja.
2: Ich versuche so viel wie möglich zu beantworten.
0: Das ist ja auch Ihr Job gerade, ne?
2: Ja, also ja. Ich sehe das natürlich nicht als Job, aber das ist
0: Teil Ihres Lebens.
2: Das ist Teil meines Lebens und ich versuche den Menschen halt Sachen zu antworten, ne, so gut wie ich kann. Mhm. Und ich schneide dann auch vielleicht Reels oder sowas. Und das kann ich nicht am Tag. Das stresst mich auch. Und ich kann auch nicht ganz, und wenn ich mal was machen muss, oh, dann stresst mich das, weil ich weiß, jemand ist gerade mit den Drillingen und ist, ne, wir machen das ja zusammen.
0: Ja.

0: Deswegen habe ich für mich gesagt, ich mache das, wenn die Kinder schlafen. Mhm. Aber man, das ist ja so, du fühlst dich da so rein, ne? Mhm. Und dann haben wir jetzt trotzdem auch mal ab und zu ein Date zusammen. Schön. Essen gehen tun wir nicht, andere Dates.
1: Das entwickelt sich, glaube ich, ja auch wieder einfach ja, ganz, und ganz ist doch normal. Auch in Ordnung. Es gibt halt jeder Zeiten, die sind so.
0: Ja, und dann ist auch okay, wenn du ja weißt, es wird auch dann wieder anders.
1: Genau.
0: Genauso wie diese Phasen vom Kind. Das wird auch anders. Man darf, ich weiß noch bei meinem Sohn, beim ersten, oh Gott, das wird das jetzt für immer so sein? Und so darfst du gar nicht denken. Du denkst mhm immer, das ist eine Phase und die hat ein Ende. Die hat einfach ein Ende und so muss man das sehen und positiv an die Sache rangehen.
1: Ich finde immer, wenn man sich dann so zurückbesinnt an diese Zeiten, wenn Kinder Kleinkinder sind, wenn die dann mal in der Pubertät sind später, denkt man sich, ach, als die so drei waren, war eigentlich gar nicht so schlecht.
0: Das ist doch immer so, ne?
1: Ja, total.
0: Ich habe auch diesen, ab und zu habe ich auch diesen Gedanken, meinst du, und wenn ich auch Jules jetzt angucke, der ist ja jetzt in der Schule und die Woche, bevor er in die Schule gegangen ist, dachte ich so, oh Gott, jetzt fängt das wahre Leben an. Ne? Der war doch
1: Einschulung, kurz großer noch Schritt, ja.
0: Und der wird jetzt so groß und dann lässt man ihn so ins Leben. Ne? Das ist so, also für mich war Grundschule und Schule sowieso sehr schwierig. Und
1: Sie waren ja, das finde ich eine ganz spannende Geschichte, wenn Sie gerade das schon erwähnen, Ihre Mama ist ja Anfang der 80er aus Portugal nach Hamburg gekommen und hat da als Putzfrau gearbeitet und hat richtig reingehauen, damit Sie und Ihr Bruder auf eine teure Privatschule in Eppendorf gehen konnten. Ja. Ne? Das war ihr einfach ganz wichtig, dass ihr einen richtig guten Mama, Start, gleiche Chancen auch hattet.
0: Ja, also Mama und die hat alles für uns getan. Die hat sich auch, ich hab noch nie gesehen, dass sie sich was gekauft hat. Noch nie. Sie hat Sachen gehabt, das waren alles geschenkte Sachen. Sie hat sich noch nie, also was ich miterlebt habe, was ich als Kind mitbekommen habe, ne? Also meine Kinder werden das Gegenteil sagen. meine Mutter hat sich nie was gekauft, nie was gegönnt, immer nur alles für die Kinder. Und ich habe damals gesagt, ich möchte nicht so enden wie meine Mutter. Das ist okay, wenn man sich auch mal was kauft.
1: Ja.
0: Das ist nicht immer nur die Kinder.
1: Gönnt sie sich denn jetzt mal was?
0: Ja, natürlich.
1: Die Mama?
0: Ja, schon. Klar.
1: Gut.
0: Doch, doch. Aber sie ist immer noch so, sie braucht nicht tausend Sachen. Mhm. Ne? Sie ist so
1: Aber es macht einen ja auch sehr frei eigentlich, ne?
0: Ja, ich wäre auch gerne so. Ich wäre auch gerne so minimalistisch.
1: Ja.
0: Bin ich nicht.
1: Ist total okay. Ich finde auch, dass sie sich wirklich mal was gönnen müssen zwischendurch.
0: Ja, echt. Ja, Mama hatte, sie hat richtig viel. Erstmal war sie nichts, also erstmal war sie nur zu Hause und hat uns betreut. Ne? Mein Vater war Dreher, was ein guter Job war damals. Ne? Der hat 5000 Mark verdient, das war schon viel Geld für einen Immigranten.
1: Ja.
0: Das war echt gut.
1: Ja.
0: Er ist auch ein schlauer Mann.
1: Mhm.
0: Hat also Leben und sowas hinbekommen hat er nicht, aber ein schlauer Mann. Und meine Mutter hat dann angefangen, weil sie wollte nicht abhängig von meinem Vater sein und hat angefangen zu arbeiten.
1: Jetzt haben Sie viele Adventskalendergeschenke zu basteln. Das ist ganz lustig. Sie haben in Ihrem Buch ja auch mal so eine kleine Aufstellung gemacht und so mal grob überschätzt, wie viele Windeln Sie noch wechseln müssen, bis die mal sauber sind, die Kids, und wie viele Adventskalenderpäckchen Sie packen müssen. Was wünschen Sie sich denn für Ihre drei Mäuse? Die sind jetzt anderthalb. Die können laufen, die fangen an zu sprechen. Ne? Mit anderthalb kann man auch schon ein bisschen sprechen,
0: ja,
1: oder?
0: Doch. So ist es, ne? Die können schon Portugiesisch, Deutsch, so ein paar Wörter kommen da raus.
1: Also was wünschen Sie allen fünf Kindern eigentlich? Was möchten Sie ihnen mit ins Leben geben?
0: Ich hoffe, dass sie mutig durchs Leben gehen und nicht ängstlich, ja, selbstsicher. Das würde ich mir richtig wünschen, weil ich hatte das nicht. Ich habe für mich, also ich war sehr schüchtern und immer ängstlich und hatte nicht den Mut, den ich jetzt hatte, den ich jetzt habe, ne? Ja. Den hatte ich früher nicht. Den musste ich mir, den habe ich mir angeeignet und habe gesagt, stopp, jetzt wirst du anders.
1: Ich glaube, diese unerschrockene Art von Ihnen, die wird sich bestimmt auf Ihre Kinder übertragen.
0: Ich hoffe so sehr. Weil meine Kinder müssen nicht die schönsten sein. Sie müssen auch nicht die klügsten sein. Aber das Herz am richtigen Fleck, gute Menschen sein und einfach nicht ängstlich, weil Angst ist ein schlechter Berater.
1: Zum Schluss habe ich eine Frage, die jeder Gast bekommt. Was würden Sie Ihrem 20-jährigen Ich aus heutiger Sicht gerne sagen?
0: Mach dir keine Sorgen, du bekommst schon einen Typen ab. Und Kinder bekommst du auch. Keine Sorge. Ich habe immer gedacht, oh, ich werde nie Mutter.
1: Wie das gut geklappt hat, Caro.
0: Hat es, oder?
1: Ja, wirklich.
0: Habe ich mir manifestiert.
1: Also ich wünsche Ihnen und Ihrer tollen Familie alles, alles Gute weiterhin. Eine erfolgreiche
0: Dankeschön.
1: Arbeit und dass das Buch jetzt auch gut läuft. Und ja, ich werde Sie weiterhin verfolgen. Verfolgen
0: Danke.
1: Klingt so bewundern auf Instagram. Das ist schöner.
0: Vielen Dank, es war echt toll. Vielen Dank.
1: In ARD Sounds, da gibt es das Gespräch mit Caro Philipp natürlich als Podcast. Ich freue mich schon auf morgen, da kommt der Schauspieler Götz Otto auf die blaue Couch her. Seine Rolle als Bond-Bösewicht hat ihn in den 90ern ja weltberühmt gemacht. Und gleich ab 20 Uhr Björn Strössner, die Bayern 1er, nur Nummer 1-Hits. Und das ziehen wir durch bis 23 Uhr. Es wird groß. Ich wünsche Ihnen einen schönen Abend.

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1: Um 20 Uhr mit Alexandra Schöffel. Einen Tag nach der Landtagswahl in Sachsen-Anhalt ist AfD-Spitzenkandidat Siegmund schon auf der Suche nach einem Königsmacher. Das Votum der Wähler sei ein ganz klarer Regierungsauftrag, so Siegmund. Er kündigte Gespräche mit einzelnen Fraktionen oder Abgeordneten an.
2: Dass die AfD den Auftrag zur Regierungsbildung übernimmt, liegt für den großen Wahlverlierer Sven Schulze von der CDU auf der Hand. Man sei nur noch Opposition, man müsse den Wählerwillen respektieren, so der Ministerpräsident. Bundeskanzler Merz hatte zuvor erklärt, dass die Reformen der Bundesregierung den Wahlkampf in Sachsen-Anhalt bestimmt hätten. Doch er werde an den Reformen festhalten. Künftig müsse man diese jedoch nicht nur rational, sondern auch emotional vermitteln. Dem werde er sich stellen, so Merz. Andere Konsequenzen werde er aus dem Wahldebakel von Sachsen-Anhalt nicht ziehen.
1: Ein Beitrag von André Damm. Die SPD sieht im Wahlergebnis ein klares Signal an die Bundesregierung. Ein Weiter-so geht nicht, sagte Parteichefin Baas. Die Reformen dürften nicht gegen Menschen gerichtet sein. Die Grünen stehen nach den Worten ihres Vorsitzenden Banaschak an der Seite all derer, die sich nun Sorgen machten. Eine Warnung kommt vom Vorsitzenden der Innenministerkonferenz, Grote. Der SPD-Politiker sagte, die mögliche Kontrolle über Sicherheitsbehörden in den Händen einer verfassungsfeindlichen Partei mit engen Kontakten nach Russland sei ein gravierendes Sicherheitsrisiko. Russland schließt das deutsche Generalkonsulat in St. Petersburg. Bis zum 18. September müssen alle Mitarbeiter ihre Arbeit einstellen und das Land verlassen. Mehr dazu von Stefan Lack.
3: Nach Angaben des russischen Außenministeriums versteht sich dieser Schritt als direkte Vergeltungsmaßnahme auf die Schließung des russischen Hauses in Berlin sowie des russischen Generalkonsulats in Bonn. Die Bundesregierung hatte diese Maßnahmen zuvor damit begründet, dass sie Moskau für den versuchten Anschlag mit einer Sprengstoffdrohne auf den Flughafen Leipzig verantwortlich macht. Bereits im Vorfeld hatte Russlands Außenminister Sergei Lavrov das Aus für die drei verbliebenen Goethe-Institute im Land verkündet. Deren Angestellte sind mit einer noch kürzeren Frist konfrontiert und müssen Russland bereits bis zum 13. September verlassen.
1: 1300 Kilometer lang ist die Grenze zwischen Russland und Finnland. Auf 200 Kilometern haben die Finnen einen Grenzzaun errichtet, 4,5 Meter hoch, kombiniert mit Kameras und Sensoren. Nach 2 Jahren Bauzeit meldet Helsinki jetzt die Fertigstellung. Seit fast 3 Jahren schon sind die Grenzübergänge dicht. Damals hatten mehr als 1000 Migranten ohne Visa versucht, von Russland aus ins Land zu kommen. Im Norden Italiens hat eine Familie aus München den Absturz ihres Kleinflugzeugs verletzt überlebt. Die Cessna hatte laut Behörden im Trentino ein technisches Problem und verlor schnell an Höhe. Der Pilot versuchte noch auf einer Skipiste notzulanden. Dabei prallte die Maschine auf abschüssiges Gelände. Von den 3 Insassen, einem Paar mit seiner Tochter, wurde einer schwer verletzt. Die anderen beiden kamen mit Blessuren davon. Es ist 20.03 Uhr.
4: 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Bisschen regnen kann es heute Abend und in der Nacht noch, vor allem in Südbayern. Dann wird's meistens sternenklar, teilweise neblig am Morgen bei 11 bis 17 Grad. Ein richtig schöner Spätsommertag wartet morgen auf uns. 27 bis 33 Grad sind drin, an den Alpen Föhn. Mittwoch zieht ein Regengebiet durch Bayern, dann 17 bis 23 Grad maximal. Der Bayern 1 Verkehrsservice mit

0: der A93 Hofrichtung Weiden zwischen Wunsiedel und Marktredwitz-Nord Sperre nach einem Unfall. Die Umleitung führt sie über die U20. A94 München Richtung Passau zwischen Malching und Kirchham ist der Tunnel gesperrt. Hier wurde gerade die Höhenkontrolle ausgelöst. Gute und sichere Fahrt.
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0: Hallo, Endspurt in den Sommerferien. Die meisten sind schon wieder aus dem Urlaub zurück in Bayern. Ich auch. Und ich konnte mich sogar schon von der Reise mit 5-jährigen Zwillingen erholen. Ich hoffe, Sie sind auch entspannt. Wir relaxen jetzt zusammen mit Robbie Williams, The Road to Mandalay. Da singen wir bum bum bum bum bum bum mit. Dagegen la la la la la bei Don't You Forget About Me, Kult 80er von Simple Minds. Und das ist der allererste Nummer 1 Hit von so vielen von Mariah Carey. 1990 hat uns ihre Stimme zum ersten Mal weggeblasen bei Vision of Love.
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0: Robbie Williams auf dem Höhepunkt 2001 mit The Road to Mandalay.
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0: Jeden Montagabend feiern wir zusammen die größten Hits und ihre Sänger und Sängerinnen. 83 Geburtstagskerzen bläst heute Gloria Gaynor aus.

I Will Survive, das ist der Titel der Autobiografie von Gloria Gaynor und ihr allergrößter Hit. Bis heute feiern wir gerne dazu. Und das ist eine der unglaublichsten Geschichten der Musikgeschichte eben. I Will Survive war erstmal nur ein Fülltitel. Es war die B-Seite zu einem Song namens Substitute. Das Lied kennen wir auch, allerdings eher von der Band Cloud. Die Version von Gloria Gaynor hat es auf Platz 107 in den Charts geschafft, ist also überhaupt kein Thema für die Bayern 1er. Dabei haben damals schon alle im Team von Gloria Gaynor gewusst, I Will Survive, das ist der eigentliche Kracher. Nur eben der Chef nicht. Das Problem kennen Sie vielleicht auch aus Ihrer Arbeitswelt. Der Plattenfirmenboss hat alles besser gewusst und war eben für Substitute. Aber in der Disco und im Radio haben wir alle seit 1978 bis heute viel mehr Spaß mit der vermeintlichen B-Lösung. I Will Survive. Happy Birthday, Gloria Gaynor auf Bayern 1.

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5: 20.31 Uhr, der Bayern 1 Verkehrsservice mit der A93 Hof Richtung Weiden. Zwischen Wunsiedel und Marktredwitz-Nord Sperre nach einem Unfall. Die Umleitung führt Sie über die U20. A94 München Richtung Passau zwischen Malching und Kirchham ist der Tunnel gesperrt. Hier wurde die Höhenkontrolle ausgelöst. Gute und sichere Fahrt.
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5: Mit Björn Stressner. Hallo und Bussi Bussi. Im wahrsten Sinne des Wortes, die nächsten Nummer 1 Hits haben alle was mit Küssen zu tun. Ich bin ja immer auf der Suche nach Doppelgänger-Hits, also verschiedene Songs mit gleichem oder ähnlichem Titel. Da ist mit Kiss von Prince mir noch viel mehr aufgefallen. Da habe ich eben Prince Kiss in meinem Musiklaptop gesucht und wenn ich da Kiss in die Suchmaske eingebe, werde ich quasi musikalisch niedergebusselt. So viele Nummer 1 Hits mit Kiss im Titel gibt's. Da füllen wir jetzt die nächste halbe Stunde mit. Aus den 70ern, sehr cool, Kiss You All Over von Exile, der erste Hit von Katy Perry dazu, I Kissed a Girl, und aus den 80ern Hall & Oates, Kiss on My List.
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Ganz viele Küsse versüßen uns den Montagfeierabend auf Bayern 1. Die Bayern 1er in dieser halben Stunde mit Nummer 1 Hits, die Kiss im Titel haben, wie zum Beispiel Kiss You All Over von Exile. Durch Küssen können wir pro Minute bis zu 6 Kalorien verlieren. Nur da ist eine halbe Stunde mit Kiss doch ein angenehmes Fitnessprogramm. Ich habe ja eigentlich nur nach Kiss von Prince in meinem Musikcomputer gesucht und plötzlich waren da noch so viele andere Superhits mit Kiss. Zum Beispiel auch der hier. Kiss Kiss. 2002 hat uns die Australierin Holly Wallens geknutscht und ist damit Platz 1 in England geworden. Wenn Sie jetzt denken, Moment, ich kenne das Lied, aber nicht so. Die türkische Originalversion war in den 90ern ein Hit von Tarkan. Wir hören jetzt eben die Nummer 1 Variante von Holly Wallens und da gibt es eben auch noch eine schöne popgeschichtliche Parallele. Holly Wallens ist auch Schauspielerin, war in der australischen Serie Neighbours Nachbarn zu sehen, genauso wie Jason Donovan. Und der hatte im Sommer 1989 auch einen Nummer 1 Hit mit Kiss, Sealed with a Kiss. Also, auf zum Knutschen auf Bayern 1.

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5: Um 9 mit Alexandra Schöffel. Bayerns Ministerpräsident Söder hat das Wahlergebnis in Sachsen-Anhalt einen Epochenbruch und einen Schock für viele genannt. Es sei aber ein klares demokratisches Votum, das man anerkennen müsse, sagte der CSU-Chef im ARD-Brennpunkt.
6: Jetzt ist die AfD am Zug nach diesem Wahlergebnis. Sie muss eine eigene Mehrheit organisieren. Sie muss sagen, was sie hat, mit wem sie es machen will. Und sie muss auch zeigen, welche Minister eigentlich dahinterstehen. Alles andere wäre jetzt das falsche Signal. Wir wollen keine Kooperation. Wir wollen auch keine Koalition, auf keinen Fall. Aber die AfD ist nun mal im Zug und man muss auch Wahlergebnisse letztlich dann demokratisch anerkennen.
5: Die Konsequenzen müssen nach den Worten Söders vor allem in Berlin gezogen werden. Die Regierung müsse einen Zacken zulegen, so der CSU-Vorsitzende, und ihre Politik verständlicher machen. Gegen den Wahlsieg der AfD hatte es nun die erste größere Demonstration gegeben. In Berlin machten nach Polizeiangaben einige tausend Menschen ihrem Ärger Luft. Sie protestierten am Brandenburger Tor unter dem Motto »Zeit zum Handeln, AfD stoppen«. Nach bisherigen Erkenntnissen verlief die Kundgebung friedlich. Nach einer Serie von Sabotageaktionen gegen die Stromversorgung in mehreren Bundesländern sucht die Polizei weiter nach einem Verdächtigen. Beamte rückten zu einem Kraftwerk bei Aachen aus, wo in der Nähe von Hochspannungsleitungen neue Abschussvorrichtungen gefunden wurden. Bei der Fahndung nach dem Mann wurde zeitweise auch die A4 gesperrt. Auch in Sachsen sind heute selbstgebaute Sprengvorrichtungen gefunden worden. Die Europäische Union und Grönland haben ein Partnerschaftsabkommen geschlossen. Kommissionspräsidentin von der Leyen unterzeichnete es bei einem Besuch vor Ort. 200 Millionen Euro will die EU heuer und im nächsten Jahr auf der arktischen Insel investieren, wie Katrin Schmidt berichtet.
7: Geplant sind EU-Investitionen unter anderem in kritische Rohstoffe, Fischerei, Bildung und sichere Kommunikationsverbindungen, etwa über Satelliten und Unterseekabel. Das geht aus der neuen EU-Grönland-Erklärung hervor, die Kommissionschefin von der Leyen gemeinsam mit dem grönländischen Regierungschef Nielsen und der dänischen Ministerpräsidentin Frederiksen unterzeichnet hat. Vor allem wegen seiner Rohstoffvorkommen und der strategischen Lage in der Arktis steht Grönland zunehmend geopolitisch im Fokus. US-Präsident Trump hatte zuletzt im Juli Kontrollansprüche auf die arktische Insel erneuert und sie auch in Zusammenhang mit der derzeit laufenden Überprüfung der US-Truppenpräsenz in Europa gebracht.
5: Prinz Harry und Herzogin Meghan sind seit fast 2 Wochen zurück in Großbritannien und seitdem diskutiert das Land, welchen Status die beiden in der königlichen Familie haben. Jetzt hat König Charles klarstellen lassen, Harry und Meghan gehören nicht zum engeren Kreis und gelten als Privatleute. Als königliche Hoheiten sollen sie nicht angesprochen werden. Der Schutz ihrer Privatsphäre werde respektiert, hieß es. Das bedeutet auch, die beiden verzichten auf eigene Wunsch auf Geld aus der Staatskasse und auf engmaschigen Personenschutz, da sie keine öffentlichen Aufgaben wahrnehmen. Es ist 21.03 Uhr.
8: Kompakt und zuverlässig, das Bayernwetter auf Bayern 1. Vorsichtshalber Fenster zu, in Südbayern kann noch ein bisschen regnen oder gewittern. Später sternenklar bei 11 bis 17 Grad, in den Morgenstunden wird es manchmal neblig. Morgen Kopfwehwetter, Föhn an den Alpen bringt bis zu 33 Grad, sonst auch viel Sonne und 27 Grad sind nochmal locker drin. Mittwoch beschäftigen wir uns dann eher drinnen, es regnet bei maximal 17 bis 23 Grad. Der Bayern 1 Verkehrsservice mit minutengenauer Stauzeitmessung, die rechnet auf der A8 Salzburg Richtung München zwischen Rosenheim und Bad Aibling 5 Kilometer Stau. Da wird die Fahrbahn erneuert, 2 Spuren sind gesperrt, sie brauchen 35 Minuten länger als normal. Gute und sichere Fahrt.
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8: Hallo, alle Hits heute Abend waren mal ganz oben in den wichtigsten Charts der Welt. Bayerische Fußballfans wissen ja, wie es sich als Tabellenführer anfühlt. Jahrelang war es nonstop Bayern München, jetzt ist es mal Augsburg.

0: Wir hören gleich einen Nummer 1-Hit von einer sehr, sehr sportlichen Sängerin, Melanie C. Bei den Spice Girls war sie Sporty Spice, immer in Sportklamotten unterwegs und hat auch ständig Flickflack geschlagen. Sie ist die mit der coolsten Stimme, wie ich finde, und solo ist sie auch die erfolgreichste der 5 Spice Girls. Wir hören Never Be The Same Again nach 80er Rock von Yes, Owner of a Lonely Heart.
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Das macht Spaß. Ganz viele Nummer 1 Hits zusammengemischt zu einem Hit, der im Sommer 89 auch weltweit ganz nach vorn in die Charts gekommen ist. Swing the Mood von Jive Bunny and the Master Mixes. Schönen Montagabend mit den Bayern 1ern. Sollten Sie noch den Abendbrottisch gedeckt haben oder mit einem schönen Getränk vom Radio sitzen, stellen Sie vorsichtshalber die Gläser ein bisschen weg. Im nächsten Nummer 1 Hit singt Timmy Somerville nämlich so hoch, dass tatsächlich Glas zerspringen kann. Don't Leave Me This Way mit The Communards vor genau 40 Jahren, Anfang September 1986 auf Platz 1 in England und danach auch bei uns ganz weit vorne in den Top 10. Bemerkenswert auch deshalb, da singt neben Timmy Somerville noch eine Frau mit, Jane Morris, und die übernimmt die tiefe Stimme, während der Mann also die hohe singt. Ein nicht alltäglicher Nummer 1-Hit und gerade deshalb so zeitlos. The Communards und Don't Leave Me This Way auf Bayern 1.

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2: 21 Uhr und gleich 33, der Bayern 1 Verkehrsservice mit minutengenauer Stauzeitmessung. 30 Minuten länger brauchen Sie gerade auf der A8 Salzburg Richtung München. Da wird zwischen Rosenheim und Bad Aibling die Fahrbahn erneuert. 2 Spuren sind gesperrt und es sind aktuell 5 Kilometer Stau. A94 Passau Richtung München zwischen Dorfen und Lengdorf Sperre nach einem Unfall mit mehreren Fahrzeugen. Gute und sichere Fahrt.
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Da sind wir am Montagabend. Wo bist du? Spider-Murphy-Gang waren damit im Sommer 1982 zur Hochzeit der Neuen Deutschen Welle Nummer 1 in den bayerischen Charts. Die Bayern 1er mit Björn Strössner. Wir picken uns am Montagabend immer die lustigsten, schönsten, coolsten Nummer 1 Hits raus. Ich habe hier in meinem Musikcomputer die wichtigsten Hitlisten gesammelt. Das sind eben die aus Bayern, Deutschland, dem Vereinigten Königreich und den USA von den 1950ern bis heute. Und da gibt's gerade einen neuen Rekord. Auf der Insel und in den USA ist jetzt ein Lied auf Platz 1. Das ist bei uns noch gar nicht so bekannt, aber es kann noch werden. Es hat auf jeden Fall jetzt schon Musikgeschichte geschrieben, denn es ist seit 20 Wochen Nummer 1 in den USA. So lange wie kein anderes Lied in der langen Popgeschichte bisher. Die Weihnachtslieder alle Jahre wieder auf Platz 1 nehmen wir jetzt nochmal aus. Aber wer ist es jetzt, die Sängerin, die momentan das schafft, was weder Elvis noch The Beatles, Madonna, Mariah Carey oder sonst irgendein Superstar geschafft hat? Sie heißt Ella Langley, 29 Jahre alt, kommt aus den USA, aus Alabama, macht eben ganz geschickt das so ähnlich wie vor 20 Jahren auch Taylor Swift, kommt eher so aus der Country-Musik, trotzdem sagen auch viele Nicht-Cowboys, oh ja, das gefällt mir, weil Ella Langley klingt auch sehr modern, sehr echt. Bei ihren Texten sagen immer mehr, oh jo, finde ich auch, geht mir genauso. Jetzt bin ich mal gespannt, wie Ihnen dieser neue Hit, der gerade Geschichte schreibt, gefällt. Melden Sie sich gerne per Mail oder Sprachnachricht. Die Adressen und Nummern finden Sie auf bayern1.de. 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

0: Alexandra Schöffel. Nach dem Absturz bei der Landtagswahl in Sachsen-Anhalt zieht die CDU erste Konsequenzen. Im Herbst will sie sich auf einem Parteitag neu aufstellen und den Landesvorstand neu wählen. Damit auch den Nachfolger für den noch amtierenden Ministerpräsidenten Sven Schulze als Landeschef.
1: Der stellvertretende Vorsitzende der Bundestagsfraktion von CDU und CSU, Sepp Müller, kündigte bereits an, den Landesvorsitz übernehmen zu wollen. Müller war allerdings von Kanzler Friedrich Merz und Fraktionschef Frei gerückt worden. Er hatte bereits vor der Wahl erklärt, bei entsprechendem Wahlergebnis liege der Auftrag zur Regierungsbildung bei der AfD. Merz und Frei erklärten, Müller sei Schulze in den Rücken gefallen. Aus Magdeburg, Annette Schneider-Sulis.
0: Kirchen, Migrantenorganisationen und Sozialverbände fürchten um die Rechte von Minderheiten und Andersdenkenden, sollte die AfD in Sachsen-Anhalt die Regierung übernehmen. Die katholische Bischofskonferenz, die evangelische Kirche in Deutschland und die Arbeitsgemeinschaft christlicher Kirchen haben eine gemeinsame Erklärung veröffentlicht. Darin fordern sie die AfD auf, das Grundgesetz zu achten und die Würde aller Menschen zu wahren. Die Bundeskonferenz der Migrantenorganisationen forderte die anderen Parteien auf, sich klar gegen die AfD abzugrenzen. Und der Sozialverband VDK sieht die Rechte von Menschen mit Behinderung in Gefahr. Russland schließt auch das deutsche Generalkonsulat in St. Petersburg. Wie das Außenministerium in Moskau mitgeteilt hat, gilt das ab Freitag kommender Woche. Zuvor hatten die Behörden schon die Schließung aller Goethe-Institute in Russland angeordnet. Das ist eine Reaktion darauf, dass die Bundesregierung Moskau für den Anschlagsversuch auf dem Flughafen Leipzig-Halle verantwortlich gemacht hat. Sie hat ja dann in der Folge ähnliche Schließungen veranlasst. Der britische Autobauer Jaguar Land Rover hat angekündigt, in den kommenden 2 Jahren mehr als 4.000 Stellen zu streichen. Das Unternehmen setzt darauf, dass durch ein Programm für ein freiwilliges Ausscheiden etwa 10% der Mitarbeiter weltweit ihren Job aufgeben. Lisa Marie Röhling berichtet.
2: Die Kürzungen sind vor allem am Hauptstandort in Großbritannien geplant. Der Prozess solle mit Sorge, Fairness und Respekt vollzogen werden, so Firmenchef Pibi Balaji. Der britische Wirtschaftsminister Jonathan Reynolds erklärte, man sei in Kontakt mit Jaguar Land Rover, ein staatliches Rettungspaket sei aber ausgeschlossen. Der britische Autobauer hat laut Medienberichten seit längerem mit dem wachsenden Wettbewerb mit China zu kämpfen. Gleichzeitig gestalte sich der Übergang zur Produktion von E-Autos schwierig.
0: Nach Oberbayern, am Hochstaufen bei Bad Reichenhall, ist eine Mutter mit ihren 10- und 11-jährigen Söhnen auf einem Klettersteig festgesteckt. Auf dem Weg zum Reichenhaller Haus, auf dem anspruchsvollen Steig Steinerner Jäger, trauten sie sich laut Rettern nicht mehr weiterzugehen. Ein Hubschrauber setzte daraufhin 2 Bergretter ab, die Mutter und Kinder sicherten. An der Seilwinde des Helikopters wurden sie dann ins Tal geflogen. Es ist 22.03 Uhr.
3: Kompakt und zuverlässig, das Bahnwetter auf Bayern 1. Paar Regenwolken müssen sich noch verkrümeln, dann wird es eine sternenklare Nacht bei 11 bis 17 Grad. Früh kann es neblig sein, dann erwartet uns ein heißer Spätsommertag mit 27 Grad in der Rhön bis 33 Grad an den Alpen. Da ist es dann auch sehr föhnig. Mittwoch grau und sehr nass, viel Regen bei maximal 17 bis 23 Grad. Donnerstag wieder sonniger und trocken. Der Bayern 1 Verkehrsservice mit minutengenauer Stauzeitmessung. Die sagt, 25 Minuten brauchen Sie länger auf der A8 Salzburg Richtung München. Zwischen Rosenheim und Bad Aibling wird die Fahrbahn erneuert. Gerade sind da 4 Kilometer Stau, 2 Spuren gesperrt. Gute und sichere Fahrt.
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3: Hallo, jetzt sage ich mal ganz laut und deutlich, wer gleich singt, damit Sie möglichst 6.000 Euro abräumen. 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Je mehr Interpreten Sie erkennen, desto wärmer wird der Geldregen auf Ihrem Girokonto. 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Da rocken gleich Kings of Leon, Sex on Fire, eingerahmt in 2 Kult-80er, Fade to Grey. Ja, den Song kann jeder sofort mitsingen, aber Interpreten nennen, nicht so einfach. War ein One-Hit-Wonder. Visage, wie das Gesicht auf Französisch. Und eine ganz tolle Ballade von Madonna, Live to Tell.
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0: schon besonders cool, wie da Englisch und Französisch miteinander verschmelzen. Fade to Grey von Visage.
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2: Da putze ich doch gleich nochmal meine Computerbrille zu Ehren des berühmtesten Brillenträgers der Rockgeschichte. Buddy Holly. Heute ist sein 90. Geburtstag. Er war ein Pionier in den 1950ern, den Anfangstagen des Rock'n'Roll, eine Ikone, musikalisch auch für viele Rockstars immer noch ein Vorbild. Buddy Holly ist leider bei einem Flugzeugabsturz ums Leben gekommen, zusammen mit zwei anderen Stars, Ritchie Valens und The Big Bopper. Das hat Musikfans so bewegt, dass dieses tragische Ereignis als der Tag, an dem die Musik starb, bezeichnet wird. The Day the Music Died heißt es ja auch in dem Song American Pie. Dabei ist die Musik von Buddy Holly unsterblich. Zu seinen Ehren zum 90. der Nummer 1-Hit That'll Be the Day in den Bayern 1ern.

Buddy Holly feiert im Rock'n'Roll-Himmel heute den 90. Geburtstag. That'll be the day. Der Nummer 1-Hit der Legende ist von zwei anderen großen Legenden beeinflusst worden. Erstens hat Buddy Holly an seiner Schule ein Konzert von Elvis gesehen und sich gedacht, so will ich auch sein. So einen Hit will ich auch schreiben können. Zweitens, die konkretere Idee zum Text und der Melodie hat ihm John Wayne gegeben. Buddy Holly hat den Western Der schwarze Falke geguckt und da sagt John Wayne eben des Öfteren ganz markant, that'll be the day. Und da war eben der zündende Gedanke für einen unsterblichen Nummer 1-Hit. Mehr Abwechslung in den Bayern 1ern. Von den 1950ern machen wir einen Satz in die 90er. Die Hochzeit der Boygroups und der Girlgroups. Da kommen heute beide zu ihrem Recht. Das mit den hübschen Jungs in der Band ging so richtig los mit New Kids on the Block und lustigen Liedern wie You Got It, The Right Stuff und Ladies First, All Saints, Never Ever, ganz elegant in den Bayern 1ern.

0: 22.31 Uhr, der Bayern 1 Verkehrsservice mit der A8 Salzburg Richtung München zwischen Rosenheim und Bad Aibling. 2 Kilometer Stau wegen Fahrbahnerneuerung. Nur eine Spur ist da frei. Gute und sichere Fahrt.
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in den Bayern 1 an, passend zu einem Montag-Spätsommerabend. Gleich mehr zu ABBA, jetzt erstmal ein Geisterfahrer, der hier gerade reinkommt. Achtung auf der 96 München-Lindau zwischen Landsberg am Lech Ost und Bad Wörishofen ist ein Geisterfahrer unterwegs. Fahren Sie in beiden Richtungen äußerst vorsichtig, fahren Sie nicht nebeneinander und überholen Sie nicht. Das betrifft die A96 München-Lindau. Zwischen Landsberg am Lech Ost und Bad Wörishofen kommt Ihnen ein Geisterfahrer entgegen. Fahren Sie in beiden Richtungen äußerst vorsichtig, fahren Sie nicht nebeneinander und überholen Sie nicht. 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Ich bin Björn Strössner, wünsche Ihnen eine schöne Woche und freue mich, wenn wir dann die Abende am Wochenende zusammen auf Bayern 1 verbringen. Musik

Der Bahn 1 Verkehrsservice, wir wiederholen nochmal die Geisterfahrermeldung, betrifft die A96 München-Lindau. Vorsicht zwischen Landsberg am Lech Nord und Jengen-Kaufbeuren, da ist ein Geisterfahrer unterwegs. Fahren Sie in beiden Richtungen äußerst vorsichtig, fahren Sie nicht nebeneinander und überholen Sie nicht. Da sich da die Anschlussstellen geändert haben, wiederhole ich auch das nochmal. A96 München-Lindau, da ist es gefährlich zwischen Landsberg am Lech Nord und Jengen-Kaufbeuren. Ein Geisterfahrer ist unterwegs, fahren Sie in beiden Richtungen äußerst vorsichtig, fahren Sie nicht nebeneinander und überholen Sie nicht.

Hymne aus Rocky, Gonna Fly Now. Der Bayern 1 Verkehrsservice nochmal mit der Geisterfahrermeldung. A96 München-Lindau, Vorsicht zwischen Landsberg am Lech Nord und Jengen-Kaufbeuren. Da ist ein Geisterfahrer unterwegs. Fahren Sie in beiden Richtungen äußerst vorsichtig, fahren Sie nicht nebeneinander und überholen Sie nicht.

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1: Verkohlte Baumstümpfe, verbrannte Häuser, eine Fußball-WM mit dem amerikanischen Präsidenten als Oberschiedsrichter, sexuelle Gewalt im Netz. Ich kann sowas nicht mehr hören. Aber ich muss. Es hilft nicht, so ist die Welt. Und ich frage mich, gibt's überhaupt Aussicht auf Besserung? Haben unsere Kinder und Enkel eine Chance auf eine lebenswerte Zukunft? Und wie lange geht das noch gut, bevor für jeden Einzelnen die Einschläge deutlich spürbar werden? Manchmal habe ich praktisch keine Hoffnung mehr. Ich habe zum ersten Mal ein leises Verständnis für die verrückten Ideen der Tech-Giganten, auf dem Mars leben oder auf eine Insel ohne Regeln oder mit ihren ganz eigenen Regeln. Immer wenn ich an diesen Punkt gelange, erinnere ich mich an einen Satz aus der Bibel. Ich weiß wohl, was ich für Gedanken über euch habe, spricht Gott. Gedanken des Friedens und nicht des Leides. Dass ich euch gebe Zukunft und Hoffnung. Die Bibel kennt schwierige Zeiten. Menschen haben mit Worten ihrer Verzweiflung Ausdruck gegeben, vor Jahrtausenden schon. Aber die Bibel bleibt nicht bei der Hoffnungslosigkeit stehen. Gott sagt auch nicht, Hex, Hex, alles wird gut. Und schon gar nicht jetzt gleich sofort. Und doch steht es da seit ewiger Zeit. Gott gibt uns eine Zukunft. Gott schenkt Hoffnung. Das setzt meiner Hoffnungslosigkeit und meiner Schwarzmalerei etwas entgegen. Manchmal muss das reichen.

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1: Um 23 Uhr mit Felix Sprung. Die CDU in Sachsen-Anhalt zieht nach dem schlechten Abschneiden bei der Landtagswahl Konsequenzen. Wie Landeschef und Spitzenkandidat Schulze nach einer Sitzung mitteilte, stellen alle Mitglieder des Landesvorstands ihre Ämter zur Verfügung. Über eine neue Parteiführung soll auf einem Sonderparteitag im November oder Dezember entschieden werden. Der Bundestagsabgeordnete Sepp Müller hat als erster angekündigt, für den Landesvorsitz zu kandidieren. Die CDU ist bei der Wahl am Sonntag auf 17,2% abgestürzt. Vor 5 Jahren kam sie noch auf 37,1%. Nach der Landtagswahl in Sachsen-Anhalt ist Deutschland laut einer repräsentativen bundesweiten Blitzumfrage gespalten, ob AfD-Spitzenkandidat zum Ministerpräsidenten gewählt werden sollte. Für den ARD-Deutschland-Trend extra hat Infratest DIMAP etwa 1000 Wahlberechtigte befragt. Aus Berlin Markus Sambale.
2: 45% der Befragten deutschlandweit sind dafür, dass er gewählt wird. 48% meinen, der AfD-Mann Siegmund sollte nicht zum Ministerpräsidenten gewählt werden. Klar ist, dass natürlich die Anhänger der AfD das mit großer Mehrheit befürworten. Aber interessant, auch unter den Anhängern der Union gibt es ein gutes Drittel und bei den Anhängern der Grünen knapp ein Fünftel, die es zumindest für folgerichtig halten, wenn Ulrich Siegmund jetzt zum Ministerpräsidenten gewählt würde.
1: Als Reaktion auf die jüngsten deutschen Sanktionen hat Russland nun auch angeordnet, das Generalkonsulat in St. Petersburg zu schließen. Das teilte das russische Außenministerium heute mit. Die deutsche Dienststelle muss spätestens am 18. September ihre Arbeit einstellen. Bereits bekannt ist, dass die Goethe-Institute in Russland geschlossen werden. Die Bundesregierung hatte zuvor die Schließung des russischen Hauses in Berlin und des Generalkonsulats in Bonn verfügt. Dies ist eine Reaktion auf den mutmaßlich von Moskau initiierten Drohnenangriff auf den Flughafen Leipzig-Halle. Die Temperaturen in Nordsee und Ostsee haben in diesem Sommer deutlich über dem langjährigen Mittel gelegen. Das zeigen neue Daten des Bundesamtes für Seeschifffahrt und Hydrographie. Danach hat die durchschnittliche Oberflächentemperatur der Nordsee im Sommer bei 15,6 Grad gelegen, knapp 1 Grad über dem langjährigen Mittel. Die durchschnittliche Oberflächentemperatur der Ostsee lag bei 17,2 Grad. Das waren die Nachrichten. Das Wetter in Deutschland. In der Nacht meist wechselnd bewölkt, Schauer erst im Südosten und später im äußersten Nordwesten. Tiefstwerte 18 bis 12 Grad. Morgen fast überall Schauer oder Regen, im äußersten Süden und in Ostsachsen meist trocken und sonnig. Höchstwerte zwischen 18 Grad im Norden und 32 Grad im Süden. Mittwoch 16 bis 22 Grad. Es ist 23.03 Uhr.
3: Vielen Dank an die Kollegen der Nachrichten. Und wir machen gleich weiter mit dem Blick auf die Straßen in Deutschland. Hier ist der Verkehrsservice in der ARD-Hitnacht. Achtung, Falschfahrer auf der A96 München-Lindau zwischen Landsberg und Lech-Nord und Jengen-Kaufbeuren. Kommt Ihnen aktuell ein Falschfahrer entgegen, fahren Sie äußerst rechts und überholen Sie nicht. Wir sagen Bescheid, sobald die Gefahr vorüber ist. A1 Lübeck-Hamburg. Die Norderelbbrücke ist in beiden Richtungen wegen eines Schwertransportes mehrfach kurzzeitig gesperrt. Das Ganze kann sich bis 5 Uhr hinziehen. A2 Hannover Richtung Berlin. Im Kreuz Hannover Ost ist die Überleitung zur A7 Richtung Kassel wegen eines Windradflügeltransportes gesperrt. Die Umleitung führt über die A2 bis Ausfahrt Lehrte. A3 Arnheim Richtung Oberhausen. Zwischen Emmerich und Emmerich Ost ist nach einem Unfall bis ungefähr Mitternacht die Fahrbahn in beiden Richtungen gesperrt. A4 Erfurt Richtung Chemnitz, zwischen Glauchau Ost und Hohenstein-Ernsthal nach einem Unfall aktuell die Fahrbahn gesperrt. A7 Hannover Richtung Kassel, zwischen Dreieck Drametal und Werratalbrücke 2 Kilometer Stau wegen einer Nachtbaustelle. A8 Salzburg Richtung München, zwischen Rosenheim und Bad Aibling 2 Kilometer Stau wegen Fahrbahnerneuerungsarbeiten. Dort ist aktuell nur eine Fahrspur frei. A111, Dreieck Oranienburg, Charlottenburg in Berlin, da ist zwischen Schulzendorfer Straße und Startwinkler Damm in beiden Richtungen wegen Wartungsarbeiten bis ca. 5 Uhr die Fahrbahn gesperrt. Hannover, der Südschnellweg stadteinwärts ist zwischen der A7 Hannover-Anderten und Seelhorster Kreuz wegen Bauarbeiten bis morgen 5 Uhr gesperrt. Und noch einmal Berlin B96. Der Tiergartentunnel ist zwischen Reichpietschufer und Heidestraße in beiden Richtungen bis ca. 5.45 Uhr gesperrt. Soweit unser Blick auf die Straßen in Deutschland.
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3: Im Studio unter Mikrofon Ronny Krappmann. Ich freue mich, dass Sie mit dabei sind. Tja, und heute ging mir was durch den Kopf den ganzen Tag. Und zwar folgender Spruch: Tanze, bevor die Musik aus ist, lebe, bevor dein Leben vorbei ist. Würden Sie das Ihren Kindern mit auf den Weg geben? So als alter, weißer Mann, alte, weiße Frau? Ihre Gedanken dazu können Sie mir gerne schreiben unter ard-hitnacht@mdr.de. Ich freue mich auf Ihre Zuschriften. Am Mikrofon Ronny Krappmann.

Das ist Musik von den Flames. Every time in der ARD-Hitnacht. Schönes Ding, kann man schön tanzen. Ne? Bringt mich auch gleich zu dem, was mich heute so ein bisschen auch musikalisch beschäftigt. Tanze, bevor die Musik aus ist, lebe, bevor dein Leben vorbei ist. Schöner Spruch. Würden Sie selbigen Ihren Kindern, Freunden, der Familie mit auf den Weg geben? So im letzten, sag ich mal, den letzten Drittel Ihres Lebens. Also wenn Sie so 40, 50, 60 sind, dass Sie sagen, ich habe Kinder und würde Ihnen gerne was mit auf den Weg geben. Also so umschrieben, tanze, bevor die Musik aus ist, lebe, bevor dein Leben vorbei ist. Kann man eine Menge rein interpretieren. Und vielleicht haben Sie ja schon solche Weisheiten bezüglich Ihres Alters auch Ihren Kindern mitgegeben, wenn Sie nämlich Kinder haben oder vielleicht haben Sie auch Patenkinder. Und diese Weisheiten, die würden mich sehr interessieren. Also, Sie können mir gerne schreiben. ard-hitnacht@mdr.de. Manchmal hat man so eine Zäsur, ne? Kinder haben Geburtstag. Da denkt man über vieles nach. Ging mir heute auch so. Von daher kam ich auf dieses Thema. Tanze, bevor die Musik aus ist. Lebe, bevor dein Leben vorbei ist.

Wagles mit Video Kilter Radio Star in der ARD Hitnacht. 23.20 Uhr gleich. Tanze, bevor die Musik aus ist. Lebe, bevor dein Leben vorbei ist. Ja, das gibt ja eine Menge solche Sprüche. Und manchmal haben wir ja so die Angewohnheit, dass wir selbige gern mit Menschen teilen oder über unsere Status da bei WhatsApp oder wo auch immer sowas mal reinstellen, ne? Und als Gedankensprung für andere Menschen, die man so im Umfeld hat oder auch den Kindern oder Patenkinder mitgibt unter dem Motto, naja, das, was ich erlebt habe, davor kann man sich vielleicht schützen, indem du meine Weisheiten ein bisschen beachtest. Geht Ihnen das auch so? Haben Sie das auch schon gehabt? Ja? Also, ich meine, auch mit der Musik kann man ja eine Menge mitgeben. Ne? Das sind ja oftmals sehr, sehr schöne Texte, wo man sagt, hör dir das mal an, vielleicht beschreibt es deine Geschichte, hol dich irgendwo ab. Und wir in der ARD Hitnacht haben da eine ganz reichliche Auswahl, die wir bis morgen früh 6 Uhr hier spielen werden. Und Sie werden den ein oder anderen Text finden, wo Sie denken, na, das trifft doch ganz gut auf meine Situation zu. Tja, je älter man wird, umso weiser wird man, hofft man zumindest. Und manchmal hat man so Sprüche von seinen Eltern mitbekommen.

bekommen, die man dann auch gern weitergibt an die Jugend. Wie zum Beispiel, tanze, bevor die Musik aus ist, lebe, bevor dein Leben vorbei ist. Und wenn auch Sie solche Sprüche kennen, die gern mit mir teilen wollen, solche Lebensweisheiten im Alter, dann können Sie mir gern schreiben. ard-hitnacht@mdr.de. Freue mich auf Ihre Zuschrift und bis dahin lese ich ein bisschen hier, was Sie mir schon geschrieben haben. Und wir machen weiter mit cooler Musik von Alpha V.

Peter Maffay, zwei in einem Boot, hier bei uns zu hören in der ARD-Hitnacht. Tanze, bevor die Musik aus ist. Lebe, bevor dein Leben vorbei ist. Für manch einen nur ein Spruch, für andere ein ganzes Thema und eine Weisheit, die es gibt, mit auf den Weg zu geben für die Jugend oder für die Freunde oder wen auch immer. Liebe Grüße von Heike aus Hannover, die schreibt, ja, ich gebe diesen Spruch unbedingt mit auf den Weg und ich lebe ihn auch. Ich musste erleben, wie schnell einem der Liebste genommen werden kann. Wir hatten noch so viel vor und er hätte bestimmt gewollt, dass ich dies verwirkliche. Also, ich habe nach längerer Zeit einen Partner gefunden, dem es genauso ergangen ist und wir haben angefangen zu tanzen. Na klasse, na dann los, zusammen schwaufen jetzt hier ein bisschen knutschen und tanzen. Kein Moment, komm zurück. Danke Heike für diese Zuschrift, hat mich gefreut.

0: Das ist eine schöne Musik zum Schurfen. Savage Garden, hier bei uns in der ARD Hitnacht. Der frühe Vogel fängt den, na, Wurm, den... Diesen Spruch würde ich gern einem jungen Mann mit auf den Weg geben. Der heißt Jonah, wohnt im Süden Deutschlands und der gehört eigentlich jetzt schon ins Bett, weil er muss früh wieder raus zum Arbeiten. Also Jonah, Radio jetzt langsam mal ausmachen und Knöpfe zu machen, damit du schön ausgeschlafen in den Tag kommst. Woher ich das weiß? Von deiner Mutti. Die hat mir nämlich gerade geschrieben. Hier ist der Verkehrsservice in der ARD-Hitnacht. Eine Gefahreninformation für Niedersachsen. In Lüneburg ist es zu einem Großbrand mit einer starken Rauchentwicklung gekommen. Bitte schließen Sie da Fenster sowie Türen und schalten Sie Klimaanlagen und Lüftungsgeräte aus. So, wir machen weiter mit dem Blick auf die Straßen. A1 Lübeck-Hamburg. Die Norderelbbrücke ist in beiden Richtungen wegen eines Schwertransportes mehrfach kurzfristig gesperrt. Das Ganze bis ca. 5 Uhr. A3 Arnheim Richtung Oberhausen zwischen Emmerich und Emmerich Ost ist nach einem Unfall bis ungefähr Mitternacht die Fahrbahn gesperrt. A4 Erfurt Richtung Chemnitz zwischen Glauchau Ost und Hohenstein-Ernsthal nach einem Unfall aktuell die Fahrbahn gesperrt. A7 Hannover Richtung Kassel zwischen Dreieck Drammetal und Werratalbrücke 2 Kilometer Stau wegen einer Nachtbaustelle. A8 Salzburg Richtung München zwischen Rosenheim und Bad Aibling 2 Kilometer Stau. Wegen Fahrbahnerneuerungsarbeiten, es ist nur eine Fahrspur frei. Berlin, A111, Dreieck Oranienburg, Charlottenburg, da ist zwischen Schulzendorfer Straße und Stadtwinkler Damm in beiden Richtungen wegen Wartungsarbeiten die Fahrbahn bis ca. 5 Uhr gesperrt. Und nochmal Berlin, B96, der Tiergartentunnel ist zwischen Reichpitschufer und Heidestraße in beiden Richtungen bis ca. 5.45 Uhr gesperrt. Das waren unsere Verkehrsmeldungen. Wir wünschen eine gute und sichere Fahrt.
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0: Im Studio und am Mikrofon Ronny Krapmann. Und bei uns gibt's jetzt ein bisschen huschlig. Klassiker aus den 80ern. Vorne mit Cyndi Lauper. Mag ich sehr. Hab ich den ganzen Abend auf diesen Song gefreut. True Colors. Los geht's.

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Amy McDonald in der ARD Hit nach 23.41 Uhr. Hier glüht förmlich der Rechner. Ich hätte ja nie gedacht, dass das wirklich so Anklang findet mit diesen Lebensweisheiten und Sprüchen und überhaupt. Also es ist wirklich eine schöne Sache. Das war eigentlich eher heute ganz, ganz spontan der Einfall mit diesen Lebensweisheiten. Tanze, bevor die Musik aus ist, lebe, bevor dein Leben vorbei ist. Das hat mal mein Vater zu mir gesagt, das fiel mir heute wieder ein. Weil heute war ein ganz besonderer Tag für mich in jeglicher Hinsicht. Und da geht man so ein bisschen und resümiert über das, was so war und was man möchte oder nicht möchte und was man vielleicht hätte mit auf den Weg gegeben, wenn man die Möglichkeit gehabt hätte. Und so habe ich mir gedacht, ja, wie ist denn das bei Ihnen da draußen und bei euch mit diesen Lebensweisheiten? Jetzt gibt es hier ganz eine Menge und ich lache mich ja halb schief und bin sehr berührt von vielen sehr emotionalen Sachen. Ich werde auch versuchen, auf alles einzugehen. Ja? ard-hitnacht@mdr.de und ja, das ist auch ein schöner Titel zum Tanzen, ne? Von Toto Africa. Kann man schwurfen, kann man ein bisschen nachdenken, ein bisschen knutschen, das Radio lauter machen und sich einfach freuen an dem jetzigen Moment.

Schöne Mucke von Glenn Frey mit I've Got Mine hier bei uns in der ARD Hit nach 23.50 Uhr. 10 Minuten noch, dann ist ja dieser Tag auch schon wieder vorbei. Und ich hätte nie gedacht, dass dieses Thema Tanze, bevor die Musik aus ist, lebe, bevor dein Leben vorbei ist, dass sie das so toucht. Und sie animiert mir so viel zu schreiben und sind herrliche Geschichten dabei. Ich werde bestimmt nicht alle vorlesen können, aber so einiges passt auch auf die Musik und das ist so die Radiofamilie. Ne? Da teilt man so seine Gedanken und man berührt sich damit gegenseitig, man gibt sich was mit auf den Weg und das finde ich, das macht auch diese Sendung aus. Nicht nur musikalisch mit diesen herrlichen Songs, die da der Thomas Leonardi und der Christian raussuchen für die Nacht. Nein, auch die Geschichten, die es dann lebendig werden lassen. Und da bedanke ich mich ganz, ganz herzlich jetzt schon mal für die vielen, vielen Zuschriften. Ich bin hier wirklich am Lesen, Musik bauen und senden und gucken und machen und irgendwie das sehr unterhaltsam. Vielen, vielen lieben Dank, Freunde. Und hier nochmal die Adresse ard-hitnacht@mdr.de. Die Lisa hat gerade geschrieben, hallo du, also ich bin der Ronny, ne? Wir sind ja hier unter uns in

Deutschland. Ich höre gerade nebenbei die ARD-Hitnacht und dachte mir, ich schicke dir auch mal eine Lebensweisheit, die ich noch regelmäßig im Kopf habe. Also, mein Vater hat mir als Kind, wenn ich vor etwas Angst hatte und Hilfe gebraucht habe, um irgendwas zu machen, immer wiederholt gesagt, lieber 5 Minuten feige als für immer tot. Und das hat er mir zum ersten Mal bei einem Lagerfeuer gesagt, um die wir uns damals regelmäßig gesetzt hatten. Ich war 6 Jahre, hatte Angst, dort einen Holzscheit hineinzuwerfen, weil das so viele Funken aufgewirbelt hat. Mein Papa hat mir dann geholfen und gesagt, lieber 5 Minuten feige als für immer tot. Egal wie sehr dich andere drängen, etwas zu machen oder dann sagen, du wärst ein Feigling. Mach nur das, was sich für dich richtig und gut anfühlt und wenn du bereit dazu bist, es zu tun. Das ist etwas, was ich mir 20 Jahre später immer noch in Gedanken rufe und auch gerne anderen mitgebe. Ich wünsche eine schöne Sendung, eine ruhige Nacht und viele spannende Geschichten. Liebe Grüße ins Studio, die Lisa. Mensch, Lisa, schöne Geschichte. Gern vorgelesen. Bin gespannt auf noch viele weitere. Tja, tanze, bevor die Musik aus ist. Lebe, bevor dein Leben vorbei ist. Zu Fleetwood Mac kann man hervorragend tanzen. Los geht's.

0: So eine coole Mucke von Sister Sledge. Lust in Music. Ja, tanze, bevor die Musik aus ist. Lebe, bevor dein Leben vorbei ist. Unter ard-hitnacht@mdr.de können Sie mir weiterhin Ihre Gedanken dazu schreiben. Auch in der kommenden Stunde reden wir darüber. Florian hat gerade geschrieben, Geduld ist ein bitteres Gewächs, aber es trägt süße Früchte. Tja, auch ein schöner Spruch. Flori, vielen Dank. Und jetzt erstmal viel Spaß mit dem Neuesten aus der Welt.
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2: Um 0 Uhr mit Ronald Lessig. Die CDU in Sachsen-Anhalt zieht nach dem schlechten Abschneiden bei der Landtagswahl Konsequenzen. Die Mitglieder des Parteivorstands stellen ihre Ämter zur Verfügung. Aus der Nachrichtenredaktion Janine Artist.
3: CDU-Landeschef und Ministerpräsident Schulze sagte nach einer Vorstandssitzung in Magdeburg, er werde nicht wieder für den Vorsitz kandidieren. Er übernehme damit Verantwortung. Über eine neue Parteiführung soll auf einem Sonderparteitag im November oder Dezember entschieden werden. Der Bundestagsabgeordnete Sepp Müller hat angekündigt, als Bewerber für den Posten des Landeschefs anzutreten. Die CDU ist bei der Landtagswahl in Sachsen-Anhalt auf 17,2% abgestürzt. Vor 5 Jahren kam sie noch auf gut 37%.
2: Nach einer Serie von versuchten Sabotageangriffen auf das Stromnetz sind weitere Abschussvorrichtungen entdeckt worden. Sowohl in Nordrhein-Westfalen als auch in Sachsen meldete die Polizei entsprechende neue Fälle. In der Nähe von Eschweiler bei Aachen wurde demnach auch eine verdächtige Person beobachtet. Die Sicherheitsbehörden fahnden bereits seit Tagen nach einem 48-Jährigen. Er soll in verschiedenen Bundesländern versucht haben, mit Raketen einen Kurzschluss an Hochspannungsleitungen zu verursachen. Größere Schäden gibt es bislang.

0: bislang nicht. Israels Verteidigungsminister Katz hat schärfere Töne gegenüber der Palästinenserbehörde im Westjordanland angeschlagen. Er drohte mit Krieg, sollte es zu einem Angriff auf Israel kommen. Aus Tel Aviv, Julio Segador.
1: Erneut gab es im besetzten Westjordanland bei Auseinandersetzungen zwischen radikalen jüdischen Siedlern, Palästinensern und der israelischen Armee Tote und Verletzte. Nun hat Israels Verteidigungsminister Katz die palästinensische Autonomiebehörde ungewohnt scharf angegriffen. Er habe zusammen mit dem Premierminister das Militär angewiesen, alle Vorbereitungen für einen umfassenden Krieg gegen die palästinensische Autonomiebehörde zu treffen, sollte diese einen Terrorangriff nach dem Vorbild des 7. Oktober gegen das Militär und jüdische Siedlungen verüben.
0: In Italien haben mehrere Gewerkschaften seit dem Abend zu einem landesweiten Warnstreik aufgerufen. Der Ausstieg soll insgesamt 24 Stunden dauern. Reisende müssen deshalb mit Verspätungen und Ausfällen rechnen. Betroffen sind sowohl Regionalbahnen als auch Fernzüge fast aller italienischen Bahnanbieter. Hintergrund des Streiks sind Tarifverhandlungen. Das waren die Nachrichten. Das Wetter in Deutschland. Meist wechselnd bewölkt, im Südosten und später im äußersten Nordwesten Schauer bei 18 bis 12 Grad. Tagsüber fast überall Schauer oder Regen, im Süden und in Ostsachsen trocken oder sonnig, bei bis zu 18 Grad im Norden und 32 Grad im Süden. Morgen im Südosten Regen, im Nordwesten Schauer oder Gewitter bis 22 Grad. Es ist 0 Uhr 3.
2: Vielen Dank an die Kollegen von den Nachrichten. Und wir machen gleich weiter. Erstmal mit einer Gefahreninformation für Niedersachsen. In Lüneburg ist es zu einem Großbrand mit starker Rauchentwicklung gekommen. Bitte schließen Sie daher Fenster sowie Türen und schalten Sie Klimaanlagen und Lüftungsgeräte aus. So, wir machen weiter mit dem Verkehrsservice hier in der ARD-Hitnacht. A1 Lübeck-Hamburg, die Norderelbbrücke ist in beiden Richtungen wegen eines Schwertransportes mehrfach kurzfristig gesperrt. Das Ganze kann sich bis ca. 5 Uhr morgens hinziehen. A3 Arnheim Richtung Oberhausen, zwischen Emmerich und Emmerich Ost, nach einem Unfall bis ca. 2 Uhr die Fahrbahn gesperrt. A4 Erfurt Richtung Chemnitz, zwischen Glauchau Ost und Hohenstein-Ernsthal, nach einem Unfall aktuell die Fahrbahn gesperrt. A7 Hannover Richtung Kassel, zwischen Dreieck Drametal und Werratalbrücke, 2 Kilometer Stau wegen einer Nachtbaustelle. A8 Salzburg Richtung München, zwischen Rosenheim und Bad Aibling, 2 Kilometer Stau wegen Fahrbahnerneuerungsarbeiten, dort ist nur eine Fahrspur frei. A111 Dreieck Oranienburg-Charlottenburg, da ist zwischen Schulzendorfer Straße und Startwinkler Damm in beiden Richtungen wegen Wartungsarbeiten bis ca. 5 Uhr die Fahrbahn gesperrt. Hannover. Der Südschnellweg, stadteinwärts, ist zwischen der A7 Hannover-Anderten und Seelhorster Kreuz wegen Bauarbeiten bis ca. 5 Uhr gesperrt. Und nochmal eine Meldung aus Berlin. B96, der Tiergartentunnel, ist zwischen Reichpietschufer und Heidestraße in beiden Richtungen bis ca. 5.45 Uhr gesperrt. Das waren unsere Verkehrsmeldungen. Wir wünschen eine gute Fahrt.
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2: Live vom Mitteldeutschen Rundfunk aus Dresden. Am Mikrofon nach wie vor Ronny Krabmann. Und ich kann nur eins sagen, tanze, bevor die Musik aus ist. Lebe, bevor dein Leben vorbei ist. Und mit diesem Motto starten wir auch in diese Stunde hinein. Jetzt mit Musik von und mit Genesis.

damit sage ich nochmal herzlich willkommen hier bei uns in der Radiofamilie. Hier ist die ARD Hitnacht. Sie fahren gerade durch Deutschland, haben so ein bisschen rumgesappt und haben gedacht, das ist aber eine coole Musik. Ja, dann bleiben Sie ganz einfach bei uns. Dann machen Sie nichts falsch. Denn unser Motto für diese Nacht lautet, tanze bevor die Musik aus ist, lebe bevor dein Leben vorbei ist. Nun werden Sie sich denken, da hat der einen Knall, ich sitze im Auto, ich kann hier nicht tanzen. Ganz einfach, fahren Sie raus, halten Sie kurz an, machen Sie 10 Kniebeugen. Ja, da kannst du ein bisschen Radio lauter machen, dabei tanzen, dann kommt der Kreislauf in Schwung und dann fahren Sie wieder sicher und gut durchlüftet durch deutsche Landen. Wir begleiten Sie hier, das Team der ARD Hitnacht. Ja, und warum erzähle ich Ihnen diesen Spruch? Ganz einfach, weil wir in der heutigen Nacht viel Musik haben zum Tanzen und ich interessiert bin an Ihren Lebensweisheiten. Also das ist eine von mir, die ging mir heute durch den Kopf. Tanze, bevor die Musik aus ist, lebe, bevor dein Leben vorbei ist. Kann schneller passieren, als man denkt. Also nutze den Moment. Und da schreibt mir die Beate gerade, wenn das Leben dir Zitronen gibt, frag nach Salz und Tequila. Würde ich ja gern. Aber bei mir tut's heute Tee, ein gekochtes Ei und ein bisschen Schokolade, weil im Studio mit Tequila ist nicht ganz so praktisch. Mag mein Chef, glaube ich, nicht wirklich. Also von daher. Aber danke für diese Zuschrift unter ard-hitnacht@mdr.de. Und der Ralf, der hat geschrieben, die Lisa, Lea Lisa, die tanzt gerade in ihren Geburtstag hinein. Netter Gruß von euch wäre schön. Unsere Weisheit an sie vor 2 Jahren, du kannst alles, was du willst. Sie hat Bücher geschrieben, Erfolg, was will man mehr? Also, Happy Birthday!

Ich liebe diese Nummer. Die Pointer Sisters mit Jump in der ARD Hitnacht. Ach ja, so viele Zuschriften. Nicht nur per E-Mail unter ard-hitnacht.mdr.de, auch auf Instagram kriege ich hier eine Menge. Ja, Sie finden mich auch auf Instagram. Ronny Krabmann, Voice of Television. Und da hat der Tobias gerade geschrieben. Dicken Finger gehabt. Und freut sich über die Mucke und dass wir uns wiederhören hier im Radio. Na klar, auf jeden Fall. Wir sind ja Radiofamilie und da gehört man so ein bisschen zusammen. Aber es geht ja heute nicht nur ums Tanzen und um die Musik und dass man die Zeit nutzen soll und Ihre Lebensweisheiten, die Sie mir hier weiterhin gern schreiben können, unter ard-hitnacht@mdr.de. Nein, es geht auch darum, dass wir hier richtig coole Musik haben, die wir Ihnen weitergeben wollen. So, die einen oder anderen kennen Justin Bieber. Sagt ihm was? Ja. Ne? Das ist dieser Junge, der manchmal mit Gitarre spielt, der ziemlich cool singen kann, voll zu tätowiert ist und der hat ein neues Album rausgebracht vor 2 Monaten. Und da gibt es das ja dieses Coachella Festival in Kalifornien. Da wird gesungen und getanzt und überhaupt, da war der dabei. Und der hat live dort gesungen. Und man hat sich gedacht, na, da machen wir doch gleich ein schönes Live-Album davon. Und das ist unser Album der Woche. Justin Bieber. Und daraus hören wir jetzt gleich ein schönes Stück Musik. Things You Do, live, Justin Bieber. Und da kann man auch ein bisschen schwurfen dazu, glauben Sie mir. Dafür sind wir da, die ARD-Hitnacht jetzt. Unser Albumtipp der Woche. Hier ist er, Justin Bieber.

Rachel Sanderson, Reality zu hören in der ARD Hitnacht. Bin gerade gefragt worden, Lebensweisheiten nur mit der Musik und Tanzen und dass es bald vorbei ist oder gibt es noch was anderes? Tja, ich habe meinem Techniker gesagt, das Leben ist schön und will gelebt werden. Finde ich schön. Habe ich mir auf den Arm tätowieren lassen. Immer als so eine kleine Warnung oder Erinnerung. Ist vielleicht besser. Erinnerung. 0.31 Uhr gleich, eine Minute nach halb 1. Wir senden live in der ARD Hitnacht und deswegen auch live der Blick auf die Straßen in Deutschland. Vorher aber eine Gefahreninformation für Niedersachsen. In Lüneburg ist es zu einem Großbrand gekommen. Starker Rauch zieht von dannen. Bitte halten Sie Fenster geschlossen, Klimaanlagen und Lüftungen bitte ausschalten. Ganz, ganz wichtig. So, jetzt blicken wir auf die Straßen in Deutschland. A1 Lübeck-Hamburg. Die Norderelbbrücke ist in beiden Richtungen wegen eines Schwertransporters mehrfach kurzzeitig gesperrt. Das Ganze kann sich bis ca. 5 Uhr hinziehen. A3 Arnheim Richtung Oberhausen. Zwischen Emmerich und Emmerich Ost ist nach einem Unfall die Fahrbahn gesperrt. Das Ganze kann sich bis 2 Uhr ca. hinziehen, so die Polizei. A7 Hannover Richtung Kassel. Zwischen Dreieck Drammetal und Werratalbrücke 2 Kilometer Stau. Der Grund hierfür ist eine Nachtbaustelle. A24 Hamburg Richtung Berlin. Zwischen Mayenburg und Pritzwalk nach einem Unfall die Fahrbahn aktuell gesperrt. A52 Essen Richtung Düsseldorf. Zwischen Essen-Berghausen und Essen-Süd nach einem Unfall aktuell die Fahrbahn gesperrt. Wir schauen nach Berlin. A111 Dreieck Oranienburg-Charlottenburg. Da ist die Fahrbahn zwischen Schulzendorfer Straße und Stadtwinkler Damm in beiden

0: Richtungen wegen Wartungsarbeiten bis ca. 5 Uhr gesperrt. Hannover. Der Südschnellweg stadteinwärts ist zwischen der A7 Hannover-Anderten und Seelhorst. Kreuz, Seelhorster Kreuz, wegen Bauarbeiten bis ca. 5 Uhr gesperrt. Und noch einmal Berlin, B96. Der Tiergartentunnel ist zwischen Reichpietschufer und Heidestraße in beiden Richtungen bis ca. 5.45 Uhr gesperrt. Soweit unser Blick auf die Straßen. Das waren unsere Verkehrsmeldungen. Wir wünschen eine gute Fahrt.
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0: Im Studio sagt Hallo Ronny Krabmann.

Also ich finde, die Musik heute, die passt wirklich wie die Faust aufs Auge auf unser Motto. Tanze, bevor die Musik aus ist. Lebe, bevor dein Leben vorbei ist. Ja, bei uns geht's heute um Lebensweisheiten hier in der ARD-Hitnacht. Hurts, Wonderful Life, schöner Song. Muss man wirklich sagen. Und Sie können mir weiterhin schreiben unter ard-hitnacht@mdr.de. Die Brigitte hat geschrieben: Hallo Ronny, meine wichtigste Lebensweisheit lautet: Tja, was du nicht willst, dass man dir tut, das fügt auch keinem anderen zu. Beziehungsweise drei Dinge kehren nicht zurück: Das gesprochene Wort, der abgeschossene Pfeil und die versäumte Gelegenheit. Da ist viel Wahres dran. Beate hat auch was geschrieben, und zwar: Lebe leicht, liebe tief, lache oft und tanze viel. Ich merke, sie plaudern alle so ein bisschen aus dem Nähkästchen. Das freut mich sehr. Wir sind ja auch eine Radiofamilie, da kann man sich so die Gedanken deutschlandweit in der Nacht ein bisschen anvertrauen. So, und man muss ja nicht immer nur schnell hier durch die Lande hoppeln. Man kann ja auch gemütlich tanzen, so ein bisschen enger aneinander sich schmiegen. Ein Küsschen da, ein bisschen streicheln und einfach mal die Seele baumeln lassen. Lebe den Moment jetzt mit Musik von Rod Stewart, Tom Trobert's Blues.

0: Das ist unverkennbar, der Sound von Santana in der ARD-Hitnacht. Um 0.52 Uhr, 8 Minuten noch, das ist eins. Dann gibt es wieder das Neueste aus der Welt. Nachrichten, Wetter und Verkehr. Und bei uns, ja, bei uns ist das Motto: Tanze, bevor die Musik aus ist. Lebe, bevor dein Leben vorbei ist. Eine schöne Altersweisheit, die man gern lieben Menschen mit auf den Weg geben kann oder seinen Kindern, wenn man sie denn noch hat, und oder auch Freunden. Und mich interessiert heute in dieser Nacht Ihrer Lebensweisheit. Sprüche, die Sie geprägt haben, die Sie anderen mit auf den Weg geben wollen. Hier bei uns in der Radiofamilie. ard-hitnacht@mdr.de, das ist die Adresse, wo Sie selbige loswerden können. Und da hat sich der Peter gemeldet. Ein Feuerwehrmann löscht nicht nur Brände, er bewahrt Hoffnung, wenn andere sie bereits verloren haben. Auch ein schöner Spruch, muss man wirklich sagen. Dankeschön. Und die Susanne Behrens hat geschrieben: Hallo lieber Ronny, es gibt so unendlich viele Weisheiten, alles Mögliche. Heute Abend wähle ich, während ich vergnüglich Halma mit meinem Mann spiele. Sie spielen Halma um diese Uhrzeit? Naja, warum nicht, ne? Freiheit beginnt da, wo die Angst endet. Und das ist wirklich ein schöner Spruch. Und da musste ich gerade an eine Künstlerin denken, die auch in ihren Texten ganz, ganz viel Lebensweisheit vermittelt. Und sie ist Mama und sie macht Musik auch für ihre Kinder, für ihre Freunde, und sie spricht vielen damit sehr, sehr aus der Seele. Die Rede ist von Sarah Connor. Und wie soll es anders sein? Ich verbinde ja immer gerne ihre Zuschriften so mit Musiken, die passen. Und jetzt kommt ein Titel von Sarah Connor, der heißt Bye Bye. Passt irgendwie wie die Faust aufs Auge. Glaubt mir, Freunde.
1: Ich habe halt

0: Spektakel bei der Landtagswahl personell neu aufstellen. Der Landesvorsitzende und Ministerpräsident Schulze erklärte, dass die Mitglieder des Parteivorstandes ihre Ämter zur Verfügung stellen. Aus Magdeburg Annette Schneider-Solis.
1: Ein neuer Vorstand soll noch in diesem Jahr gewählt werden. Voraussichtlich Ende November, Anfang Dezember. Bis dahin bleibt der alte Landesvorstand im Amt. Der stellvertretende Vorsitzende der Bundestagsfraktion von CDU und CSU, Sepp Müller, kündigte bereits an, den Landesvorsitz übernehmen zu wollen. Sven Schulze hatte die CDU als Spitzenkandidat durch den Wahlkampf geführt. Die CDU-Fraktion schrumpft nach dem historisch schlechten Ergebnis von 40 auf 15 Abgeordnete.
0: In mehreren deutschen Städten hat es nach dem Wahlsieg der AfD in Sachsen-Anhalt Proteste gegeben. Am Brandenburger Tor in Berlin versammelten sich laut Polizei 5000 Menschen. Die Veranstalter sprachen von 14.000. Weitere Proteste gab es unter anderem in Schwerin, Potsdam und Essen. Der Bundestag berät heute erstmals über den von Finanzminister Klingbeil aufgestellten Haushalt für 2027 und die Finanzplanung bis 2030. Allein im kommenden Jahr will der SPD-Politiker 555 Milliarden Euro ausgeben. Das sind etwa 31 Milliarden mehr als in diesem Jahr. Aus Berlin, Anne-Kathrin Mellmann.
2: Allein das Verteidigungsministerium hat 27 Milliarden Euro mehr als in diesem Jahr. Begründung: die Bedrohung durch Putin. Weniger Geld gibt es für bestimmte Sozialleistungen und Förderprogramme und auch für Teile der Klimapolitik. Lisa Paus von den Grünen, die den Haushaltsausschuss des Bundestags leitet, die sagt, nie gab es so wenig Zukunft für so viel Geld. Sie meint vor allem, dass zu wenig in die Zukunft investiert wird. Und Wirtschaftsvertreter finden, dass der Staat zu hohe Schulden aufnimmt und zu viel

0: Geld ausgibt.
1: Am Internationalen Gerichtshof in Den Haag wird heute die Anhörung zu Anschuldigungen gegen Deutschland fortgesetzt. Konkret wirft Nicaragua der Bundesrepublik vor, durch Waffenlieferungen an Israel Beihilfe für einen Völkermord an den Palästinensern im Gazastreifen zu leisten. Vertreter Nicaraguas werden dazu heute ihre Argumente vortragen. Die deutsche Vertreterin hatte die Anschuldigungen gestern als unzutreffend und verzerrt zurückgewiesen. Das waren die Nachrichten. Das Wetter in Deutschland. Meist wechselnd bewölkt, im Südosten und später im Nordwesten Schauer bei 18 bis 12 Grad. Tagsüber fast überall Schauer, im äußersten Süden und in Ostsachsen meist sonnig, bei bis zu 18 Grad im Norden und 32 Grad im Süden. Morgen im Südosten Regen, im Nordwesten Schauer, dazwischen heiter bis 22 Grad. Es ist 1.03 Uhr.
2: Vielen Dank an die Kollegen von den Nachrichten und wir machen sofort weiter mit einer Gefahrenmitteilung für Bad Pyrmont. Wegen eines Wohnhausbrandes kommt es derzeit zur Rauchentwicklung und dem Austritt von Brandgasen. Bewohner werden gebeten, Fenster und Türen geschlossen zu halten, sowie Lüftungs- und Klimaanlagen bitte ausschalten. Hier ist der Verkehrsservice in der ARD-Hitnacht. A1 Lübeck-Hamburg. Die Norderelbbrücke ist in beiden Richtungen wegen eines Schwertransportes mehrfach kurzzeitig gesperrt. Das Ganze kann bis 5 Uhr andauern. A3 Arnheim Richtung Oberhausen. Zwischen Emmerich und Emmerich-Ost nach einem Unfall bis ca. 2 Uhr die Fahrbahn gesperrt. A7 Hannover Richtung Kassel. Zwischen Raik-Drametal und Werratalbrücke aktuell 2 Kilometer Stau. Der Grund hierfür eine Nachtbaustelle. A24 Hamburg Richtung Berlin. Zwischen Mayenburg und Pritzwalk nach einem Unfall Fahrbahn aktuell gesperrt. A52 Essen Richtung Düsseldorf. Da ist die Fahrbahn zwischen Essen-Berghausen und Essen-Süd nach einem Unfall ganz aktuell gesperrt. Wir blicken nach Berlin. A111 Dreieck Oranienburg-Charlottenburg. Da ist zwischen Schulzendorfer Straße und Saatwinkler Damm in beiden Richtungen wegen Wartungsarbeiten noch bis ca. 5 Uhr die Fahrbahn gesperrt. Hannover. Der Südschnellweg stadteinwärts ist zwischen der A7 Hannover-Anderten und Seelhorster Kreuz wegen Bauarbeiten noch bis 5 Uhr gesperrt. Und noch einmal Berlin, B96, der Tiergartentunnel ist zwischen Reichpitschufer und Heidestraße in beiden Richtungen bis ca. 5.45 Uhr gesperrt. Das waren unsere Verkehrsmeldungen. Wir wünschen eine gute Fahrt.
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2: Bereit zum Tanzen? Okay, geht los. Am Mikrofon Ronny Krappmann, auf dem Plattenteller Rick Astley.

Ich komme ganz aus der Puste hier. Rick Astley, Whenever You Meet Somebody. Damit starten wir rein in die nächste Stunde hier in der ARD-Hitnacht. Sie schreiben fleißig unter ard-hitnacht@mdr.de, denn unser Motto, tanze bevor die Musik aus ist, lebe bevor dein Leben vorbei ist. Und sie tun das, ne? Sie tanzen durch die Nacht, sie schreiben jetzt, sie schicken Fotos und sie lassen mich teilhaben an ihren Gedanken und Lebensanschauungen, so auch der Axel. Und der hat eine herrliche Sache geschrieben, das muss ich Ihnen jetzt hier einfach mal so mit rüberhelfen. Das Leben ist so, du wirst hineingeworfen wie in ein kaltes Wasser, ungefragt, ob du willst oder nicht. Du kommst lebend nicht mehr raus. Und darüber kannst du unglücklich sein, untersaufen, B, dich lustlos und frierend so lange übers Wasser halten, bis es vorbei ist, C, einen Sinn suchen und einfordern und dich grämen, weil er sich nicht zeigt, oder du kannst D, dich darin voller Freude tummeln wie ein Fisch und sagen, ich wollte sowieso ins Wasser. Kaltes Wasser ist meine Leidenschaft und was ein verdammt schönes Vergnügen, Leute. Herrliches Zitat von Janosch, Autor von der Tigerente, aus seinem Wörterbuch der Lebenskunst. Und Axel, was soll ich Ihnen sagen? Das ist ein perfekter Auftakt in die neue Stunde. Dankeschön für diese Zuschrift und eine liebe gute Nacht. Und Grüße gehen raus. Genau. Und wir hören jetzt mal richtig cool.

Hier ist die ARD-Hitnacht heute mit einem ganz speziellen Motto, passend zu unserer Musik: Tanze, bevor die Musik aus ist, lebe, bevor dein Leben vorbei ist. Ja, die alten Weisheiten, ne, die man so mitgibt den Mitmenschen auf dem WhatsApp-Status oder so, bei Facebook oder Instagram oder auch im persönlichen Gespräch mit den Kindern, wo man sich so denkt, ach, hoffentlich beherzigen sie das. Ja, so ist das halt. Und in der Radiofamilie heute Nacht, da teilen wir so ein bisschen unsere Gedanken dazu. Und das passt natürlich auch irgendwie immer so ein bisschen auch mit in die Musik rein. Und das freut mich sehr. Ich lese ganz aufmerksam Ihre ganzen Zuschriften unter ard-hitnacht@mdr.de, hier per E-Mail oder ja, manche schreiben auch über WhatsApp beziehungsweise über Instagram, Voice of Television. Und das lese ich natürlich auch alles. Und freue mich sehr über Ihre Zuschriften. Und das Kompliment für die Musik, das gebe ich sehr, sehr gern weiter an den Thomas Leonardi, unserem Musikredakteur, der übrigens heute Geburtstag feiert und ja gar nicht mehr so lange am Start sein wird, weil der verabschiedet sich sozusagen dann irgendwann mal auch in das Privatier-Sein. Und aber man muss wirklich sagen, macht eine sehr, sehr schöne Musik. Was da draußen klingelt, ist übrigens hier Feuerwehr oder was? Ich habe das Fenster auf. Frische Luft tut gut in der Nacht. Das ist einfach herrlich. In der Radiofamilie. So, schöne Musik. Schönes Thema, ja, und alles, was einen so berührt. Und apropos berührt, die Petra aus Höxter hat gerade geschrieben und was sehr, sehr schön ist. Hallo zusammen in die Nacht, in die Radiofamilie. Es ist mir heute ein Vergnügen, etwas mit euch zu teilen, was mein Vater mir sagte, was ich bis heute immer beherzige. Und zwar sagte er Folgendes: Wundere dich nicht über deine Mitmenschen. Der liebe Gott, der hat einen großen Tiergarten. Und sie muss wohl oft dran denken, bei der Arbeit, in der Familie und muss dabei immer still in sich reinlächeln. Schöner Spruch. Der liebe Gott hat einen großen Tiergarten. Gefällt mir außerordentlich gut. Danke, Petra, für diese wunderbaren Zeiten.

0: Tommy Kitten mit Whole Again in der ARD-Hitnacht. Ja, viele, viele Zuschriften erreichen uns in ad-hitnacht.mdr.de. Da geht es um Lebensweisheiten. Und so manch einer erkennt manchmal, um es mal zu zitieren, bei den ganzen Zuschriften, die ich bekomme und grüße, für den einen oder anderen, das Leben wird vorwärts gelebt und rückwärts verstanden. Und manchmal, da bereut man Dinge, die dann so gekommen sind, wie sie gekommen sind, weil man einfach, man sagt sich, damals noch nicht reif war oder man einfach blind war für das, was man hatte und immer nach dem weiteren, größeren suchte. So ist es dann. Tja, manche Chancen, die hat man nur einmal im Leben. So ist das. Man muss daraus lernen und das Beste daraus machen. Denn das Leben, das will gelebt werden in jeder Hinsicht. Das sind unsere Weisheiten, die wir so mitgeben können, ne? In dieser Nacht, in der Radiofamilie. Also wie gesagt, Dankeschön für alle Mitteilungen, auf welchen Kanälen auch immer. Ich lese alles sehr aufmerksam, lasse auf mich wirken und jetzt machen wir es mal weiter hier mit unseren Sichtweisen auf die Straßen. Aber bevor wir auf die Straßen schauen, gibt es erstmal eine Gefahrenmitteilung für Niedersachsen in Bad Pyrmont. Da kommt es wegen eines Wohnhausbrandes zu Rauchentwicklungen und dem Austritt von Brandgasen. Anwohner werden gebeten, Fenster und Türen geschlossen zu halten und bitte Klimaanlagen und Lüftungen ausschalten. A1 Lübeck-Hamburg. Die Norderelbbrücke ist in beiden Richtungen wegen eines Schwertransporters mehrfach kurzzeitig gesperrt. Das Ganze kann noch bis 5 Uhr andauern. A2 Dortmund Richtung Hannover zwischen Feldheim und Bad Eisen. Nach einem Unfall Fahrbahn gesperrt. A3 Arnheim Richtung Oberhausen zwischen Emmerich und Emmerich Ost. Nach einem Unfall bis ca. 2 Uhr die Fahrbahn gesperrt. A24 Hamburg Richtung Berlin zwischen Meyenburg und Pritzwalk. Nach einem Unfall aktuell die Fahrbahn gesperrt. A52 Essen Richtung Düsseldorf. Zwischen Essen-Berghausen und Essen-Süd. Nach einem Unfall die Fahrbahn gesperrt. A111 Dreieck Oranienburg-Charlottenburg. Zwischen Schulzendorfer Straße und Saatwinkler Damm in beiden Richtungen wegen Wartungsarbeiten bis ca. 5 Uhr die Fahrbahn gesperrt. Hannover, der Südschnellweg stadteinwärts ist zwischen der A7 Hannover-Anderten und Seelhorster Kreuz wegen Bauarbeiten bis 5 Uhr gesperrt. Und noch eine Meldung aus Berlin, B96, der Tiergartentunnel zwischen Reichpietschufer und Heidestraße in beiden Richtungen bis ca. 5.45 Uhr gesperrt. Soweit unsere Verkehrsmeldungen. Wir wünschen eine gute Fahrt.
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0: Ja, wenn die Musik spielt, sollte man tanzen, denn es kann schnell vorbei sein. Und man muss nicht immer schnell tanzen, man kann auch so ein bisschen schwofen, sich aneinander reiben, in die Augen blicken und einfach dankbar für den Moment sein. Macht man, glaube ich, viel zu wenig, oder? Jetzt haben Sie Gelegenheit dazu bei Musik von Joshua Caddison. Tja, der liegt auf dem Plattenteller, ich sitze am Mikrofon. Mein Name ist Ronny Krabmann. Herzlich willkommen in der Show.

Unverkennbar, der Sound von Mr. Albert Hammond in der ARD-Hitnacht. Tja, freue mich, dass Sie im Radio sind. Egal, wo Sie uns gerade hören, ob im Auto oder auf der Couch im Wohnzimmer oder vielleicht zocken Sie gerade. Es gibt ja Leute, die nachts irgendwie am Rechner sitzen und zocken. Oder vielleicht denken Sie übers Leben nach, philosophieren so ein bisschen rum mit sich selber. Und ja, das ist manchmal ganz gut. Und nebenbei macht man das Radio an und dann sagt man sich, tanze, bevor die Musik aus ist und lebe, bevor dein Leben vorbei ist. Das ist so eine alte Weisheit, die ist mir übrigens gestern eingefallen, weil für mich war gestern ein ganz besonderer Tag, ein Schnittpunkt in meinem Leben, wo ich so ein bisschen nach vorne, nach hinten geschaut habe, denn gestern hat ein ganz besonderer Mensch in meinem Leben Geburtstag gehabt und das hat mich sehr berührt und da ging mir dieser Satz durch den Kopf. Da hab ich gedacht, das ist ein gutes Thema für die ARD-Hitnacht, weil auch mein Vater oft diesen Satz zu mir sagte, das konnte ich früher nicht so ernst nehmen, jetzt im Alter umso mehr. Genau. Und ich habe Sie gefragt, ob Sie noch so Weisheiten haben, die Sie gern mit mir teilen möchten hier in der Radiofamilie. Und das hat auch der Thomas getan unter ard-hitnacht@mdr.de. Und jetzt so kurz nach 13:30 kann man das auch senden. Also nicht, weil das nicht jugendfrei ist, aber nein, das ist schon, also ich musste sehr schmunzeln, als ich das gelesen habe. Also, moin Hitnacht-Team, hier noch eine Lebensweisheit, hier in Anführungsstrichen, und euer Thema betreffend. Achtung, ich zitiere, wenn man im Pflegeheim mit der Schnabeltasse in der Hand sitzt, bereut man nicht die Dinge, die man gemacht hat, sondern die Dinge, die man ausgelassen hat. Der Gruß, der Thomas aus Wittstock. Und Thomas? Da haben Sie wirklich recht. Also, bevor ich die Schnabeltasse in die Hand nehme, dann muss es noch ein bisschen krachen lassen. Ne? Also, egal wie alt Sie sind, egal was alles noch so passiert, ne? Das Leben will gelebt werden, jeden Tags aufs Neue. Und egal wirklich wie alt Sie sind, wenn Sie morgen ein Tattoo machen wollen, machen Sie sich ein Tattoo. Warum nicht? Na, einfach ein schönes Tattoo auf dem Rücken, auf dem Arm oder sonst wohin. Es muss Ihnen gefallen. Das bleibt dann ein Leben lang. In Gedenken an vielleicht jemanden, den Sie ganz, ganz toll lieb gehabt haben. Und dann können Sie lächeln und sagen, ich hab's einfach gemacht. Tja.

Summer Sun von Texas in der ARD-Nacht. 1.53 Uhr inzwischen. Tanze, bevor die Musik aus ist. Lebe, bevor dein Leben vorbei ist. Weise Worte. Und das hat der Stefan zum Anlass genommen, sich bei uns zu melden unter ard-hitnacht@mdr.de und hat geschrieben, ja, das ist ein schöner Spruch und ich bin ein wandelnder Dichter und mir fällt gerade folgendes Gedicht dazu ein. Das Leben, das ist lebenswert und wer nicht lebt, der lebt verkehrt. Kann man auch so stehen lassen. Tja, wir machen noch ein bisschen Musik, Freunde, bis zu den Nachrichten, Wetter und Verkehr. Und da ist jetzt ein klasse Song aus den 80ern am Start. Hier sind Duran Duran mit

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1: Um 2 Uhr mit Ronald Lessig. Die CDU in Sachsen-Anhalt will ihren Landesvorstand neu aufstellen. Der bisherige Vorsitzende, Ministerpräsident Schulze, sagte nach einer Sitzung, die Neuwahl solle Ende November oder Anfang Dezember stattfinden. Aus der Nachrichtenredaktion Johannes Zuber.
2: Schulze selbst will dann nicht mehr für den Landesparteivorsitz kandidieren. Damit zieht er Konsequenzen aus dem schlechten Abschneiden seiner Partei bei der Landtagswahl. Mit ihm als Spitzenkandidat hatte die CDU ihr Ergebnis im Vergleich zur Wahl vor 5 Jahren mehr als halbiert und stellt künftig nur noch 15 der 83 Abgeordneten im Magdeburger Landtag. Als Nachfolger für Schulze will sich der Bundestagsabgeordnete Sepp Müller bewerben. Das hat der 37-Jährige am Abend angekündigt.
1: Im Bundestag beginnt heute die erste Debattenrunde über den Haushalt für das kommende Jahr. Der Entwurf von Bundesfinanzminister Klingbeil sieht Ausgaben in Höhe von mehr als 555 Milliarden Euro vor und damit etwas mehr als in diesem Jahr. Bei den Beratungen bis Freitag dürfte auch der Wahlsieg der AfD in Sachsen-Anhalt eine Rolle spielen. In Teilen der Koalition in Berlin werden nun die erklärten Reformkurse in Frage gestellt. Nach einer Serie von versuchten Sabotageangriffen auf das Stromnetz sind weitere Abschussvorrichtungen entdeckt worden. Sowohl in Nordrhein-Westfalen als auch in Sachsen meldete die Polizei entsprechende neue Fälle. In der Nähe von Eschweiler bei Aachen wurde demnach auch eine verdächtige Person beobachtet. Die Sicherheitsbehörden fahnden bereits seit Tagen nach einem 48-Jährigen. Er soll in verschiedenen Bundesländern versucht haben, mit Raketen einen Kurzschluss an Hochspannungsleitungen zu verursachen. Mehrere italienische Gewerkschaften haben seit gestern Abend für 24 Stunden zu einem landesweiten Bahnstreik aufgerufen. Betroffen sind sowohl Regional- als auch Hochgeschwindigkeitszüge. Hintergrund sind Tarifverhandlungen. Die Gewerkschaften fordern höhere Löhne für das Zugpersonal. Anna Giordano aus Rom.
3: Laut Italiens staatlicher Bahngesellschaft FS muss den ganzen Tag über mit Ausfällen und Verspätungen gerechnet werden. Auch beim privaten Konkurrenten Italo. Das italienische Streikrecht schreibt allerdings sogenannte garantierte Zeitfenster vor. Regionalzüge müssen morgens zwischen 6 und 9 Uhr sowie am Abend zwischen 18 und 21 Uhr für Berufspendler